0: Das klingt ja so, als würde er hier ins Telefon reinsingen. David McWilliams haben wir hier gehört mit The Days of Pearly Spencer. Hier ist die ARD Hitnacht und ja, manche hatten kein schönes Wochenende, aber ein bisschen Eis, also das aus dem Kühlschrank, leckeres Speiseeis, hat geholfen.
1: Ja, guten Tag, hier spricht Armin von List aus Berlin-Lichterfelde. Ich habe dieses Wochenende alleine verbracht. Ich habe Eis gegessen, zum Beispiel aus dem Kühlschrank, was ich hatte. Und es geht mir gut wieder. Grüße, danke.
0: Ja, ist ja schön, wenn man das danach sagen kann, dass es einem dann wieder gut geht. Ach, wunderbar. Dann mal liebe ganz liebe Grüße zurück nach Berlin-Lichterfelde.

0: Rednecks, Wish You Were Here, und so melodisch wie das Lied ist, musste diese liebe Hörerin erst einmal ranfahren.
1: Hey, hallo. Eure Musik ist ja sonnenlotes und es bleibt stehen auf dem gewissen Weg. Ganz vielen Dank für die Begleitung durch die Nacht. Ja, danke. Tschüss.
0: Ja, gerne. Nun aber gute Weiterfahrt. Kommen Sie gut ans Ziel, bleiben Sie wach bis dahin und passen Sie auf sich auf.

Michael hat schnell ins Internet-Kontaktformular der Sendung geschrieben, dass er über die Wellen von HR1 die ARD-Hitnacht hört und dann die Nachricht in Bezug aufs Lied eben von David McWilliams, The Days of Purdy Spencer. Liebste Grüße aus Neu-Ilsenburg. Tatsächlich hat sich der Sänger bei der Aufnahme von The Days of Purdy Spencer in eine dem Aufnahmestudio nahe Telefonzelle gestellt und den so verfremdeten Part eingesungen. Danke für die gute Musikauswahl. Michael, danke für die Schnellreaktion. Ja, ich liebe sowas, was man doch nicht alles lernt, was die Radiofamilie so alles zusammenträgt. Werd's mir merken und bei Gelegenheit dann mal mit diesem Wissen angeben vor den Hörern. Ha!

Nacht hier. Kein Major Tom, schwerelos im All ohne Astrophysik. Und Albert aus Bayern dazu hier mit seinem Schnellwitz, den er uns geschrieben hat ins Studio. Was machen Mathematiker und Physiker auf dem Klo? Und dann steht da zweimal der griechische Buchstabe Pi und Pi. Ich liebe sowas. Herzlich

0: So, mal sehen, wie es dann unter den blauen Nachtschatten auf der Straße aussieht. 2.30 Uhr ist es, Zeit für den Verkehrsservice der ARD Hitnacht. Die A2 Oberhausen Richtung Dortmund ist zwischen Kreuz Oberhausen und Dreieck Bottrop wegen Bauarbeiten gesperrt. Das Ganze noch bis 5 Uhr. Neu dazugekommen ist jetzt die Autobahn 9 Berlin Richtung Halle Leipzig. Ist zwischen Thurland und Bitterfeld-Wolfen nach einem Unfall gesperrt. Die A23 ist zwischen Eidelstedt und Dreieck Hamburg Nordwest in beiden Richtungen wegen Tunnelwartungsarbeiten gesperrt bis 5 Uhr. Die Autobahn 40 Essen Richtung Dortmund ist zwischen Dreieck Bochum West und Bochum Zentrum wegen Bauarbeiten gesperrt. Und die A46 ist zwischen Düsseldorf-Bilk und Holthausen bis 5 Uhr ebenfalls in beiden Richtungen gesperrt. Soweit die Verkehrsmeldungen. Ich wünsche eine gute Fahrt.
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0: Für alle munter im Nachtstudio ist Hanno Bauer in Magdeburg. Jo, mitten in der Nacht ist es jetzt. Also Hälfte der Nachtsendung erreicht. Und bei uns geht's weiter mit Four Non Blondes, die sich erkundigen. Hey, wie geht's? What's up?

0: Schön entspannte Musik hier mit Simply Red. It's Only Love in der ARD-Hitnacht. 2.40 Uhr ist es hier bei uns in Deutschland. Und ja, wie spät wird es jetzt wohl gerade in Los Angeles sein? Clarissa hört dort Radio und hat geschrieben: Hallo ihr Lieben, vielen Dank für eure super Musik, die ich sehr oft hier in Los Angeles höre. Ich komme aus dem schönen Oberallgäu und lebe jetzt schon viele Jahre hier. Bei uns ist es jetzt Nachmittag und noch sehr heiß. Liebe Grüße an alle von Clarissa. Ja, dann grüße ich doch mal ganz lieb zurück über den großen Teich und freue mich, dass wir ein bisschen mit unseren Hits die Hitze vorantreiben können.
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0: Und Smokey dazu, ganz entspannt. It's your

0: plan for James Blunt, When I Find You Again. Hier ist die ARD Hitnacht und ich habe jetzt gerade von Andreas, einem aufmerksamen Hörer, der noch unterwegs ist in der Nacht, eine E-Mail bekommen, die heißt Sperrung A23 und deswegen habe ich auch gleich mal den Verkehrspiepser gesetzt. E-Mail beginnt mit Guten Morgen und eine Kaffeetasse dahinter. Ja, da prost ich mal zurück, lieber Andreas. Und hier steht, die Sperrung der A23 ist seit 23.30 Uhr aufgehoben. Eine Kollegin ist davor entlang und ich jetzt mit meinem LKW. Schönes Programm heute Nacht. Höre euch jede Nacht, wenn ich unterwegs bin. Und wünsche noch eine schöne Nacht. Gruß Andreas. Da bedanke ich mich sehr dafür, für die Korrektur. Ich gebe es gleich weiter ans Hamburger Verkehrsstudio. Die liefern ja für ganz Deutschland nachts die Verkehrsmeldungen zu. Und dann bin ich sicher, dass alle sehr froh sind, dort wieder durchkommen zu können. Gute Fahrt wünsche ich.
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So, mit einem Mathematikerwitz begann diese halbe Stunde. Und nun auch noch Andrea aus Nürnberg, die geschrieben hat, hallo Hanno, einen Witz habe ich natürlich auch. Was steht auf dem Grabstein eines Mathematikers? Damit hat er nicht gerechnet. Liebe Grüße, Andrea. Plötzlich und unerwartet noch so ein Kracher zum Stundenende. Sehr, sehr schön. Dankeschön. Und bei uns jetzt Sit and Wait von Sydney Youngblood vor den 3 Uhr Nachrichten.

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1: Um 3 Uhr mit Olaf Knapp. Der deutsche Tennisprofi Alexander Zverev hat die US Open gewonnen. Im Finale von New York besiegte er den US-Amerikaner Ben Shelton in 4 Sätzen. Aus der Sportredaktion Ina Kast.
2: Es dauerte ein paar Sekunden, bis Alexander Zverev realisierte, dass er gerade seinen 2. Grand-Slam-Titel gewonnen hatte. Dann erst riss er die Arme nach oben. Der 29-Jährige zeigte früh im Match starke Nerven, wirkte nicht sonderlich nervös. Für den Deutschen war es bereits das 6. Grand-Slam-Finale, für den jungen Shelton das 1. Zverev verlor zwar den 3. Satz, konnte aber zu Beginn des 4. Satzes früh ein Break holen und setzte sich nach 3,5 Stunden durch. Nun darf er sich also als erster deutscher Tennisspieler seit Boris Becker US Open-Sieger nennen.
1: Bei den Kommunalwahlen in Niedersachsen ist die CDU offenbar stärkste Kraft geworden. Nach einer Hochrechnung von Infratest DIMAP im Auftrag des NDR haben die Christdemokraten 27,7% der Stimmen geholt. Dahinter folgt die SPD mit 24,5%. Deutlich zugelegt hat die AfD, die als drittstärkste Kraft auf 16,5% kommt. Aus der ARD-Nachrichtenredaktion Volko Damm.
3: CDU-Landeschef Lechner hatte sich schon vorher optimistisch gezeigt. Er sei überzeugt, dass sich die CDU in Niedersachsen vom Bundestrend absetzen könne. Den Zuspruch der Wähler wertete er als Vertrauensbeweis. Die Menschen würden die bundespolitische Stimmung sehen, aber in Niedersachsen vertrauten sie der CDU, sagte Lechner. Ministerpräsident Lies von der SPD nannte das Abschneiden seiner Partei ein schwieriges Ergebnis. Da habe man sich mehr erhofft, räumte der SPD-Landesvorsitzende ein. Das Vertrauen in die etablierten Parteien sei angespannt. Der Wählerstrom fließe an die Ränder, sagte Lies.
1: Israels Regierung will den gerade in Venedig preisgekrönten Regisseuren einer Gaza-Dokumentation die Staatsbürgerschaft entziehen. Kulturminister Zohar warf den beiden Filmemachern Verrat am Staat Israel vor. Er werde unverzüglich Maßnahmen ergreifen. Die Dokumentation NASA war am Samstag beim Filmfestival von Venedig mit dem Spezialpreis der Jury ausgezeichnet worden. Darin berichten israelische Militärvertreter und Geheimdienstler anonym von der Tötung palästinensischer Zivilisten. In der Fußball-Bundesliga hat Elversberg gegen München 1:2 verloren. Zuvor war der Hamburger SV mit 0:5 gegen RB Leipzig unterlegen. Das Wetter in Deutschland. Am Tage vom Saarland bis in den Südosten viele Wolken, gelegentlich Schauer, sonst häufig trocken. Höchstwerte 17 Grad an der Müritz bis 27 Grad am Oberrhein. Am Dienstag im Südosten heiter, sonst gebietsweise Schauer bei 20 bis 30 Grad. Und am Mittwoch Schauer oder Gewitter, aber auch Sonne bei 15 bis maximal 25 Grad. Es ist 3:03 Uhr.
4: Schönen Dank für die aktuellen Meldungen. Jetzt noch die Verkehrsmeldungen hinten an in der ARD Hitnacht, der Verkehrsservice. Die A2 Oberhausen Richtung Dortmund ist zwischen Kreuz Oberhausen und Dreieck Bottrop wegen Bauarbeiten gesperrt. Die A9 Berlin Richtung Halle Leipzig ist zwischen Thurland und Bitterfeld-Wolfen nach einem Unfall gesperrt. Die A40 Essen Richtung Dortmund ist zwischen Dreieck Bochum West und Bochum Zentrum wegen Bauarbeiten für 2 Wochen gesperrt. Und die Autobahn 46 ist zwischen Düsseldorf-Bilk und Holthausen bis 5 Uhr noch in beiden Richtungen gesperrt. Soweit die Verkehrsmeldungen. Wir wünschen Ihnen eine gute Fahrt.
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4: Mit Hanno Bauer in Magdeburg. Ich wünsche einen schönen Montag.

0: Aztec Kamera. Somewhere in my heart. Und somewhere in my heart schulde ich Andrea wohl eine kleine Entschuldigung. Sie hatte nämlich ihren Mathematikerwitz aus NB gesendet. So hat sie drunter geschrieben. Und ich habe einfach dreist behauptet, sie käme aus Nürnberg. Aber jetzt schreibt sie, hallo Hanno, zum zweiten Mal. Nürnberg ist gleich N, NB ist gleich Neubrandenburg. Liebe Grüße, Andrea. Aus NB, also Neubrandenburg. Ach, Andrea. Ich denke immer nicht so in Verkehrsschildern, aber ich werde es mir versuchen zu merken.
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0: Die Starband aus Hannover, die Scorpions mit ihrem Wind of Change. Ach ja, klar, gestern war ja Kommunalwahl in Niedersachsen und nun hat auch Kerstin Feierabend alles ordentlich ausgezählt.
1: Hallo, hier ist die Kerstin aus der Samtgemeinde Isenbüttel. Ja, wir haben Feierabend, sind fertig mit unserer Wahl. Bei uns waren ja Kommunalwahlen in Niedersachsen. Ja, wir fahren jetzt alles dorthin, wo wir es abliefern müssen und haben dann auch Feierabend. Liebe Grüße.
0: Liebe Grüße zurück, Kerstin, Wahlhelferin und Wahlhelferinnen, alle, die da noch unterwegs sind in der Nacht. Und Dankeschön für den ordentlichen Job.
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23 ist es, mitten in der Nacht, und es gibt eine aktuelle Verkehrsmeldung von der Autobahn 66 Fulda Richtung Frankfurt zwischen Steinau an der Straße und Bad Soden, Saalmünster. Achtung bitte, hier gab es einen Unfall, Unfallstelle noch ungesichert.

0: Waiting for a Star to Fall, Boy Meets Girl. Mal sehen, wann die Sternschnuppen wieder fallen, denn als wir neulich gecampt haben, draußen bei schönstem Wetter, Dienstag war es, glaube ich, ne? Diese wärmere Nacht, ja, da sind mir gleich 3 Sternschnuppen über den sternklaren Himmel gezischt. Das war natürlich ein sehr schönes Erlebnis. So, 3.30 Uhr, jetzt der Blick auf die Straßen im Lande im Verkehrsservice der ARD Hitnacht. Geht's los auf der Autobahn 2 Oberhausen Richtung Dortmund. Hier ist zwischen Kreuz Oberhausen und Dreieck Bottrop wegen Bauarbeiten gesperrt. Das Ganze noch bis 5 Uhr. Die A9 Berlin Richtung Halle-Leipzig ist zwischen Thurland und Bitterfeld-Wolfen seit über einer Stunde schon nach einem Unfall gesperrt. Hoffentlich dauert es nicht mehr so lange, dort alles zu räumen. Die Autobahn 40 Essen Richtung Dortmund ist zwischen Dreieck Bochum West und Bochum Zentrum wegen Bauarbeiten gesperrt. Und dann noch die Autobahn 46 ist zwischen Düsseldorf-Bilk und Holthausen bis 5 Uhr ebenfalls in beiden Richtungen gesperrt. Das waren die Verkehrsmeldungen. Gute Fahrt.
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0: Jetzt, mitten in der Nacht, brauchen wir doch mal ein bisschen guten Rhythmus im Radio. Durch beide Lautsprecher oder wer weiß, vielleicht haben sie sogar noch mehr aufgestellt, dröhnt jetzt Michael Jackson mit seinem fantastischen Beat It.

0: Family of the Year. Hero. In unserer Nachtsendung. Und je später der Abend, desto schöner die Gäste. Ich freue mich drüber, dass sich Rosi meldet aus Leipzig. Aber ich freue mich nicht so sehr darüber, dass es ihr gesundheitlich nicht so gut geht, wie ich höre.
1: Hallo, lieber Hanno. Hallo. Und liebe Nachtschwärmer. Nun will ich auch einen Gruß aus Leipzig senden, die Rosi. Leider kann ich heute nicht da sitzen und mein Abendbierchen trinken. Ich musste jetzt 10 Tage, also heute ist zum Glück der 10. Tag, drauf verzichten, weil ich Antibiotika nehmen muss, weil ich ein Bein habe, was seit Wochen nicht richtig heilen will. Aber trotzdem bin ich guter Dinge, morgen sieht das schon wieder anders aus. Also liebe Grüße in die Nacht, die Rosi aus Leipzig. Tschüss.
0: Na, Gesundheit geht vor, liebe Rosi. Also vielleicht lieber noch einen Extratag drauflegen, oder? Und solange noch ein bisschen mit dem Taxi unterwegs sein, durch die Stadt oder wohin auch immer in Leipzig dich die Wege tragen. Ganz liebe Genesungswünsche von mir.

Der Otis Redding sitzt am Pier und guckt den Schiffen zu, wie sie auslaufen, während hier jetzt mitten in der Nacht noch eine ganz andere Gestalt ebenso ihren nächtlichen Auftritt hat. Ja, im Song wird eine rastlose, faszinierende Gestalt im Mondenlicht beschrieben, die sich zwischen Magie und Logik bewegt. Lunatic bedeutet ja im Englischen so viel wie verrückt, mondsüchtig oder irrsinnig. Und darum geht's hier auch bei Casebo. Und seinem dritten Erfolg nach Masterpiece und I Like Chopin, Lunatic.

0: Donna Luis.
1: I love you. Always. Forever. 8:04 ist es und die Zeit bis 4 Uhr werden wir noch ein bisschen Musik hören. Ist das okay für Sie? Ja, mit den Doobie Brothers, die fordern uns ja förmlich dazu auf, listen to the music, und die sind jetzt dran. Genauso wie danach auch noch Olivia Newton-John mit Let's Get Physical.

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1: Um 4 Uhr mit Olaf Knapp. Der deutsche Tennisprofi Alexander Zverev hat die US Open gewonnen. Im Finale von New York besiegte er den US-Amerikaner Ben Shelton in 4 Sätzen. Aus der Sportredaktion Ina Kast.
2: Es dauerte ein paar Sekunden, bis Alexander Zverev realisierte, dass er gerade seinen zweiten Grand-Slam-Titel gewonnen hatte. Dann erst riss er die Arme nach oben. Der 29-Jährige zeigte früh im Match starke Nerven, wirkte nicht sonderlich nervös. Für den Deutschen war es bereits das 6. Grand-Slam-Finale, für den jungen Shelton das 1. Zverev verlor zwar den 3. Satz, konnte aber zu Beginn des 4. Satzes früh ein Break holen und setzte sich nach 3,5 Stunden durch. Nun darf er sich also als erster deutscher Tennisspieler seit Boris Becker US Open-Sieger nennen.
1: Bundeskanzler Merz ist beim sogenannten Arktis-Gipfel im finnischen Rovaniemi. Dort wollen die EU und Anrainerstaaten der Region über wichtige strategische Fragen sprechen. Die Arktis-Region war zuletzt in den geopolitischen Fokus gerückt. Aus Brüssel Thomas Spickhofen.
3: Weil das Eis in der Arktis schmilzt, werden manche Seewege besser nutzbar und wichtige Rohstoffe leichter zugänglich. Das macht diese Region strategisch immer bedeutsamer. Von den USA über Russland bis China, alle haben zunehmend Interessen an der Arktis. Die EU hat sich bereits vor 5 Jahren mit einem 20 Seitenpapier eine Art Arktis-Strategie gegeben. Da ging es vor allem um wirtschaftliche und klimapolitische Aspekte, um Forschung und Erschließung. Diese Strategie wird nun angesichts der sich rapide wandelnden geopolitischen Lage schon wieder überarbeitet. Das Ergebnis soll im Herbst vorliegen.
1: Bei den Kommunalwahlen in Niedersachsen ist die CDU nach ersten Zahlen wieder stärkste Kraft geworden. Laut einer Hochrechnung von Infratest DIMAP im Auftrag des NDR kommt die CDU auf 27,7%, dann folgt die SPD mit 24,5%. Beide Parteien haben mehrere Prozentpunkte verloren. Auf Platz 3 sieht die Hochrechnung die AfD, die mit 16,5% deutlich zulegen konnte, gefolgt von den Grünen und den Linken. Israels Regierung will den gerade in Venedig preisgekrönten Regisseuren einer Gaza-Dokumentation die Staatsbürgerschaft entziehen. Kulturminister Zohar warf den beiden Filmemachern Verrat am Staat Israel vor. Die Dokumentation NASA war am Samstag beim Filmfestival von Venedig mit dem Spezialpreis der Jury ausgezeichnet worden. Darin berichten israelische Militärvertreter und Geheimdienstler anonym von der Tötung palästinensischer Zivilisten. Das Wetter in Deutschland. Am Tage vom Saarland bis in den Südosten viele Wolken, gelegentlich Schauer, sonst häufig trocken. 17 Grad an der Müritz bis 27 Grad am Oberrhein. Dienstag im Südosten heiter, sonst gebietsweise Schauer, bei 20 bis maximal 30 Grad. Es ist 4.03 Uhr.
4: Schönen Dank fürs 3-Minuten-Nachrichten-Update. Von mir jetzt der Blick auf die 5 Verkehrsmeldungen, die es gibt zur Stunde. Hier ist der Verkehrsservice der ARD-Hitnacht. Die A2 Oberhausen Richtung Dortmund ist zwischen Kreuz Oberhausen und Dreieck Bottrop wegen Bauarbeiten gesperrt. Das Ganze noch eine Stunde lang bis um 5. Seit Stunden gesperrt schon die Autobahn 9 Berlin Richtung Halle-Leipzig. Zwischen Thurland und Bitterfeld-Wolfen kommen sie nicht durch nach einem Unfall. Also die A9 Berlin Richtung Halle-Leipzig zwischen Thurland und Bitterfeld-Wolfen ist gesperrt. Hoffentlich dauert es nicht mehr so lange. Auf jeden Fall wird der Stau zurzeit immer länger, denn wir kommen ja in Richtung morgen und viele Menschen sind schon unterwegs im Auto. Dann die Autobahn 40 Essen Richtung Dortmund ist zwischen Dreieck Bochum-West und Bochum-Zentrum wegen Bauarbeiten gesperrt. Die A46 ist zwischen Düsseldorf-Bilk und Holthausen bis 5 Uhr in beiden Richtungen gesperrt. Und dann die Meldung von der Autobahn 96 noch Lindau Richtung München zwischen Landsberg am Lech-Ost und Schöffelding liegt eine Warnbarke auf der Autobahn. Vorsicht dort. Das waren die Verkehrsmeldungen. Ihnen eine gute Fahrt.
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4: Für alle, die noch oder schon munter sind, ist das genau die richtige Sendung. Hier ist die ARD-Hitnacht mit Hanno Bauer in Magdeburg. Schönen Montag wünsche ich. Gute Start in die Woche.

Ach so schön. Simon und Garfunkel. Hier werden die Saiten der Gitarre noch gezupft und nicht geschlagen. Also wie beim Boxer. Erst geschlagen, dann die Zähne rausgezupft. Aber Mundharmonika ging ja im Liedchen doch irgendwie noch. Trotz Zahnlücke. Hier ist die AD-Hitnacht. Jetzt mit Oscar-prämierter Musik von Irene Cara. Flashdance.

Vincent Weiß um 4.20 Uhr. Und wenn wir schon bei Feuerwehr sind, hier hat die Anne geschrieben zu dem Song, der vorhin ließ mit Otis Redding und Sitting on the Dock of a Bay. Ja, hallo Hanno Bauer. Dieser Song wurde in der ersten Staffel der Feuerwehrserie Feuer und Flamme am Ende der letzten Episode gespielt. Es gab unter den Feuerwehrleuten dieser Woche einen, der sich äußerlich auch ein bisschen an die Zeit der 50er Jahre anglich. Und so sagte er erst was zu der abgebrannten Lagerhalle und dann spielte das Lied und die Kamera zoomte aus dem Blick auf die mit Schaum bedeckten Lagerhallenreste hinaus. Ein toller Song und ein bisschen Feuerwehrromantik. Herzliche Grüße zum Morgen von Anne. Anne, ich grüße ganz lieb zurück, an was Sie sich so alles erinnern können. Mensch, was so alles für Erinnerungen hochkochen mit unserer Musik hier in der ARD-Hitnacht. Ganz liebe Grüße auch an alle Feuerwehrleute.

Das ist mir jetzt eindeutig schon zu viel Sport. Am Montagmorgen, ja. Schon in der 5. Stunde des Tages haben wir hier den Boxer gehabt und dann auch noch Kung Fu Fighting. Das ist mir ein bisschen zu viel körperliche Tätigkeit. Ja, und deswegen jetzt ganz ruhig und entspannt Tony Carey noch bis halb Room with a View. Hier ist die ARD-Hitnacht, 4:28 Uhr.

0: Raum mit Aussicht. Dann starten wir doch mal die Aussicht auf die Straßen im Lande. Um 4.30 Uhr ist hier der Verkehrsservice in der ARD-Hitnacht. Die A2 Oberhausen Richtung Dortmund ist zwischen Kreuz Oberhausen und Raik-Bottrop wegen Bauarbeiten noch eine halbe Stunde bis 5 Uhr gesperrt. A3 Frankfurt Richtung Köln zwischen Frankfurter Kreuz und Kelsterbach. Gefahr durch eine ungesicherte Unfallstelle auf allen Fahrstreifen. Die Autobahn 9 Berlin Richtung Halle-Leipzig ist zwischen Thurland und Bitterfeld-Wolfen nach einem Unfall gesperrt. Und die Autobahn 46 ist zwischen Düsseldorf-Bilk und Holthausen bis 5 Uhr in beiden Richtungen gesperrt. Das waren die Verkehrsmeldungen. Wir wünschen Ihnen eine gute Fahrt.
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0: Mit Hanno Bauer in Magdeburg. Ja, ich wünsche Ihnen auf jeden Fall schon mal einen guten Start in den Montagmorgen hinein. Bald wird's ja auch schon wieder hell draußen. Mein Gott, die Nacht ist so schnell vergangen.

Rob Thomas und Santana, Smooth, hier bei uns in der ARD-Hitnacht. Und Michael kann nicht schlafen, er hat geschrieben, hi ins ARD-Hitnacht-Studio, ihr begleitet mich jede Nacht. Nein, ich muss nachts nicht albaten, habe aber Schlafschwierigkeiten und mit eurer Musik ist das echt super erträglich. Ich höre euch über HR1, macht weiter so. Gruß Michael. Jo, jetzt wird's auch nichts mehr mit Schlaf.

4.45 Uhr ist es. In der ARD-Hitnacht steht jetzt ein wilder Musikwechsel an, ja, aus den frühen 70ern mit Dr. Hook an der Medicine Show wechseln wir zu Nelly Furtado. Und sie wünscht uns Stärke. Forza. Ja, ich weiß, heute ist Montag, da brauchen wir die Stärke auf jeden Fall.

Na bitte, hätten wir doch das Kind gemeinsam geschaukelt bis zum Montagmorgen. In 8 Minuten ist es 5 Uhr, für manche endet gleich die ARD-Hitnacht. Da ist es Zeit für mich, Tschüss zu sagen. Hanno Bauer, mein Name. Ich wünsche einen guten Wochenstart, gleich mit Ihren ausgeschlafenen Morgenradio-Leuten. Und für alle, die es ein wenig ruhiger angehen dürfen, bin ich ansonsten noch mit einer Stunde ARD-Hitnacht. Bis 5, nach 5 auf Sendung.

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1: 5 Uhr mit Stefan Eferts. Bildungsministerin Prien von der CDU beklagt fehlendes Mitgefühl in ihrer Partei für die Sorgen der Menschen. In der ARD-Sendung Karin Mioska sagte sie, zu wenig Empathie sei ein Grund für die schlechten Umfragewerte von Kanzler Merz und das Wahldebakel in Sachsen-Anhalt.
2: Ich war wütend, auch auf uns als Politikerinnen und Politiker, weil wir offensichtlich zu lange auch nicht genau hingeschaut haben und auch diese Entwicklung letztlich nicht haben aufhalten können. Also das ist schon, hat auch viel mit Selbstkritik zu tun. Wähler beschimpfen macht ja wenig Sinn, das hat noch nie geholfen. Aber dass wir immer noch viel zu wenig auf die Ursachen schauen, warum das so weit kommt und dass wir auch miteinander immer noch keine wirklich gute Antwort haben, wie man damit umgeht, darüber bin ich wütend gewesen, ja.
1: Vor dem Hintergrund mehrerer Reformen der Bundesregierung hatte Merz gesagt, die Menschen sollten sich weniger krankschreiben lassen, später in Rente gehen und mehr in die Sozialversicherungen einzahlen. Kanada will nicht Mitglied der Europäischen Union werden, strebt aber eine einzigartige Allianz an. Premierminister Carney reagierte damit auf einen Bericht des Wall Street Journal. Das hatte geschrieben, Carney prüfe, ob Kanada ein assoziiertes Mitglied der EU werden könne. Man werde Gespräche zu einer möglichen Allianz mit der EU aufnehmen, so der Premier. Beide Seiten teilten die gleichen Werte. Hintergrund von Kanadas Annäherung an Europa ist der eskalierende Handelsstreit Kanadas mit den USA. Die Jahrestagung der Internationalen Atomenergiebehörde IAEA in Wien findet voraussichtlich ohne iranische Beteiligung statt. Grund ist ein internationales Reiseverbot für den Chef der iranischen Atomenergiebehörde, berichtet die Nachrichtenagentur AP. Österreich hatte vergeblich bei den Vereinten Nationen eine Ausnahmegenehmigung beantragt. Seit den israelischen und US-amerikanischen Angriffen auf iranische Atomanlagen im Juni vergangenen Jahres haben IAEA-Inspektoren keinen Zugang mehr zu den Anlagen. Die Behörde kann deshalb nicht mehr überprüfen, wie viel hoch angereichertes Uran der Iran hat. Tennisprofi Alexander Zverev hat die US Open gewonnen. Der Hamburger besiegte im Finale den US-Amerikaner Ben Shelton. Ausschlaggebend war für ihn der Sieg bei den French Open im Juni. Den empfand er als Befreiungsschlag.
3: Der Kreis für mich hat sich in Paris geschlossen, nicht jetzt. In Paris, diese ganzen bitteren Niederlagen, die ich gehabt habe über die Jahre, die sind in Paris. Also nicht verschwunden, aber die sind mit Paris dann im Kopf raus. Wenn man einmal gewonnen hat, hat man das Gefühl, okay, ich hab's geschafft.
1: Das waren die Nachrichten.
4: Vielen Dank und wir schauen auf die Verkehrslage mit Mathis.
5: Jo, Vorsicht bitte auf der A3 Frankfurt Richtung Köln zwischen Frankfurter Kreuz und Kelzerbach. Da eine ungesicherte Unfallstelle auf allen Fahrstreifen aktuell und das sind nicht wenige. Von daher bitte vorsichtig und gute und sichere Fahrt, denn ansonsten ist nichts los heute Morgen.
4: Beim Wetter gab es was Nasses von oben, aber das hat sich jetzt auch dann schon wieder fast erledigt.
5: Ja, genau. Und dann starten wir rein hier und da vielleicht mit dem ein oder anderen etwas undurchsichtigen Nebelfeld heute Morgen. Aber wenn sich das auflöst, gibt es dann so einen Mix aus Sonne und Wolken. Es bleibt meist trocken. Richtung Abend werden die Wolken dann auch weniger. 20 bis 25 Grad zum Start in die neue Woche.
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4: Jawohl, einen wunderschönen guten Morgen. Ihre Homies sind wieder am Start. Yes, Mathis frisch erholt aus dem Urlaub.
5: Ah, ja.
4: Und ich habe 10 Tage bei der Weinlese geholfen.
5: Ja.
4: Und ich muss sagen, mein allerhöchster Respekt für alle Winzer, alle Winzerinnen, alle, die Vollernter fahren. Liebe Grüße an euch. Die sitzen ja jetzt alle schon auf dem Trecker im Vollernter, sind im Keller unterwegs. Das ist der Hammer, was die leisten.
5: Ich würde ja gerne mal in so einem Vollernter mitfahren.
4: Das ist geil. Das ist wirklich geil. Habe ich schon mal gemacht. Ja, das ist wahnsinnig lustig. Aber ich sitze da natürlich auch nicht 14 Stunden am Tag drin. Ja, das ist wahrscheinlich nochmal was anderes.
5: Vermutlich, ja.
4: Also, liebe Grüße an alle Winzer, Winzerinnen, alle Vollernterfahrer. Auf geht's.

0: kommen noch Urlaubsgefühle hoch, wenn Mathis Take Me Where the Sun is Shining.
1: Das ist fies, wenn man aus irgendwie 30 Grad und Sonne nach Hause kommt und dann hier landet irgendwie.
0: Naja, diese Woche kriegen wir ja auch noch zwei Tage, so ein bisschen Sommerfeeling. Und für alle, die noch so ein bisschen im Urlaubsmodus sind oder im Wochenendmodus und noch so einen Kickstart brauchen, den haben wir jetzt hier in HR1 mit den Simple Minds. Geht erst so ganz schön ruhig los, aber dann, voll die Hymne, kann man wunderbar mitgrölen im Auto oder wo auch immer sie gerade sind. Schönen guten Morgen mit HR1 und Alive and Kicking.

0: Guten Morgen mit HR1, 20 Minuten nach 5.
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0: Gibt's heute von Verena Maria Kitz aus Frankfurt.
2: Ein kleines Schwätzchen an der Supermarktkasse oder zumindest ein freundlicher Blick oder der nette Wunsch, schönen Tag noch. Ich finde das immer schön, aber mittlerweile wird es immer seltener, auch in dem Laden, in den ich nach der Arbeit manchmal noch schnell reinspringe. Seit einiger Zeit gibt's dort nämlich solche Selbstbedienungskassen. Am Anfang fand ich das sehr lustig, wie früher, wenn wir als Kinder einkaufen gespielt haben mit Spielgeld und Kasse zum Tippen. Der Posten da an der Spielkasse, der war immer am begehrtesten. Und auch jetzt beim Einkaufen, da hat's mir erstmal Spaß gemacht, die Sachen selber zu scannen. Und es ging ja auch schneller, wenn so ein Terminal gerade frei war und alles funktioniert hat. Aber dann habe ich gemerkt, wie sich die Kassenregion damit verändert hat. Jetzt gibt's nämlich nur noch eine Kasse mit einem Kassierer oder einer Kassiererin. Und irgendwie fehlt es mir, ein paar Worte mit der Kassiererin zu wechseln. Und ich denke mir, manche einsamen Menschen vermissen das vielleicht noch mehr. Außerdem ist da der Stress für die Kassierer. Die müssen jetzt nämlich nicht nur die eigene Kasse bedienen, sondern auch die 4 oder 5 Selbstbedienungskassen gleich mit. Wie oft klappt da irgendwas nicht? Dann muss er oder sie ran. Obendrein noch alle im Blick behalten, weil natürlich auch manches einfach so eingesteckt wird, ohne die Waren zu scannen. Was für ein Stress! Und was für ein Verlust für die Kunden. Für viele ist es so wichtig, ein paar Worte mit der Kassiererin zu wechseln. Gerade für Menschen, die alleine leben. Die Selbstbedienungskassen sparen dem Kunden vermutlich ein paar Minuten Zeit. Und der Supermarkt spart natürlich Personalstellen. Aber dafür geht so viel verloren. An Kontakt, an Mitmenschlichkeit, an Begegnung. Alles Gegengewichte gegen den Megatrend Einsamkeit. Für manche Menschen sind die Gespräche an der Kasse die einzigen Kontakte am Tag. Ich gehe seitdem bewusst an die Kasse mit der Kassiererin oder dem Kassierer, auch wenn ich etwas länger warten muss. Ich bin sehr dankbar, dass ich dort Menschen begegnen kann.
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4: Und damit ist es 17:30. Wir schauen, was die Verkehrslage hergibt am frühen Montagmorgen.
5: Übersichtlich, aber ein Problemchen haben wir auf der A66 Fulda Richtung Frankfurt zwischen Steinau und Bad Sobensalmünster. Aktuell 1 Kilometer Stau, da laufen Bergungsarbeiten. Das war's dann aber auch von den Straßen. Gute und vor allem sichere Fahrt.
4: Beim Wetter gab's Nasses von oben, aber das hat sich dann auch schon wieder erledigt. Jetzt kommt der Sommer zurück.
5: Ausgenasst sozusagen. 20 bis 25 Grad bekommen wir heute. Es kann hier und da mit ein bisschen Nebel losgehen. Ansonsten haben wir einen Wechsel aus Sonne und Wolken und es bleibt meist trocken Richtung Abend. Vielleicht sogar ein bisschen weniger Wolken, ein paar mehr Sonne. Und ja, der Sommer dreht nochmal eine Runde. Morgen sollen wir nochmal bis zu 28 Grad bekommen.
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4: Ausgenasst ist, glaube ich, kein Wort, das es im Deutschen gibt.
5: Oder? Nee, aber ich dachte mir für Montagmorgen und ich hatte mich in eine Satzkonstruktion verwirrt und musste irgendwie rauskommen. Und deswegen dachte ich, naja, wie auch immer, es ist der erste Tag nach dem Urlaub, sei gnädig mit mir.
4: Was machen Sie denn eigentlich an diesem Montagmorgen? Der Mathis findet neue Worte, aber was ist bei Ihnen los?
5: Ja, das würden wir ganz gerne wissen an dieser Stelle. 069 155 4x1 ist die Nummer direkt zu uns hier ins HR1 Studio. Verraten Sie uns, warum Sie eigentlich schon wach sind und dann kommen Sie zu uns in den 5 Uhr Club.
4: 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Also jetzt anrufen 069 155 4x1 und erstes Mitglied der neuen Woche werden im exklusiven 5 Uhr Club hier in HR1. Sie müssen uns nur verraten, warum Sie um diese Uhrzeit schon wach sind und was Sie gerade so treiben. 069 155 4x1.

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0: 40 Minuten vor 6, da ist der Tobias unterwegs zu seiner Ausbildung von Oberroden nach Kassel. Und da könnte man denken, der Tobi ist vielleicht 15 oder so.
1: Ja, von wegen.
0: Aber nee, der Tobi ist 50 und macht nochmal eine Ausbildung. Einen schönen guten Morgen, lieber Tobias.
2: Ja, auch schönen guten Morgen.
0: Wie kommt man denn dazu, mit 50 nochmal eine Ausbildung zu machen? Das ist schon eher selten.
2: Ja, indem man irgendwann einsieht, dass es keinen Sinn macht, von dem Eigentlichen, was man schon immer machen will, wegzulaufen, beziehungsweise irgendwelche Alternativen zu machen.
1: Das heißt, du wolltest eigentlich ursprünglich schon immer Zimmermann werden, oder wie?
2: Ja, also schon mit 16 auf jeden Fall.
1: Okay.
2: Und ja, dann kam leider was dazwischen. Mein Bruder ist damals verunglückt und ich habe dann seine Lehrstelle übernommen. Als Kaufmann, als Holzkaufmann, also zumindest war schon mal das Material da. Mhm. Und dann ging es über viele Umwege, über das Ausland, Norwegen, Schweden und so weiter. Da habe ich auch teilweise schon Holzhäuser montiert und so Geschichten gemacht. Irgendwann wieder zurück nach Deutschland und dann habe ich noch ein paar Versuche hier gestartet mit anderen Jobs, aber das war alles nichts und jetzt habe ich mir gedacht, jetzt oder nie.
0: Und was war der Punkt, an dem du gesagt hast, jetzt oder nie, jetzt muss es sein, jetzt muss ich mir den Traum erfüllen?
2: Ja, das war der letzte Tag beim letzten Arbeitsplatz, beziehungsweise die Kündigung dann am Ende, die für mich sehr überraschend kam, als Dankeschön dafür, dass ich bis zum Schluss versucht habe, alles zu geben, obwohl ich eigentlich schon ins Bett gehört hätte. Bin ich gekündigt worden und habe ich mir gedacht, okay, gut, ihr könnt mich jetzt alle mal am allerwertesten.
1: Ja.
2: Und jetzt mache ich das, was mir Spaß macht, beziehungsweise wo ich Lust drauf habe. Und dann habe ich die Agentur mal angesprochen, ob es da irgendwie eine Möglichkeit gibt, das zu unterstützen. Und die gibt es. Und zum Glück war ich zu dem Zeitpunkt 4 Jahre außerhalb meines eigentlich erlernten Berufs. Das heißt, es wird unterstützt. Und ja, und dann kann ich mir das jetzt in Anführungsstrichen leisten.
0: Wie cool also ist das denn?
2: Ja.
0: Und jetzt bist du glücklich?
2: Ja, es gibt natürlich einige Momente, wo ich denke, was mache ich hier überhaupt? Aber ja, es macht Spaß und macht auch Spaß mit den doch etwas jüngeren Mitschülern. Also ich bin natürlich der Rentner in der Klasse, ist klar, aber auch das funktioniert. Das, klar, der Kopf ist braucht vielleicht mittlerweile ein bisschen länger für irgendwelche komischen Cosinus, Sinus, Alpha-Geschichten. Aber das geht auch alles noch.
0: Hör mal, das machst du mit Lebenserfahrung wieder wett.
1: Stark,
0: hör mal.
1: Ich finde das klasse.
0: Tobias, schön, dass du dabei bist. Wir nehmen dich herzlich auf in den 5-Uhr-Club hier in HR1 und du bist ein echter Mutmacher an diesem Montagmorgen, dass man auch mit 50 einfach nochmal ganz neue Sachen machen kann und sich seinen Lebenstraum erfüllen kann. Tobi, schön, dass du dabei bist. Zertifikat kommt. Wir wünschen dir einen wunderschönen Tag in deiner Ausbildung. Mach's gut.
2: Dankeschön. Ihr auch. Schönen Tag.

0: So, wir haben uns wachgehüpft hier im Studio von HR1, 10 Minuten vor 6 mit Liquido und Narkotik. Und wenn der Mattes jetzt genug Luft hat, gibt es eine Warnmeldung.
1: Vorsicht auf der A7 Kassel Richtung Fulda zwischen Kirchheim und Hattenbacher Dreieck. Da steht ein kaputter LKW auf der rechten Spur. Gute und sichere Fahrt.
0: Und jetzt wird es ein bisschen dramatisch hier in HR1. Hat man Jennifer immer das Gefühl von ganz großer Bühne und große Diva steht da.
1: Dann steht sie da. Ja, genau.
0: Ja, Jennifer Rush jetzt hier in HR1 mit I Come Undone. 10 Minuten vor 6.

4 Minuten vor 6 und wir feiern heute Morgen. Der Sascha hat es wieder gemacht. Yes. Alexander Zverev hat heute Nacht die US Open gewonnen. Sein

0: zweiter Grand Slam-Titel in diesem Jahr. Und das Witzige ist,
1: super lustig.
0: Er hat es erstmal selber überhaupt nicht gecheckt.
1: Ja, er war so total im Modus irgendwie drin und alle um ihn rum jubeln. Die Schiedsrichterin sagt auch schon, ja, Spiel ist vorbei, so und so ist es ausgegangen. Und plötzlich stellt er so fest, so, oh, ich habe ja gewonnen.
2: Ich dachte, es ist 5-1 anstatt 6-2. Ich habe einfach nur den Spielstand vergessen und ich glaube, es machen alle etwas viel Größeres draus.
1: Es ist mega witzig.
0: Voll im Tunnel gewesen.
1: Das Video heute Morgen einfach mal anschauen, findet man überall im Netz. Es ist so, also es ist sympathisch lustig, ja.
0: Ja, die Bilder gehen heute Morgen auf jeden Fall um die Welt und unser Kollege Tim Rockmeier hat diesen kuriosen Moment miterlebt live und wie er das Ganze gesehen und gehört hat, darüber sprechen wir mit ihm gegen 20 nach 6 hier in HR1.

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1: 6 Uhr. Alexander Zverev gewinnt die US Open. 9 Bürgermeisterwahlen in Hessen. Diskussion über Kanzler Merz geht weiter. Das Wetter, mal Sonne, mal Wolken, 20 bis 25 Grad. Die Nachrichten mit Volker Kinkel. Guten Morgen. Der deutsche Tennisprofi Alexander Zverev hat seinen zweiten Grand-Slam-Titel geholt. Er hat bei den US Open in 4 Sätzen überlegen gegen den US-Amerikaner Ben Shelton gewonnen. Aus New York, HR-Reporter Tim Brockmeier.
2: Er riss die Arme in die Höhe, rannte sofort zur Tribüne und fiel seinem Vater und seinem Bruder um den Hals, nachdem Alexander Zverev ein nahezu makelloses Endspiel abgeliefert hatte. Taktisch klug, ruhig, abgeklärt, auf hohem Niveau. Er machte alles, um Gegner Shelton ganz selten ins Spiel und zu dessen Spiel kommen zu lassen. So stand nach 3,5 Stunden und 4 Sätzen der hochverdiente Sieg für Zverev fest. Sein zweiter Grand-Slam-Titel nach dem Erfolg bei den French Open im Sommer. Zverev ist der erst zweite Deutsche nach Boris Becker 1989, der die US Open gewinnen konnte.
1: Bürgermeisterwahlen in 9 hessischen Kommunen. In Kalbach im Kreis Fulda zum Beispiel lag es am Ende nur an wenigen Stimmen, dass sich der bisherige Kämmerer Marcel Kister gegen den Amtsinhaber durchgesetzt hat. HR-Reporterin Conny Bechstedt.
3: In Gemünden im Kreis Waldeck-Frankenberg übergibt Frank Gleim nach 18 Jahren sein Amt an den unabhängigen Jens Trümner. Auch in Liederbach im Main-Taunus-Kreis muss Amtsinhaberin Eva Söllner, CDU, nach 18 Jahren Amtszeit gehen. Ihr folgt Parteikollege Dirk Büttner. In der Gemeinde Wesertal im Landkreis Kassel müssen die Kandidaten Thorsten Schminke, SPD, und der unabhängige Lukas Honemann noch einmal antreten in der Stichwahl. Alle weiteren Ergebnisse finden Sie auf hessenschau.de.
1: Die Diskussion in der Union über Kanzler Merz reißt nicht ab. Hintergrund ist die verlorene Wahl in Sachsen-Anhalt und niedrige Umfragewerte. CSU-Chef Söder hat bei einer Vorstandsklausur seiner Partei vor einem Scheitern der Koalition im Bund gewarnt. Das würde nur der AfD helfen. Und Bildungsministerin Prien hat in der ARD gesagt, Merz müsse mehr Mitgefühl für die Sorgen und Probleme der Menschen zeigen. Schweden hat gewählt, aber noch lange keine Regierung. Bei der Parlamentswahl zeichnet sich ein knappes Ergebnis ab. Nach Auszählung der meisten Stimmen sind die Sozialdemokraten der früheren Ministerpräsidentin Andersson knapp stärkste Kraft. Unklar ist aber, ob es für eine Mehrheit ihres bisher oppositionellen Mitte-Links-Blocks reicht. Der liefert sich ein Kopf-an-Kopf-Rennen mit dem Lager des konservativen Regierungschefs Kristersson. In der Fußball-Bundesliga hat Bayern München 2:1 gegen Elversberg gewonnen. Leipzig besiegt Hamburg 5:0. In der dritten Liga hat der SVW in Wiesbaden 0:1 gegen Mannheim verloren und in der Frauen-Bundesliga hat Eintracht Frankfurt 4:2 gegen Hoffenheim gespielt. In der Handball-Bundesliga hat Melsungen 32:27 gegen Stuttgart gewonnen, Wetzlar in Magdeburg 30:38 verloren. Und die USA haben die Basketball-Weltmeisterschaft der Frauen gewonnen, 97:79 gegen Frankreich. Die deutschen Frauen sind Vierte geworden, im Spiel gegen Spanien 58:81. Und das passiert heute noch. Bundeskanzler Merz ist bei einem Gipfeltreffen zur Arktis in Finnland. Es geht um ein Zeichen, dass sich Deutschland zusammen mit EU und NATO in der Region engagiert. In Berlin stellt die Initiative Neue Soziale Marktwirtschaft ihren Bildungsmonitor vor. Hauptthema dieses Jahr sind die Aufstiegschancen von Kindern aus ärmeren Familien. Und die Frankfurter Buchmesse stellt ihr Programm für die Messetage im Oktober vor. Es geht um erste große Highlights und den Ehrengast Tschechien. Das waren die Nachrichten.
4: Danke, Volker. Und damit sind wir bei der Verkehrslage und Mathis.
5: Guten Morgen auf die Straßen und bitte Vorsicht auf der A7 Kassel-Fulda zwischen Kirchheim und Hattenbacher Dreieck. Kaputte LKW auf der rechten Spur. Ansonsten haben wir nichts zur frühen Stunde. Eine gute und vor allem sichere Fahrt.
4: Ein bisschen Sommer kriegen wir heute und morgen noch, zumindest temperaturtechnisch.
5: Ja, es dauert heute so ein bisschen. Es startet eher so ein bisschen mau rein, teilweise auch mit Nebel. Aber hinaus, wie man so schön sagt, wird es dann immer schöner. Dann kommt nämlich mehr die Sonne raus und die Temperaturen gehen auch tatsächlich nochmal auf so 22 Grad im Norden und bis zu 25 Grad in Wiesbaden und Frankfurt und vielleicht so Rheinhessen, südliche Bergstraße auch nochmal 26 Grad, da wird es also richtig warm und morgen der Dienstag, der soll sogar noch schöner werden.
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4: Und den vermeintlich letzten Sommertagen in 2026. Wir genießen das jetzt mit Animotion und den Rembrandts.
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0: 12 nach 6. Schöne, entspannte Nummer in HR1.
1: Lässig reinkommen einfach in diesen Montag, wo wir ja wissen, Herr Montag, der erste Tag der Woche. Es kann manchmal alles ein bisschen turbulent sein nach dem Wochenende. Da tut so ein bisschen Entspannung schon mal gut.
0: Und ein bisschen Power.

0: 20 nach 6, da können wir ins Geklatsche direkt mit einsteigen. Großer Applaus, der neue König von New York kommt aus Deutschland. Heute Nacht hat Alexander Zverev die US Open gewonnen.
1: Ach, und das war toll, ihn zu verfolgen über das Turnier. Am Anfang war es ein bisschen ruckelig, aber dann hin heraus, mein Gott, hat er das letztlich ja dann doch souverän gemacht.
0: Obwohl es ja auch heute Nacht ein bisschen geruckelt hat. Er hat nämlich erstmal gar nicht gepeilt, dass er gewonnen hat. HR-Reporter Tim Brockmeier war live dabei in New York. Good evening.
2: Genau, gute Nacht, guten Morgen nach Deutschland. Grüß euch.
0: Wieso wusste denn der Zverev beim Matchball überhaupt nicht, wie es steht? Das ist ja total kurios.
2: Wirklich, noch nie gesehen sowas, wirklich. Ich habe schon ein paar Tennis-Matches gesehen, aber das nicht. Der hat sich verzählt. Er war so im Tunnel, dass er dachte, er hat gerade das 5:1 gemacht. Es war aber das 6:2. So, er denkt, es steht 5:1, latscht drüber auf die andere Seite, meint, ja, jetzt kommt ein Aufschlag vom Gegner und alle um ihn rum rasten aus und er guckt dann mal auf die Videoleinwand und denkt so, was ist denn los? Und sieht da, oh, ich habe gewonnen. Und dann hat er dann tatsächlich die Arme, also es war dafür ein total ehrlicher und überraschter Jubel, riss dann die Arme in die Luft und wusste, alles klar, ich bin US Open Champion. Sehr, sehr geil. Also war komplett im Tunnel und hat es einfach nicht verstanden erstmal.
1: Ist das überragend. Toll. Ja. Es ist ja ohnehin das Jahr irgendwie so ein bisschen von Alexander Zverev, zweiter Grand Slam Titel jetzt dann auch. Wie hast du ihn erlebt nach diesem zweiten großen Triumph jetzt?
2: Tatsächlich dann sehr gelöst. Ich fand, über das Turnier war er doch sehr, sehr angespannt. Er hat ja auch, du hast es selber gesagt, nicht so gut gespielt. In der zweiten Runde war er 2 Punkte weg vom Ausscheiden. Da wäre das dann ein bisschen anders gelaufen hier in New York. Aber jetzt nach dem Finale war er wirklich sehr gelöst. Er hat wahnsinnig viel gelacht, war cool drauf. Klar, mit so einem Pokal in der Hand, den er dann so wie so ein Baby die ganze Zeit mit sich rumgeschleppt hat, so im Arm gehalten hat und wollte ihn gar nicht mehr hergeben, ist halt das Leben schon noch ein bisschen geiler, muss man ehrlicherweise sagen.
0: Ja. Ganz, ganz großes Tennis wieder von Alexander Zverev, der Hamburger. Er gewinnt heute Nacht seinen zweiten Grand Slam-Titel bei den US Open in New York und hat es erstmal gar nicht gecheckt. Aber dann war die Freude umso größer.
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6: Es ist 6.30 Uhr. Die Diskussion über Kanzler Merz reißt nicht ab. Volker Kinkel aus den hr1 Nachrichten ist im Studio. Guten Morgen.
7: Guten Morgen.
6: Und Thema ist das auch bei dir in den hr1 Nachrichten heute Morgen.
7: Ja, die Umfragewerte sind ja schlecht. Zuletzt hat die CDU bei der Wahl in Sachsen-Anhalt massiv Stimmen verloren und das werfen viele in der Union Merz vor. Bildungsministerin Prien erklärt sich das so, das hat sie gestern bei Karim Joska in der ARD gesagt, Merz zeige zu wenig Empathie. Das müsse sich ändern. Merz könne das auch. Ein Wechsel in der Spitze würde dagegen nichts ändern. Auch CSU-Chef Söder warnt vor einem Ende der Koalition in Berlin. Er hat in München gesagt, das würde nur der AfD nutzen. Außerdem Thema heute groß. Alexander Zverev hat die US Open gewonnen. In 4 Sätzen gegen den US-Amerikaner Ben Shelton. Zverev ist der zweite Deutsche, erst dem das gelungen ist, nach Boris Becker 1989. Und in 9 hessischen Kommunen hat es Bürgermeisterwahlen gegeben. Alle Ergebnisse haben wir auf hessenschau.de stehen.
6: Danke, Volker. Was es Neues gibt aus Ihrer Region, das hören Sie jetzt aus unseren Regionalstudios.
8: Hier ist das Studio Rhein-Main.
9: 2 Explosionen haben gestern Anwohner im Rhein-Main-Gebiet am frühen Morgen aufgeschreckt. Eine in der Offenbacher Innenstadt, die andere im Frankfurter Stadtteil Sachsenhausen. In Offenbach melden Zeugen gegen 16:45 einen lauten Knall. Vor Ort stellt die Polizei fest, dass eine Bar und ein gegenüberliegendes Café Schaden genommen haben. Die Schaufensterscheiben sind geborsten, Scherben liegen ringsum. Ähnlich sieht es in Frankfurt an einem Kiosk aus. In beiden Fällen geht die Polizei davon aus, dass jemand vorsätzlich gehandelt hat mit Sprengstoff. Für die weiteren Ermittlungen hat sie das Landeskriminalamt eingeschaltet. In Frankfurt hat sie nach eigenen Angaben auch schon einen Tatverdächtigen festgenommen, sucht aber auch noch nach Zeugen. Jutta Nieswand, Studio Rhein-Main.
10: Auf dem Frankfurter Merianplatz wird heute eine Baumskulptur aus Stahl der Öffentlichkeit präsentiert. Sie soll an die vergifteten Bäume im Nordend erinnern. Im Sommer letzten Jahres hatten Unbekannte 2 rund 60 Jahre alte Platanen mit einem Unkrautvernichtungsmittel vergiftet. Die Bäume waren davon so geschädigt, dass sie gefällt werden mussten. Diese Platanen haben dem Merianplatz nicht nur ein Gesicht gegeben, die Bäume waren auch ein großer CO2-Speicher und sie haben Schatten gespendet. Der aktuelle Hitzesommer hat gezeigt, wie wichtig Schatten ist. Die Stadt Frankfurt hat inzwischen 8 neue junge Bäume gepflanzt. Die brauchen aber noch Jahre, bis sie groß sind. Frank Angermund, Frankfurt.
6: Vielen Dank. Wir schauen auf die Verkehrslage mit Mathis.
11: Und haben eine Meldung von der A643 Mainz-Wiesbaden zwischen Mainz-Mombach und dem Schiersteiner Kreuz. Da stockt es heute Morgen über 2 Kilometer. Ansonsten nichts. Gute und vor allem sichere und freie Fahrt.
6: Und so schnell geht's. Wir haben tatsächlich schon wieder Mitte September, wie da die Woche wettermäßig in Ihrer Region startet. Das weiß Martin gut.
12: Bei uns in Rhein-Main geht es in den nächsten Stunden erstmal noch mit dicken Wolken in den Tag. Und vor allem weiter oben in den Bergen, im Spessart oder auch im Taunus, ist es auch neblig. Letzte Restregenspritzer gibt es noch, aber nur noch örtlich. Und so kriegt dieser Montag nachher auch die Kurve. Es wird langsam weniger wolkig, dafür allmählich freundlicher. Die Sonne scheint häufiger. Rund um Hanau oder Frankfurt wird es am Nachmittag dann mit um die 25 Grad auch ansprechend warm.
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6: Jawohl, Ihre Homies sind wieder am Start. Mathis ist gerade aus dem Urlaub zurück.
11: Jawohl, ja.
6: Und ich habe die letzten 10 Tage meinen Mann bei der Weinlese unterstützt. Hab zum Beispiel jeden Tag einen anderen Kuchen für die Mitarbeiter gebacken.
11: Oh Gott, wie viel Kilo oder Tonnen Butter und Zucker hast du verarbeitet die letzten?
6: Abartig. So viel Butter und Zucker, dass ich auf jeden Fall keine mehr sehen kann in den nächsten Tagen. Und es gab auch einen Mitarbeiter, der sich tatsächlich an Tag 9 dann beschwert
11: hat.
6: Weil der will gerade ein bisschen abspecken und meinte, dass ich jeden Tag seine guten Vorsätze mit dem Kuchen wieder zunichte mache.
11: Du Teufel. Ja. Du Teufel.
6: Ja, wir haben das dann aber auch gelöst. Ich habe ihm dann einen fettfreien und zuckerfreien Proteinshake gemacht. Da war er glücklich. 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

0: Bryan Adams mit Cloud Number 9.
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0: ist doch gerade um 10 vor 7 jetzt hier unsere Redakteurin Nina ins Studio gestürmt und hat gesagt, ah! Status quo, whatever you want, krieg ich Bock, habe ich mich immer aufgeregt.
1: Ist ja auch ein riesengroßer Schalke-Fan.
0: Ja.
1: Und auf Schalke läuft Status quo, whatever you want, wenn die Mannschaft reinkommt ins Stadion, whatever you want.
0: Und ich hab Bock auf Twisted Sister, jetzt hier in HR1. Großartiger

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3: 7 Uhr. Alexander Zverev gewinnt die US Open. 9 Bürgermeisterwahlen in Hessen. Polizei ermittelt nach 2 Explosionen im Rhein-Main-Gebiet. Das Wetter, mal Sonne, mal Wolken, 20 bis 25 Grad. Die Nachrichten mit Volker Kinkel. Guten Morgen. Der deutsche Tennisprofi Alexander Zverev hat die US Open gewonnen. In 4 Sätzen gegen den US-Amerikaner Bob Shelton. Nach dem Sieg bei den French Open in Paris ist es sein 2. Grand-Slam-Titel. Und dieser Sieg in Paris vor gut 3 Monaten sei entscheidend gewesen, um jetzt auch in New York gewinnen zu können, meint Zverev.
4: Wenn man einmal gewonnen hat, hat man das Gefühl, okay, ich habe es geschafft. Bevor man so einen Pokal in den Händen gehabt hat, denkt man, werde ich jemals so einen Pokal in den Händen haben. Aber diese Gedanken gehen weg, sobald man einen gewonnen hat.
3: In 9 hessischen Kommunen hat es Bürgermeisterwahlen gegeben. In Hofgeismar im Kreis Kassel ist CDU-Mann Torben Busse wiedergewählt worden. In Scharfheim im Kreis Darmstadt-Dieburg bleibt CDU-Bürgermeister Daniel Rauschenberger im Amt. In Liederbach im Main-Taunus-Kreis heißt der neue Rathauschef Dirk Büttner auch erst von der CDU. Alle 3 hatten keinen Gegenkandidaten. Die weiteren Ergebnisse gibt es auf hessenschau.de. Nach 2 Explosionen gestern im Rhein-Main-Gebiet laufen die Ermittlungen. Die eine gab es in der Offenbacher Innenstadt. Die andere im Frankfurter Stadtteil Sachsenhausen. HR-Reporterin Jutta Nieswand.
5: In Offenbach melden Zeugen gegen 16:45 einen lauten Knall. Vor Ort stellt die Polizei fest, dass eine Bar und ein gegenüberliegendes Café Schaden genommen haben. Die Schaufensterscheiben sind geborsten, Scherben liegen ringsum. Ähnlich sieht es in Frankfurt an einem Kiosk aus. In beiden Fällen geht die Polizei davon aus, dass jemand vorsätzlich gehandelt hat mit Sprengstoff. Für die weiteren Ermittlungen hat sie das Landeskriminalamt eingeschaltet. In Frankfurt hat sie nach eigenen Angaben auch schon einen Tatverdächtigen festgenommen, sucht aber auch noch nach Zeugen.
3: Die Diskussion in der Union über Kanzler Merz reißt nicht ab. Hintergrund ist die verlorene Wahl in Sachsen-Anhalt und niedrige Umfragewerte. CSU-Chef Söder hatte bei einer Vorstandsklausur seiner Partei vor einem Scheitern der Koalition im Bund gewarnt. Das würde nur der AfD helfen. Und Bildungsministerin Prien hat in der ARD gesagt, Merz müsse mehr Mitgefühl für die Sorgen und Probleme der Menschen zeigen. In der Fußball-Bundesliga hat Bayern München 2:1 gegen Elversberg gewonnen, Leipzig besiegt Hamburg 5:0. In der dritten Liga hat der SVW in Wiesbaden 0:1 gegen Mannheim verloren. Und in der Frauen-Bundesliga hat Eintracht Frankfurt 4:2 gegen Hoffenheim gespielt. In der Handball-Bundesliga hat Melsungen 32:27 gegen Stuttgart gewonnen, Wetzlar in Magdeburg mit 30:38 verloren. Die USA haben die Basketball-Weltmeisterschaft der Frauen gewonnen, 97:79 gegen Frankreich. Die deutschen Frauen sind 4. geworden, im Spiel gegen Spanien 58:81. Und das passiert heute noch. Außenminister Wadephul reist nach Ungarn. Nach dem Ende der Regierung Orbán im Frühjahr spricht er von einem neuen Kapitel der Beziehungen beider Länder. Finanzminister Klingbeil trifft den Chef der italienischen Großbank UniCredit. Es geht um die Übernahme der Commerzbank und dabei um Beschäftigungsgarantien. Und in Gießen wird das Urteil erwartet gegen einen heute 33-Jährigen, der im Januar Feuer im Eingangsbereich der Synagoge in Gießen gelegt haben soll. Es geht um die Unterbringung in einem psychiatrischen Krankenhaus. Das waren die Nachrichten.
6: Danke. Danke, Volker. Und wir schauen auf die Verkehrslage mit Mathis.
7: Und da ist ein bisschen was los. A5 Kassel-Frankfurt zwischen Bad Homburger Kreuz und Nordwestkreuz Frankfurt. 2 Kilometer stockt. Da gab es einen Auffahrunfall auf der mittleren Spur und das Ganze auch noch im Baustellenbereich. Die A60 Mainz-Rösselsheim zwischen Ginsheim-Gustavsburg und Bischofsheim 2 Kilometer stockend. A643 Mainz-Wiesbaden zwischen Dreieck Mainz und dem Schiersteiner Kreuz streckenweise stockend. Und dann haben wir noch die B45 von Hanau aus Richtung Dieburg zwischen Hanau-Fasanerie und der Anschlussstelle A3 Hanau. Stockt es heute Morgen über 3 Kilometer. Gute und sichere Fahrt.
6: Beim Wetter hat sich der Regen von gestern bis auf letzte Reste wieder verzogen. Und wie dieser Montag sich jetzt wettermäßig in Ihrer Region entwickelt, das sagt Ihnen Martin Gutt.
8: Jetzt noch Wolken, Nebel und örtliche Regenspritze, aber nachher mehr Sonnenschein und freundliche Momente. So sieht's hier in Rhein-Main heute noch aus. Die Wolken, die jetzt noch hier zwischen Rheinhessen und dem Kinzigtal unterwegs sind, machen sich im Laufe des Tages dünner und lassen der Sonne mehr Platz. Dann wird es mit 19 bis 25 Grad auch wärmer. Noch wärmer wird es morgen. Bis zu 29 Grad sind drin an diesem Spätsommertag. Und erst in der Nacht zum Mittwoch gibt's dann wieder Regen.
6: Hier ist HR1 am frühen Montagmorgen mit einem absoluten Traumduo der Popgeschichte.
7: Und gemeint sind nicht wir zwei. Eros Ramazzotti und Tina Turner. Schönen guten Morgen.

0: Gleich 14 Minuten nach 7 und 3 Warnmeldungen auf einmal reingerappelt.
1: Die erste für die A661 Oberursel-Egelsbach zwischen Offenbach-Taunusring und Offenbacher Kreuz. Personen auf der Fahrbahn. Dann haben wir eine ungesicherte Unfallstelle auf der A5 Kassel Richtung Frankfurt und zwar in Höhe Friedberg, da auf der linken Spur. Und Vorsicht auch auf der Bundesstraße 49 Limburg Richtung Gießen zwischen Mehrenberg-West und Mehrenberg-Ost. Da liegen Gegenstände auf der Fahrbahn. Gute und sichere Fahrt.
0: Und jetzt gibt's einen Song, bei dem kann keiner still sitzen. Wette?
1: Ja, Wette gewonnen.
0: Entweder man wackelt mit dem Kopf oder mit dem Popo.
1: Oder tippt auf dem Lenkrad mit, wenn man im Auto gerade sitzt. Ding,

0: 20 am Montagmorgen und die Erleichterung ist riesengroß. Maceo aus Fulda ist wieder da.
1: Der 19-Jährige mit Down-Syndrom war aus der Antonius-Stiftung verschwunden. Das ist eine Wohneinrichtung für Menschen mit Beeinträchtigung.
0: Und seit gestern ist er wieder da und wir konnten mit seiner Mutter Jeanette sprechen und man hört ihr wirklich an, wie die vergangenen Tage an ihr gezerrt haben.
2: Ein besonderer Dank geht an unseren Freundeskreis, der aktiv die Suche mitgestaltet hat und alle verfügbaren Hebel in Bewegung gesetzt hat. Wir Eltern von Maceo sind unendlich glücklich und dankbar, dass unser Sohn wohlbehalten gefunden wurde. Ein Danke an alle Hörer und Menschen, die in Hessen und Deutschland die Suchmeldung weitergeleitet haben und damit einen medialen Tsunami ausgelöst haben. Das berührt uns sehr.
0: Ja, als letzten Mittwoch klar war, dass Maceo verschwunden ist, haben so viele Menschen bei der Suche geholfen.
1: In Fulda hängen Vermisstenplakate. Eine Spürhundestaffel war in der Stadt und Umgebung unterwegs. Mit Hubschraubern wurde gesucht. Bis nach Frankfurt war die Polizei im Einsatz.
0: Und es gibt jetzt ein paar Bilder aus Überwachungskameras, nach denen man vermuten kann, dass der 19-Jährige eine Irrfahrt in Zügen hinter sich hat. Von Fulda ist er offensichtlich irgendwie über Frankfurt nach Köln und dann bis nach Niedersachsen gefahren. Und da in Bad Gandersheim hat ihn dann eine Frau erkannt.
2: Ob sich jemals klären lässt, wie Maceo von Fulda nach Bad Gandersheim gelangen konnte, wissen wir nicht. Danke an die aufmerksame Bürgerin, die Polizei informiert hat und uns die erlösende Nachricht in der dritten Nacht geschenkt hat. Wir danken euch allen.

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9: Es ist 7.30 Uhr. Alexander Zverev hat die US Open gewonnen. Volker Kinkel aus den HR1 Nachrichten als zweiter Deutscher überhaupt.
10: Genau, 1989 hat Boris Becker das geschafft, jetzt 2026 Alexander Zverev. 4 Sätze hat das gedauert, dann war der US-Amerikaner Ben Shelton besiegt. Und Zverev war so gut im Spiel, dass er fast noch weiterspielen wollte. Nach seinem letzten verwandelten Matchball dachte er, zumindest hat er das so gesagt, dass es erst 5:1 steht, dabei stand es schon 6:2. Vor 3 Monaten erst hat Zverev in Paris seinen ersten Grand-Slam-Titel gewonnen. Außerdem Thema heute, die Diskussion über Kanzler Merz reißt nicht ab. Bildungsministerin Prien fordert von Merz mehr Empathie. CSU-Chef Söder warnt gleichzeitig vor einem Aus der Koalition im Bund. Und in 9 hessischen Kommunen hat es Bürgermeisterwahlen gegeben. Alle Ergebnisse haben wir auf hessenschau.de stehen.
9: Danke, Volker. Was es Neues gibt aus Ihrer Region, das hören Sie jetzt aus unseren Regionalstudios.
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11: 2 Explosionen haben gestern Anwohner im Rhein-Main-Gebiet am frühen Morgen aufgeschreckt. Eine in der Offenbacher Innenstadt, die andere im Frankfurter Stadtteil Sachsenhausen. In Offenbach melden Zeugen gegen 16:45 einen lauten Knall. Vor Ort stellt die Polizei fest, dass eine Bar und ein gegenüberliegendes Café Schaden genommen haben. Die Schaufensterscheiben sind geborsten, Scherben liegen ringsum. Ähnlich sieht es in Frankfurt an einem Kiosk aus. In beiden Fällen geht die Polizei davon aus, dass jemand vorsätzlich gehandelt hat mit Sprengstoff. Für die weiteren Ermittlungen hat sie das Landeskriminalamt eingeschaltet. In Frankfurt hat sie nach eigenen Angaben auch schon einen Tatverdächtigen festgenommen, sucht aber auch noch nach Zeugen. Jutta Nieswand, Studio Rhein-Main.
12: Für Pendler in Itzstein werden die nächsten Monate etwas ruckelig vermutlich. Lange angekündigt geht jetzt die Sanierung des Bahnhofs los. Ab heute ist die Unterführung gesperrt. Wer Richtung Frankfurt fahren will, kommt nur noch von der Straße am Güterbahnhof aus zu Gleis 2 oder 3. Im ersten Bauabschnitt soll bis zum nächsten Frühjahr die Unterführung saniert und das Gleis 1 höher gelegt werden, sodass man barrierefrei in den Zug kommt. Vom 28. September an fahren deshalb alle Züge nur noch ab Gleis 2 und 3. Man muss mit Verspätungen rechnen. Während des Hessentags 2027 ruhen die Arbeiten. Danach geht es mit der Sanierung des Mittelbahnsteigs weiter. Birgitta Söhling, Itzstein.
9: Vielen Dank an unsere Reporterinnen und Reporter in Hessen. Wir schauen auf die Verkehrslage und da ist gut was los heute Morgen.
13: Vor allem im Moment auf der A60 bitte aufpassen. Mainz Richtung Rüsselsheim zwischen Mainz-Spitzdreieck und Bischofsheim. Da steht ein kaputtes Fahrzeug auf der mittleren Spur gerade. Bitte Vorsicht. Und Personen auf der Fahrbahn auf der A661 Oberursel-Egelsbach zwischen Offenbach-Taunusring und dem Offenbacher Kreuz. Dann haben wir die A5 Kassel Richtung Frankfurt zwischen Obermölln und Friedberg. 3 Kilometer Stau, geräumte Unfallstelle dort und im weiteren Verlauf zwischen Friedberg und Nordwestkreuz Frankfurt. Da hat es einen Auffahrunfall gegeben, deswegen 6 Kilometer Stau, mittlere Spur im Baustellenbereich, da gab es diesen Unfall. Die A66 Wiesbaden-Frankfurt am Grifler Dreieck ist die Verbindung zur Bundesstraße 40 nach einem LKW-Unfall gesperrt. Dadurch im Moment 1 Kilometer Stau zwischen Hattersheim und dem Grifler Dreieck. Dann die A643 Mainz-Wiesbaden zwischen Dreieck Mainz und Schiersteiner Kreuz. Da geht es streckenweise stockend voran nur. A661 Oberursel-Egelsbach zwischen Bad Homburger Kreuz und Frankfurt-Heddernheim, 2 Kilometer stockend. Und dann noch die B54 A Bergen Richtung Bad Schwalbach ist in Höhe der Bahnhofstraße in Bad Schwalbach nach einem Unfall gesperrt. Die Abfahrt nach Bad Schwalbach ist allerdings weiterhin möglich. Puh, wenn Sie heute Morgen unterwegs sind, eine gute, sichere und möglichst stressfreie Fahrt.
9: Mit Blick auf den Kalender schütteln wir uns heute Morgen ein bisschen und denken, was, schon wieder Mitte September? Wie das wettertechnisch heute in die Woche startet, das sagt Ihnen Martin Gott.
1: Bei uns in Rhein-Main geht es in den nächsten Stunden erstmal noch mit dicken Wolken in den Tag und vor allem weiter oben in den Bergen im Spessart oder auch im Taunus ist es auch neblig. Letzte Restregenspritzer gibt es noch, aber nur noch örtlich und so kriegt dieser Montag nachher auch die Kurve. Es wird langsam weniger wolkig, dafür allmählich freundlicher, die Sonne scheint häufiger. Rund um Hanau oder Frankfurt wird es am Nachmittag dann mit um die 25 Grad auch ansprechend warm.
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9: Und glücklicherweise ist schon Mitte September, das ist gar nicht so weit von Mitte November.
13: Ja.
9: Und da feiern wir eine Mega-Party in Marburg. 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Sie schreibt, ihr Lieben, für die große HR1-Party im Lokschuppen in Marburg wünsche ich mir zum 42. 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Was kann ich tun? Liebe Karin, das ist ganz einfach.
13: Ja, einfach weiterhin HR1 hören heute Morgen, denn gleich um kurz nach 8 zocken wir um die ersten 2 Karten für diese sehr exklusive Party. Die Karten gibt es nämlich nur bei uns zu gewinnen.
9: Ha. 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

0: tolle Powerfrau in HR1, Pat Benatar mit Invincible. 7.42 Uhr haben wir es am Montagmorgen. Ist das echt oder ist das Fake? Diese Frage kann man sich ja mittlerweile 50 Mal am Tag stellen, bei lustigen Katzenvideos auf Social Media zum Beispiel. Aber meine Kinder schicken mir auch mehrmals pro Woche Screenshots vom Handy, wenn es um solch wichtige Sachen wie Politik geht, und immer mit der Frage, Mama, ist das Fake?
1: Ja, ist alles gar nicht mehr so einfach. Landes- und Kommunalpolitiker zum Beispiel sind ganz aktuell von so einer Desinformationskampagne betroffen, mutmaßlich von Russland aus organisiert. In manchen gefälschten Videos heißt es zum Beispiel auch, dass deutsche Medien über einen schon erfolgten Rücktritt von Friedrich Merz als Bundeskanzler berichten würden.
0: Ist natürlich totaler Quatsch, aber so schnell entstehen Falschinformationen und geistern dann durch die Welt, und genau da darauf wollen wir aufmerksam machen, und zwar mit der Initiative Demokratie braucht viele Stimmen.
1: Eine riesengroße Kampagne von Medien in ganz Deutschland, HR1, der gesamte Hessische Rundfunk, die komplette ARD und dazu unter anderem RTL, ProSieben, Sat1 und das ZDF sind mit dabei.
0: Und die Lokalradios und ganz viele andere Printmedien auch noch. Und bei der Tagesschau zum Beispiel gibt es eigens Faktenfinder. Das sind Menschen, die alle Informationen, Aussagen und Gerüchte auf ihren Wahrheitsgehalt überprüfen. Eine davon ist Carla Reveland.
2: Das, was ich immer sehr perfide finde, ist, wenn Kinder ins Spiel gebracht werden, und damit arbeitet Desinformation eben häufig. Also es geht häufig um Emotionen, und dann ist es eigentlich egal, was Emotionen auslöst, und dann werden teilweise eben auch Kinder instrumentalisiert. Also als ein Beispiel, in Kriegsgebieten werden gefakte Bilder produziert mit KI, die dann vermeintlich leidende Kinder zeigen sollen, was sofort eine Emotion weckt und man ist total empört. Und dann stellt sich eben oft sozusagen auf den zweiten Blick, wenn wir es dann überprüfen, heraus, dass es diese Situation so überhaupt nie gegeben hat.
0: Demokratie braucht viele Stimmen. Das wird Ihnen ab heute überall begegnen. Eine Aktion von Medienhäusern und Verbänden in ganz Deutschland.
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0: 9:08, egal ob man vor 3 Minuten noch müde war oder schlecht gelaunt, das dürfte spätestens jetzt erledigt sein,
1: oder? Ist aber mal sowas von erledigt.
0: Was für ein toller Song in HR1.
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3: Alexander Zverev gewinnt die US Open. Diskussion über Kanzler Merz geht weiter. 9 Bürgermeisterwahlen in Hessen. Das Wetter, mal Sonne, mal Wolken, 20 bis 25 Grad. Die Nachrichten mit Volker Kinkel. Guten Morgen. Jubel in New York. Der Hamburger Tennisprofi Alexander Zverev hat die US Open zum ersten Mal gewonnen. In 4 Sätzen gegen den Amerikaner Ben Shelton. Allerdings, den Erfolg hat Zverev erst gar nicht richtig mitbekommen. AD-Sportreporter Tim Brockmeier.
4: Er war so konzentriert, dass er das nicht gerafft hat. Guckt dann nach ein paar Sekunden auf die Anzeigetafel und da steht Winner Alexander Zverev. Und dann erst ist ihm das wie Schuppen von den Augen gefallen. Ein unglaublich besonderer Moment. 2. Grand Slam-Titel, 2. Deutscher nach Boris Becker 1989, der den Titel bei den US Open gewinnt. Er musste in diesem Finale sein bisher bestes Tennis auspacken und das hat er gemacht.
3: Kanzler Merz bleibt in der Union unter Druck. Auch am Wochenende haben Politiker und Politikerinnen aus der Partei über seine Zukunft diskutiert. Aus dem ARD-Hauptstadtstudio Isabel Karas.
5: Die CDU müsse wieder klarer sagen, wofür sie steht. Das fordert Clara von Nathusius von der Jungen Union in der ARD. Man habe ein massives Glaubwürdigkeitsproblem. Mit Friedrich Merz als Kanzler seien, Zitat, keine Wahlen mehr zu gewinnen, sagt die JU-Bundesschatzmeisterin. Bundesbildungsministerin Karin Prien, ebenfalls CDU, widerspricht der Forderung nach einem Wechsel an der Spitze. Die Probleme der schwarz-roten Koalition würden damit nicht einfach gelöst, sagt sie bei Karin Mioska. Stattdessen müsse die Union stärker auf die Sorgen der Menschen eingehen.
3: Bürgermeisterwahlen in 9 hessischen Kommunen. In Kalbach im Kreis Fulda zum Beispiel lag es am Ende nur an wenigen Stimmen, dass sich der bisherige Kämmerer Marcel Kister gegen den Amtsinhaber durchgesetzt hat. HR-Reporterin Conny Bechstedt.
6: In Gemünden im Kreis Waldeck-Frankenberg übergibt Frank Gleim nach 18 Jahren sein Amt an den unabhängigen Jens Trümner. Auch in Liederbach im Main-Taunus-Kreis muss Amtsinhaberin Eva Söllner, CDU, nach 18 Jahren Amtszeit gehen. Ihr folgt Parteikollege Dirk Büttner. In der Gemeinde Wesertal im Landkreis Kassel müssen die Kandidaten Thorsten Schminke, SPD, und der unabhängige Lukas Honemann noch einmal antreten in der Stichwahl. Alle weiteren Ergebnisse finden Sie auf hessenschau.de.
3: Auch Schweden hat gewählt. Nach Auszählung der meisten Stimmen sind die Sozialdemokraten stärkste Kraft. Ob es aber für eine Mehrheit des Mitte-Links-Blocks reicht, ist noch offen. In der Fußball-Bundesliga hat Bayern München 2:1 gegen Elversberg gewonnen. Leipzig besiegt Hamburg 5:0. In der dritten Liga hat der SVW in Wiesbaden 0:1 gegen Mannheim verloren. In der Frauen-Bundesliga hat Eintracht Frankfurt 4:2 gegen Hoffenheim gespielt. In der Handball-Bundesliga hat Melsungen 32:27 gegen Stuttgart gewonnen, Wetzlar in Magdeburg mit 30:38 verloren. Die USA haben die Basketball-Weltmeisterschaft der Frauen gewonnen, 97:79 gegen Frankreich. Die deutschen Frauen sind Vierte geworden im Spiel gegen Spanien, 58:81. Und das passiert heute noch. Bundeskanzler Merz ist bei einem Gipfeltreffen zur Arktis in Finnland. Es geht um ein Zeichen, dass sich Deutschland zusammen mit EU und NATO in der Region engagieren. In Berlin stellt die Initiative Neue Soziale Marktwirtschaft ihren Bildungsmonitor vor. Hauptthema dieses Jahr sind die Aufstiegschancen von Kindern aus ärmeren Familien. Und die Frankfurter Buchmesse stellt ihr Programm für die Messetage im Oktober vor. Es geht um erste große Highlights und den Ehrengast Tschechien. Das waren die Nachrichten.
7: Danke, Volker. Und rauf auf die Straßen. 7 Meldungen haben wir bei Mattes.
8: Und wir haben vor allem 10 Kilometer Stau heute Morgen auf der A5 Kassel-Frankfurt zwischen Friedberg und Nordwestkreuz Frankfurt. Auffahrunfall auf der mittleren Spur. Das Ganze im Baustellenbereich. Deswegen dauert es momentan rund 50 Minuten länger, bis sie an der Stelle durch sind. A66 Wiesbaden-Frankfurt. Am Kriftler Dreieck ist die Verbindung zur B40 nach einem LKW-Unfall gesperrt. Dadurch haben wir 5 Kilometer Stau zwischen Hofheim und dem Kriftler Dreieck. Die A66 Frankfurt Fulda zwischen Langenselbolder Dreieck und Langenselbold 1 Kilometer Stau nach einem Unfall auf der linken Spur. A643 Mainz-Wiesbaden zwischen Dreieck Mainz und dem Schiersteiner Kreuz streckenweise stockend. A661 Oberursel Richtung Egelsbach zwischen Bad Homburger Kreuz und Frankfurt-Heddernheim 2 Kilometer stockend. Und dann noch die A671 Wiesbaden Richtung Mainz zwischen Hochheim Süd und Gustavsburg 1 Kilometer Stau. Halten Sie durch, gute und sichere Fahrt.
7: Und was das Wetter an diesem Montag bringt in Ihrer Region, das sagt Ihnen jetzt Martin Gutt.
9: Jetzt noch Wolken, Nebel und örtliche Regenspritze, aber nachher mehr Sonnenschein und freundliche Momente. So sieht's hier in Rhein-Main heute noch aus. Die Wolken, die jetzt noch hier zwischen Rheinhessen und dem Kinzigtal unterwegs sind, machen sich im Laufe des Tages dünner und lassen der Sonne mehr Platz. Dann wird es mit 19 bis 25 Grad auch wärmer. Noch wärmer wird es morgen. Bis zu 29 Grad sind drin an diesem Spätsommertag. Und erst in der Nacht zum Mittwoch gibt's dann wieder Regen.
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7: Und wir sind ein bisschen aufgeregt und reiben uns die Hände. Wir hauen nämlich jetzt die ersten Karten raus für die Party des Jahres.
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7: Und wir haben eine wirklich sensationelle Location dafür klargemacht.
8: Ach, super schön, der Lokschuppen in Marburg. Man muss sich das so vorstellen, wenn man noch nicht dort gewesen ist. 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
7: 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November steigt die große HR1 Party. 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Sagen Sie uns einfach, was HR1-Hörerin Gabi hier morgens beim Zähneputzen so mit
10: nuschelt. It's like rain on a wedding day. 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
7: Das ist ein Song, den wir alle lieben, den kann man erkennen.
8: Ja, haben Sie erkannt oder bin ich mir sehr sicher. 069 155 4x die 1, 069 155 4x die 1.
7: Und dann geht's ab zur Party.
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0: Das ist David Bowie in HR1 mit Heroes. Gleich 7:45 hat hier jemand Bock auf Party?
1: Och ja.
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0: Wer feiert mit uns auf der Party des Jahres? Ist es vielleicht Tanja Hein aus Wiesenbach? Einen schönen guten Morgen.
3: Ja, guten Morgen.
0: Tanja, du bist so früh am Morgen auch schon in Partylaune.
3: Ja, absolut.
0: Sehr gut. Immer. Es geht nämlich um die Party des Jahres.
1: Ja, wir feiern zusammen am 21. November alle gemeinsam im Lokschuppen in Marburg. Und das natürlich mit den Songs, die wir alle lieben und von vorwärts nach rückwärts auswendig singen können.
0: Also die wir auch zum Beispiel immer beim Zähneputzen mitsingen. Und wenn du erkennst, was für ein Song das hier ist, dann bist du mit dabei. Bist du bereit?
3: Ja.
0: Dann hören wir nochmal rein.
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0: Hört sich das bei dir auch immer so an, Tanja?
3: Ja, that you just can't take.
1: Sehr gut.
0: Und der Titel noch.
3: Das war Ironic von Alanis Morissette.
0: Dann hören wir nochmal rein. Ja, natürlich, yes. Tanja, du bist mit dabei.
3: Ich freue mich riesig.
0: Juhu.
3: Ja, total schön. Vielen, vielen Dank.
0: Dann sehen wir uns am 21. November und rocken ordentlich ab.
3: Ja, auf jeden Fall, das machen wir. Ich freue mich.
0: Schönen Tag noch, tschüss.
3: Ja, wirklich, danke auch. Tschüss.
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0: Guten Morgen mit hr1, 8.23 Uhr haben wir es. Und ja, es gibt ja immer wieder so Momente im Leben, da hängt einfach die Festplatte. Ja, man rafft einfach gar nicht, was so los ist.
1: Bei Sachen, die man schon 100.000 Mal gemacht hat, gell, irgendwie einem begegnet sind und plötzlich so, wie war das nochmal? Ja, ja.
0: So ging es heute Nacht auch Alexander Zverev. Nur in einer ganz, ganz viel größeren Situation. Er gewinnt nach 4 Sätzen die US Open und rafft erstmal gar nichts. Und so klingt das im Live-Kommentar von Sky Sport.
2: Game, start match.
3: Da ist es. Super, Sascha holt den Grand Slam Doppelpack.
4: Was ist mit ihm? Der will weiterspielen, der checkt gar nicht, dass er gewonnen hat. Wahnsinn!
3: Sascha, du hast es!
1: Ja, das war wirklich so witzig, weil er guckt dann irgendwann, weil er merkt, irgendwie alle jubeln, guckt er dann hoch und denkt so, ach so, ich habe gewonnen. Ja, also es dürfte ein Sportmoment sein, der ein bisschen in die Geschichte eingeht.
0: Dieses verwirrte Gesicht. Unser Kollege Tim Brockmeier war live dabei beim US Open Finale in New York und auch er sagt, nee, also sowas habe ich noch nie erlebt als Sportreporter.
5: So, er denkt, es steht 5-1, latscht drüber auf die andere Seite, meint, ja, jetzt kommt ein Aufschlag vom Gegner und alle um ihn rum rasten aus und er guckt dann mal auf die Videoleinwand und denkt so, was ist denn los? Und sieht da, oh, ich habe gewonnen. Also es war dafür ein total ehrlicher und überraschter Jubel, riss dann die Arme in die Luft und wusste, alles klar, ich bin US Open Champion. Sehr, sehr geil. Also war komplett im Tunnel und hat es einfach nicht verstanden erstmal.
0: Und dann war es aber umso schöner, ne? Den Pokal, den hat Zverev dann hinterher gehalten wie so ein Baby und den lässt er auch bestimmt so schnell nicht mehr los. Vielleicht liegt er mit dem Pokal jetzt gerade im Bett.
1: Das kann ich mir zu 110% sehr gut vorstellen, dass es so ist. Ja.
0: Herzlichen Glückwunsch erstmal zum zweiten Grand Slam-Titel der Karriere. Das war ein tolles Ding.

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5: Es ist 8.30 Uhr. Und Volker Kinkel aus den HR1 Nachrichten ist im Studio. Guten Morgen.
6: Guten Morgen.
5: Volker, die Diskussion über Kanzler Merz reißt nicht ab. Top-Thema auch bei dir heute in den HR1 Nachrichten.
7: Ja, die Umfragewerte sind schlecht und zuletzt hat die CDU ja bei der Wahl in Sachsen-Anhalt massiv Stimmen verloren und das werfen viele in der Union eben Merz vor. Bildungsministerin Prien erklärt sich das so, hat sie gestern bei Karin Mioska in der ARD gesagt, dass Merz zu wenig Empathie zeigen würde. Das müsse sich ändern und Merz könne das auch. Ein Wechsel an der Spitze würde dagegen nichts ändern. Auch CSU-Chef Söder warnt vor einem Ende der Koalition in Berlin. Er hat in München gesagt, das würde nur der AfD nutzen. Außerdem Thema heute, Alexander Zverev hat die US Open gewonnen in 4 Sätzen gegen den US-Amerikaner Ben Shelton. Zverev ist jetzt der zweite Deutsche, dem das gelungen ist, nach Boris Becker 1989. Und in 9 hessischen Kommunen hat es Bürgermeisterwahlen gegeben. Alle Ergebnisse haben wir auf hessenschau.de stehen.
5: Und was es Neues in Ihrer Region heute Morgen gibt, das hören Sie jetzt aus unseren Lokalstudios.
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9: Für Pendler in Idstein werden die nächsten Monate etwas ruckelig vermutlich. Lange angekündigt geht jetzt die Sanierung des Bahnhofs los. Ab heute ist die Unterführung gesperrt. Wer Richtung Frankfurt fahren will, kommt nur noch von der Straße am Güterbahnhof aus zu Gleis 2 oder 3. Im ersten Bauabschnitt soll bis zum nächsten Frühjahr die Unterführung saniert und das Gleis 1 höher gelegt werden, sodass man barrierefrei in den Zug kommt. Vom 28. September an fahren deshalb alle Züge nur noch ab Gleis 2 und 3. Man muss mit Verspätungen rechnen. Während des Hessentags 2027 ruhen die Arbeiten. Danach geht es mit der Sanierung des Mittelbahnsteigs weiter. Birgitta Söhling, Idstein.
10: In Wiesbaden haben sich gestern Menschen tagsüber erschrocken, weil an einigen Stellen in der Stadt dicker Rauch aufgestiegen ist. Das hat die Feuerwehr auf den Plan gerufen und die konnte in den meisten Fällen auch entwarnen. Und zwar mit der einfachen Frage, ob sich die Wolke bewegt. Die historische Ahrtalbahn, also die Dampflokomotive von Wiesbaden nach Limburg, ist gestern seit langer Zeit wieder gefahren und hat jede Menge Rauchwölkchen in die Wiesbadener Atmosphäre geblasen. Weil am Nachmittag dann noch kein Ende war mit den Rauchmeldungen, hat die Feuerwehr ein Löschfahrzeug in die Waldstraße geschickt. Mit demselben Ergebnis, die Dampflokomotive war's. Saskia Klingelschmidt, Wiesbaden.
5: Vielen Dank und damit sind wir bei der Verkehrslage und einer Warnmeldung für die A45.
11: Und zwar Fahrt Richtung Gießen, also von Dortmund aus kommen zwischen Dillenburg und Herborn-West, da liegt eine Metallplatte auf der linken Spur. Vorsicht auf der A661 Egelsbach-Oberursel, zwischen Oberursel und Oberursel-Nord, da liegt ein totes Wildschwein auf allen Fahrstreifen. A3 Köln Richtung Frankfurt zwischen Raunheim und Kelsterbach 2 Kilometer Stau. Dann die A5 Kassel Richtung Frankfurt zwischen Friedberg und Nordwestkreuz Frankfurt 12 Kilometer Stau nach einem Auffahrunfall auf der mittleren Spur im Baustellenbereich. Da dauert es leider eine Stunde länger, bis sie durch sind. A66 Wiesbaden Richtung Frankfurt am Kriffler Dreieck. Die Verbindung zur B40 nach einem LKW-Unfall gesperrt. Dadurch 5 Kilometer Stau zwischen Hofheim und dem Kriffler Dreieck. Dann die A66 Frankfurt-Fulda zwischen Langenselbolder Dreieck und Langenselbold 1 Kilometer Stau, Unfall da auf der linken Spur. Die A643 Mainz-Wiesbaden zwischen Dreieck Mainz und dem Schiersteiner Kreuz stockt heute Morgen streckenweise und die A661 Oberursel-Egelsbach zwischen Bad Homburger Kreuz und Frankfurt-Heddernheim 2 Kilometer Stau heute Morgen. Kommen Sie gut und sicher an Ihr Ziel. Gute Fahrt!
5: Es ist zwar schon Mitte September, fühlt sich heute und morgen aber noch mal ein bisschen wie Sommer an. Die Aussichten für Ihre Region jetzt von Martin Gutt.
6: Bei uns in Rhein-Main geht es in den nächsten Stunden erstmal noch mit dicken Wolken in den Tag und vor allem weiter oben in den Bergen im Spessart oder auch im Taunus ist es auch neblig. Letzte Restregenspritzer gibt es noch, aber nur noch örtlich und so kriegt dieser Montag nachher auch die Kurve. Es wird langsam weniger wolkig, dafür allmählich freundlicher, die Sonne scheint häufiger. Rund um Hanau oder Frankfurt wird es am Nachmittag dann mit um die 25 Grad auch ansprechend warm.
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5: Ich habe gerade noch mal nachgeguckt, da steht wirklich ein totes Wildschwein auf allen Fahrstreifen. Du hast dich nicht verlesen.
11: Nee, ich gucke auch gerade parallel, wie viele Fahrstreifen. Da sind 2. Gut, okay, aber...
5: Straßen sind voll heute Morgen, fahren Sie auf jeden Fall vorsichtig. Und wir gönnen uns jetzt eine richtig schöne Hymne von Queen. Friends will be friends, jetzt hier in HR1.

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0: immer ein bisschen schwierig bei Maria, das I so hoch hinzukriegen, wie die damit singen.
1: Ich könnte es jetzt versuchen, aber ich möchte das ihren Ohren ersparen.
0: 8.42 Uhr haben wir es am Montagmorgen. Hier ist hr1. Ist künstliche Intelligenz so gefährlich, dass sie in näherer Zukunft die Menschheit auslöschen könnte? Ist am Wochenende heiß diskutiert worden von Fachleuten. Viele fordern, die KI besser zu kontrollieren und einzudämmen, also dass es bessere Eindämmungsmechanismen und Kontrollen gibt.
1: Ja, aber einer, der weiß mal wieder natürlich alles besser.
0: Und das ist US-Präsident Donald Trump. Der hat sich geäußert und gesagt, es muss so weitergehen wie bisher. Die USA seien derzeit führend gegenüber China. Das solle so bleiben, denn wer den KI-Wettlauf gewinne, der gewinne am Ende alles.
2: We're leading China in AI, and frankly, I want to keep it that way, because whoever wins, AI wins.
1: Ja, die sich aber wirklich gut auskennen, sehen das offenbar ein bisschen anders. ChatGPT-Entwickler OpenAI will doch erstmal nicht an die Börse gehen. Angeblich sind da Zweifel aufgekommen, ob das denn auch wirklich alles so gut ist mit dieser künstlichen Intelligenz. Ginge irgendwie alles ein bisschen zu schnell. Das findet auch Anthropic, ebenfalls eine führende US-KI-Firma, so. Einer ihrer Ex-Chefentwickler hat gewarnt, die Gefahr, dass KI die Menschheit Töte liege im kommenden Jahrzehnt bei mehr als 10%.
0: Und da muss man ja schon mal ein bisschen schwer schlucken, aber wie viel da dran ist, das ist echt schwer zu beurteilen. Es gibt Experten, die sagen, die KI-Firmen wollen sich mit solchen Äußerungen gegen mögliche Konsequenzen absichern. Also für den Fall, dass wirklich mal was passiert mit KI, können sie dann sagen, naja, wir haben es euch ja gesagt. Außerdem, die Gefährlichkeit ihrer Produkte zu betonen, betont natürlich auch die Macht dieser großen Unternehmen und ihre Bedeutung, könnte also auch alles gute PR sein, um den Marktwert dann für einen späteren Börsengang zu steigern, sagen zumindest einige Beobachter in den USA.
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0: 9 Minuten vor 9. Jetzt dürfen Sie einmal raten, was unsere Lieblingsstelle aus dem letzten Song war. Und damit sagen wir tschüss. Hier geht's gleich weiter mit Simone Reuthal und die hat Tickets.
1: Ja, für den 21. November, für unsere große Party, da feiern wir gemeinsam im Lokschuppen in Marburg und wir würden uns sehr freuen, wenn Sie mit dabei wären.
0: Also, dranbleiben hier in HR1 und viel Spaß mit Simone. Wir sind dann morgen wieder für Sie da. Bis dann.

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11: 9 Uhr. Alexander Zverev gewinnt die US Open. Diskussion über Kanzler Merz geht weiter. Polizei ermittelt nach 2 Explosionen im Rhein-Main-Gebiet. Das Wetter, mal Sonne, mal Wolken, 20 bis 25 Grad. Die Nachrichten mit Volker Kinkel. Guten Morgen. Erst Paris, jetzt New York. Tennisprofi Alexander Zverev hat die US Open gewonnen und damit seinen 2. Grand-Slam-Titel geholt. Im Finale hat er sich in 4 Sätzen gegen den Amerikaner Ben Shelton durchgesetzt. Zum Schluss gab es noch einen ungewöhnlichen Moment. Nach dem Matchball hat Zverev erst einmal gar nicht wahrgenommen, dass er schon gewonnen hat.
12: Ich dachte, es ist 5-1 anstatt 6-2. Am Ende des Tages, ich habe einfach nur den Spielstand vergessen und ich glaube, es machen alle etwas viel Größeres daraus.
11: Zverev ist der 2. Deutsche, der die US Open gewinnt, nach Boris Becker 1989. Kanzler Merz bleibt in der Diskussion. Die Kommunalwahlen in Niedersachsen könnten ihm aber eine Verschnaufpause ermöglichen, denn da hat die CDU mit fast 28% die meisten Stimmen bekommen, vor SPD und AfD. Aus dem ARD-Hauptstadtstudio Isabel Karas.
13: Bundesbildungsministerin Karin Prien, CDU, widerspricht der Forderung nach einem Wechsel an der Spitze. Die Probleme der schwarz-roten Koalition würden damit nicht einfach gelöst, sagt sie bei Karin Mioska. Stattdessen müsste die Union stärker auf die Sorgen der Menschen eingehen. Auch in der SPD wird weiter über den Kurs der Regierung diskutiert. Juso-Chef Philipp Thürmer verteidigt in der ARD Parteichefin Bärbel Baas. Sie habe zu Recht gefordert, die Menschen bei den Reformen stärker mitzunehmen. Für die Bundesregierung wird der kommende Sonntag zum nächsten Stimmungstest.
11: In 9 hessischen Kommunen hat es Bürgermeisterwahlen gegeben. In Hofgeismar im Kreis Kassel ist CDU-Mann Torben Busse wiedergewählt worden. In Schafheim im Kreis Darmstadt-Dieburg bleibt CDU-Bürgermeister Daniel Rauschenberger im Amt. In Liederbach im Main-Taunus-Kreis heißt der neue Rathauschef Dirk Büttner, auch er ist von der CDU. Alle 3 hatten keinen Gegenkandidaten. Die weiteren Ergebnisse auf hessenschau.de. Nach 2 Explosionen gestern im Rhein-Main-Gebiet laufen die Ermittlungen. Die eine gab es in der Offenbacher Innenstadt, die andere im Frankfurter Stadtteil Sachsenhausen. HR-Reporterin Jutta Nieswand.
14: In Offenbach melden Zeugen gegen 16:45 einen lauten Knall. Vor Ort stellt die Polizei fest, dass eine Bar und ein gegenüberliegendes Café Schaden genommen haben. Die Schaufensterscheiben sind geborsten, Scherben liegen ringsum. Ähnlich sieht es in Frankfurt an einem Kiosk aus. In beiden Fällen geht die Polizei davon aus, dass jemand vorsätzlich gehandelt hat mit Sprengstoff. Für die weiteren Ermittlungen hat sie das Landeskriminalamt eingeschaltet. In Frankfurt hat sie nach eigenen Angaben auch schon einen Tatverdächtigen festgenommen, sucht aber auch noch nach Zeugen.
11: Immer weniger Menschen in Deutschland leben in eigenen Wohnungen und Häusern. Laut einer neuen Studie liegt der Anteil bei 43,5%. Das ist der niedrigste Wert seit über 20 Jahren. Und auch im EU-Vergleich liegt Deutschland damit auf dem letzten Platz. Als Gründe nennen Experten unter anderem die hohen Baukosten, die gestiegenen Zinsen und die Wohnungsbaupolitik der vergangenen Jahre. Das passiert heute noch. Außenminister Wadephul reist nach Ungarn. Nach dem Ende der Regierung Orbán im Frühjahr spricht er von einem neuen Kapitel der Beziehung beider Länder. Finanzminister Klingbeil trifft den Chef der italienischen Großbank UniCredit. Es geht um die Übernahme der Commerzbank und dabei auch um Beschäftigungsgarantien. Und vom Europäischen Satellitenkontrollzentrum in Darmstadt aus werden wieder zwei Forschungssatelliten ins All gesteuert. Einer soll zeigen, wie sich der Klimawandel auf die Erde auswirkt. Das waren die Nachrichten.
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15: Kurz nach neun, hallo auf die Straßen und Vorsicht bitte auf der A3 Frankfurt Richtung Würzburg zwischen Offenbacher Kreuz und Obertshausen, da liegen Reifenteile auf der Fahrbahn. Vorsicht auch auf der A49 Kassel Richtung Gießen zwischen Baunatal Mitte und Baunatal Süd, da liegt eine LKW-Radkappe auf dem rechten Fahrstreifen. Die A3 Köln Richtung Frankfurt zwischen Wiesbadener Kreuz und Raunheim, 3 Kilometer Stau, da gab es einen Unfall und zwar auf dem mittleren Fahrstreifen. A3 Frankfurt Richtung Würzburg zwischen Obertshausen und Hanau, da liegen Gegenstände auf der Fahrbahn und das auf dem rechten Fahrstreifen. Die A5 Kassel Richtung Frankfurt zwischen Friedberg und dem Nordwestkreuz Frankfurt, 10 Kilometer Stau und stockender Verkehr. Da gab es einen Unfall, die Unfallstelle ist aber mittlerweile geräumt. Und die A66 Wiesbaden Richtung Frankfurt. Am Kriftler Dreieck ist die Verbindung zu B40 nach einem LKW-Unfall gesperrt. Dadurch 5 Kilometer Stau zwischen Hofheim und dem Kriftler Dreieck. Gute Fahrt wünsche ich Ihnen, wenn Sie unterwegs sind.
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15: Ganz schön herbstlich da draußen und nass, wie es denn heute wird, das weiß Martin Gutt.
16: Jetzt noch Wolken, Nebel und örtliche Regenspritze, aber nachher mehr Sonnenschein und freundliche Momente. So sieht's hier in Rhein-Main heute noch aus. Die Wolken, die jetzt noch hier zwischen Rheinhessen und dem Kinzigtal unterwegs sind, machen sich im Laufe des Tages dünner und lassen der Sonne mehr Platz. Dann wird es mit 19 bis 25 Grad auch wärmer. Noch wärmer wird es morgen. Bis zu 29 Grad sind drin an diesem Spätsommertag und erst in der Nacht zum Mittwoch gibt's dann wieder Regen.
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15: Hallo zusammen, schön, dass Sie mit dabei sind. Rein geht's in diesen Montag. Und ich weiß ja nicht, was Sie am Wochenende gemacht haben, aber es könnte ja sein, dass Sie in Hanau waren, im Amphitheater am Samstagabend. Und zwar live bei dieser Band auf der HR1-Bühne waren Sie nämlich Manfred Mann. Jetzt hier in HR1 zum Start in die neue Woche. Blinded by the Light. Hey, zusammen.

ist einfach ein guter Song, oder? Direkt mal ein Lächeln im Gesicht. Und der nächste Mann, der hat Dutzende Alben geschrieben und einen richtig großen Hit. Und zwar für eine Dame. So, wir schmachten eine Runde jetzt zusammen mit Edwin Collins und A Girl Like You in HR1.

0: 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Schönen guten Morgen zusammen. Dreieich, ganz ehrlich, damit hätte wohl kaum jemand gerechnet, ist auf Platz 2 der beliebtesten Reiseziele in Deutschland und zwar bei Airbnb. Ja, Sie haben richtig gehört. Die Stadt im Kreis Offenbach ist gerade richtig angesagt. Die Suchanfragen haben sich in 2 Jahren versechsfacht. Auch Melanie Großmann vom Stadtmarketing in Dreieich weiß nicht warum.
1: Das wäre mal interessant, die tatsächlichen, die absoluten Zahlen zu sehen, sodass wir aufgrund der absoluten Zahlen da auch eine Erklärung für finden.
0: Ja, man fragt sich, warum ist die 42.000 Einwohnerstadt südlich von Frankfurt plötzlich so ein Reisehotspot? Ein Grund dafür könnte sein, dass es in Frankfurt wegen der Wohnungsnot strengere Regeln für Ferienwohnungen gibt. Aber die gibt es ja auch in Dreieich, sagt Melanie Großmann.
1: Bezahlbarer Wohnraum ist hier bei uns das Thema, weil die Nachfrage nach Wohnungen, Häusern ist durchaus sehr groß. Aber dass dann wiederum eine negative Rückmeldung kommt, wir kriegen keine Wohnung, weil hier Airbnb-Unterkünfte gestiegen sind, das können wir aktuell nicht bestätigen.
0: Okay, das ist vielleicht schon mal nicht, aber Dreieich, klar, hat was zu bieten. Die Burgfestspiele in Dreieichenhain, die haben eine super Kerb und die Lage an der Deutschen Fachwerkstraße. Aber ganz ehrlich, wahrscheinlich ist eher vor allem die Nähe zum Frankfurter Flughafen der Grund, warum plötzlich mehr Übernachtungsgäste in Dreieich sind. Carlotta ist eine der Vermieterinnen und sie sagt, es kommen vor allem Geschäftsreisende, Messebesucher und Handwerker.
2: Urlauber, ja klar, haben wir im Sommer auch. Da haben wir jetzt auch welche, die dann auch wiedergekommen sind, weil sie es eben bei uns sehr schön fanden und die auch die Nähe zu den Städten, also zu Darmstadt, zu Frankfurt und Wiesbaden auch sehr schätzen, zu der Schlösser- und Burgenregion rundherum und eben dann von Dreieich aus ihre Tagestrips machen.
0: Ja, also ist halt ein guter Spot, wo man vielleicht mal wohnen kann, ist vielleicht ein bisschen günstiger und man kann trotzdem in die Welt. Ja, eben viele Reisende plötzlich in Dreieich, der Hotspot beim Ferienwohnungsanbieter Airbnb.
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6: Es ist 9:30.
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8: Alexander Zverev hat die US Open gewonnen, als zweiter Deutscher überhaupt nach Boris Becker 1989. 4 Sätze hat Zverev gebraucht, dann war der US-Amerikaner Ben Shelton besiegt. Vor 3 Monaten erst hatte Zverev in Paris seinen ersten Grand-Slam-Titel gewonnen. Die Diskussion über Kanzler Merz reißt nicht ab. Bildungsministerin Prien fordert von Merz mehr Empathie. CSU-Chef Söder warnt gleichzeitig vor einem Aus der Koalition im Bund. Immer weniger Menschen in Deutschland leben in eigenen Wohnungen oder Häusern. Laut einer Studie liegt der Anteil bei 43,5%. Das ist der niedrigste Wert seit über 20 Jahren und auch im EU-Vergleich liegt Deutschland damit auf dem letzten Platz. Und jetzt mehr Aktuelles aus unseren Regionalstudios.
9: Hier ist das Studio Rhein-Main.
10: Auf dem Frankfurter Merianplatz wird heute eine Baumskulptur aus Stahl der Öffentlichkeit präsentiert. Sie soll an die vergifteten Bäume im Nordend erinnern. Im Sommer letzten Jahres hatten Unbekannte 2 rund 60 Jahre alte Platanen mit einem Unkrautvernichtungsmittel vergiftet. Die Bäume waren davon so geschädigt, dass sie gefällt werden mussten. Diese Platanen haben dem Merianplatz nicht nur ein Gesicht gegeben, die Bäume waren auch ein großer CO2-Speicher und sie haben Schatten gespendet. Der aktuelle Hitzesommer hat gezeigt, wie wichtig Schatten ist. Die Stadt Frankfurt hat inzwischen 8 neue junge Bäume gepflanzt, die brauchen aber noch Jahre, bis sie groß sind. Frank Angermund, Frankfurt.
11: In Wiesbaden haben sich gestern Menschen tagsüber erschrocken, weil an einigen Stellen in der Stadt dicker Rauch aufgestiegen ist. Das hat die Feuerwehr auf den Plan gerufen und die konnte in den meisten Fällen auch entwarnen. Und zwar mit der einfachen Frage, ob sich die Wolke bewegt. Die historische Ahrtalbahn, also die Dampflokomotive von Wiesbaden nach Limburg, ist gestern seit langer Zeit wieder gefahren und hat jede Menge Rauchwölkchen in die Wiesbadener Atmosphäre geblasen. Weil am Nachmittag dann noch kein Ende war mit den Rauchmeldungen, hat die Feuerwehr ein Löschfahrzeug in die Waldstraße geschickt. Mit demselben Ergebnis, die Dampflokomotive war's. Saskia Klingelschmidt, Wiesbaden.
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6: Kurz nach 9:30 die A66 Wiesbaden Richtung Frankfurt. Am Kriftler Dreieck ist die Verbindung zu B40 nach einem Unfall gesperrt. Dadurch 4 Kilometer Stau zwischen Hofheim und dem Kriftler Dreieck. Ansonsten keine Verkehrsmeldungen. Kommen Sie bitte gut und sicher an Ihr Ziel.
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6: Ja, noch sind da einige dicke Wolken unterwegs. Wie es denn heute wird, das weiß Martin Gutt.
12: Je später es heute hier in Rhein-Main wird, umso mehr hat die Sonne eine Chance. Der Nachmittag wird freundlicher und heller als jetzt der Vormittag und mit 19 bis 25 Grad auch wärmer. Morgen wird es dann wieder so richtig spätsommerlich. Rund um Frankfurt oder Wiesbaden erreicht die Temperatur bis zu 29 Grad. Zur Sonne kommen nur ein paar Wolken und erst in der Nacht zum Mittwoch funken erneut einige Schauer und Gewitter dazwischen. Mit denen wird es ab Wochenmitte dann bei uns wieder nicht mehr ganz so warm.
6: Schon krass, ne? Heute Morgen irgendwie, gestern Abend schon. Das fühlt sich irgendwie nach Herbst an. Aber es soll ja noch mal ein bisschen wärmer werden, die Tage. Freuen wir uns drauf. Genießen diesen Start in die neue Woche jetzt mit einfach guter Musik. 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

0: Jetzt sind wir aber alle wach, oder? Sweet und Ballroom Blitz. Und spätestens ist man wach, wenn man mit dem Auto unterwegs ist und auf die Tankanzeige guckt und sieht, was da so spritpreistechnisch momentan abgeht. Man braucht auf jeden Fall starke Nerven. Der Diesel kostete gestern fast 2,60 pro Liter, jetzt mittlerweile bei 2,40, das Benzin rund 2,30 Euro. Und die Preise gehen weiter nach oben. Woran liegt das? Zum einen daran, dass die Houthi-Rebellen im Jemen eine wichtige Seestraße blockieren. Angela Göpfert im hr-Börsenstudio. Warum wirkt sich das so sehr auf die Spritpreise aus?
1: Ja, das liegt vor allem daran, dass gerade ein weiterer wichtiger Transportweg für Öl unsicher wird. Die Houthi bedrohen mit Bab al-Mandab ja eine zentrale Meerenge am Ausgang des Roten Meeres Richtung Indischer Ozean. Und durch diese schmale Passage fahren viele Öltanker auf dem Weg zwischen Asien, dem Nahen Osten und Europa. Und schon die Sorge, dass sie dort nicht mehr sicher durchkommen, verteuert Transporte und treibt den Ölpreis. Der steigt heute Morgen auf über 107 Dollar je Fass. Dazu kommt, in Saudi-Arabien ist nach einem Drohnenangriff eine wichtige Pipeline ausgefallen. Sie dient eigentlich als Ausweichroute und bringt Öl an der Straße von Hormus vorbei. Heißt, gleich mehrere wichtige Wege für den Öltransport sind gerade unter Druck. Und beim Diesel ist die Lage besonders angespannt, wegen fehlender Raffineriekapazitäten. Deshalb verteuert sich Diesel noch einmal zusätzlich.
0: Kann der Spritpreis in Deutschland nicht gedrosselt werden, ähnlich wie beim Tankrabatt?
1: Doch, das könnte der Staat grundsätzlich machen. Er könnte die Energiesteuer auf Benzin und Diesel wieder senken, so wie er es 2022 schon getan hat und auch schon in diesem Jahr. Das würde dann an der Zapfsäule tatsächlich erst einmal helfen. Die Bilanz des Tankrabatts ist aber gemischt. Ja, er hat Verbraucher entlastet, war für den Staat aber teuer und auch nicht besonders zielgenau. Denn den Rabatt bekommen ja alle Autofahrer, ganz egal, ob sie die Unterstützung wirklich brauchen oder nicht. Und beim Diesel wurde die Entlastung außerdem nicht vollständig weitergegeben. Ein neuer Tankrabatt ist derzeit allerdings ohnehin nicht in Sicht. Für Verbraucher heißt das erst einmal, wo es geht, aufs Auto verzichten, Preise vergleichen und möglichst kurz vor 12 Uhr tanken. Das ist laut ADAC derzeit weiterhin der günstigste Zeitpunkt.
0: Die Houthi-Rebellen im Jemen greifen Ziele in Saudi-Arabien an, auch eine wichtige Ölpipeline darunter. Jetzt droht ein Einbruch der Ölexporte und bei uns steigen weiter die Spritpreise.
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Ein Klassiker aus den 90ern, Soul Asylum und Runaway Train bei HR1. Und von T-Pau kennen wir, oder die meisten zumindest, China in Your Head, oder? Das ist der Song, der einem einfällt. Aber dieses Ding hier, das ist, meine Güte, ist das ein cooler Song. Heart and Soul, und wie sich das jetzt aufbaut.

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7: 10 Uhr. Polizei prüft mögliches Autorennen in Stadt Allendorf. Diskussion über Kanzler Merz geht weiter. Alexander Zverev gewinnt die US Open. Das Wetter, mal Sonne, mal Wolken, 20 bis 25 Grad. Die Nachrichten mit Volker Kinkel. War es ein illegales Autorennen? Die Polizei vermutet das und ermittelt in diese Richtung nach einem schweren Unfall in Stadt Allendorf in Mittelhessen. Dabei ist ein Autofahrer lebensgefährlich verletzt worden. Was genau passiert ist, weiß HR-Reporterin Eva Rössler.
8: Ein 21-jähriger BMW-Fahrer rast mit sehr hoher Geschwindigkeit kurz vor Mitternacht auf der Niederkleiner Straße entlang und rammt frontal eine Verkehrsinsel. Der Wagen überschlägt sich daraufhin mehrmals und kracht anschließend gegen mehrere Laternenpfähle. Die Polizei sucht nun Zeugen. Es liegt der Verdacht nahe, dass der 21-jährige Autofahrer nicht alleine so schnell gerast ist, sondern dass es ein zweites Fahrzeug gab.
7: Die Diskussion über Kanzler Merz geht weiter. Die Schatzmeisterin der Jungen Union, Clara von Nathusius, sagt in der ARD, mit Merz seien keine Wahlen mehr zu gewinnen. Bildungsministerin Prien von der CDU hält einen Wechsel im Kanzleramt für falsch. Stattdessen müsse Merz sich empfänglicher zeigen für die Sorgen und Probleme der Menschen. Auch CSU-Chef Söder warnt vor einem Aus der Regierung. Das nutze nur der AfD. Die fordert schon Neuwahlen im Bund. Die Bundesregierung schaltet sich in die Übernahme der Commerzbank durch die italienische UniCredit ein. Finanzminister Klingbeil empfängt den Chef der italienischen Großbank Orcel. ARD-Hauptstadtkorrespondent Mario Cobina.
9: Es geht darum, wie die Zukunft für die Commerzbank nach einer Übernahme durch die italienische Großbank aussehen würde. Im Gespräch ist zum Beispiel ein Verzicht auf betriebsbedingte Kündigungen nach einer Übernahme. UniCredit hat inzwischen Zugriff auf fast die Hälfte der Commerzbank-Anteile. Lange hat sich die deutsche Seite gegen eine Übernahme gewehrt, aber inzwischen sprechen beide Banken miteinander. Auch der Bund ist an der Commerzbank beteiligt und er will sich offenbar auch für die Zukunft einen gewissen Einfluss sichern.
7: In Deutschland wohnen immer weniger Menschen in den eigenen vier Wänden. Die Eigentumsquote liegt bei 43,5%, der niedrigste Stand seit 20 Jahren. Das zeigt eine neue Studie des Pestel-Instituts, meldet die Augsburger Allgemeine. Aus der Nachrichtenredaktion Dagmar Nuhn.
10: Deutschland ist damit Schlusslicht in Europa. Als Gründe nennt das Pestel-Institut hohe Baukosten, gestiegene Zinsen und die Wohnbaupolitik der letzten Jahre. Selbst Doppelverdiener mit Durchschnittseinkommen könnten sich Eigentum oft kaum leisten. Das hat Folgen gerade für Jüngere. Fast 3/4 der 25- bis 45-Jährigen wohnen laut der Studie zur Miete. Das Institut fordert, Wohneigentum mehr zu fördern, auch für die Altersvorsorge.
7: Im Frankfurter Stadtteil Bockenheim sind Anwohner heute Morgen durch einen lauten Knall geweckt worden. Die Polizei spricht zwar nicht von einer Explosion, aber die Haustür eines Mehrfamilienhauses wurde beschädigt durch einen unbekannten Gegenstand. Verletzt ist niemand. Jetzt wird unter anderem ermittelt, ob der Vorfall mit den Explosionen im Stadtteil Sachsenhausen und in Offenbach gestern zu tun hat. Alexander Zverev hat zum ersten Mal die US Open gewonnen und damit seinen zweiten Grand-Slam-Titel geholt. Der Hamburger Tennisprofi setzte sich im Finale in New York in 4 Sätzen gegen den US-Amerikaner Ben Shelton durch. Zverev ist damit erst der zweite Deutsche, der diesen Titel gewinnt. Vor ihm hatte das nur Boris Becker geschafft, im Jahr 1989. Das waren die Nachrichten.
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11: Hallo auf die Straßen. Wir haben folgende Meldung, und zwar eine von der A66 Wiesbaden Richtung Frankfurt. Am Krifler Dreieck ist die Verbindung zur B40 nach einem LKW-Unfall gesperrt. Dadurch 2 Kilometer Stau zwischen Hattersheim und dem Krifler Dreieck. Die A661 Egelsbach Richtung Oberursel zwischen Offenbach-Kaiserlei und Frankfurt-Ost. Da steht ein kaputtes Auto auf dem rechten Fahrstreifen. Und die B45 noch Hanauer Kreuz Richtung Dieburg zwischen Hanau-Kleinauheim und der A3 Anschlussstelle Hanau. 4 Kilometer stockender Verkehr. Kommen Sie bitte gut und sicher an Ihr Ziel.
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11: Boah, schon herbstlich da draußen. Wobei, ich glaube, es wird ein bisschen heller. Wie es heute wird, das weiß Martin Gutt.
12: Je mehr die Sonne Richtung Nachmittag zum Vorschein kommt, umso wärmer wird es hier im Rhein-Main-Gebiet. Die Höchstwerte liegen nachher zwischen 19 Grad am großen Feldberg und 26 rund um Frankfurt. Die kommende Nacht wird dann teils klar und örtlich neblig, bevor es in einen sehr warmen Spätsommerdienstag geht. Morgen Nachmittag sind bis zu 29 Grad drin mit Sonne und Wolken. Und erst hinter ein paar Gewitterschauern in der Nacht zum Mittwoch wird es dann wieder ein bisschen frischer.
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11: Ich habe es gestern Abend schon festgestellt, man nimmt das Handy oder irgendwas zum Lesen in die Hand und stellt fest, keine Chance, ich erkenne nichts. Eben gerade auf meinem Bildschirm musste ich schon wieder die Augen zusammenkneifen. Was sagt mir das genau? Ich habe eine Lesebrille, vielleicht sollte ich sie einfach mal benutzen. Morgen ganz bestimmt. Hallo zusammen, hier ist hr1. Schönen Montag.
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Da regnet's im Radio. Aber vielerorts geht, glaube ich, schon ein bisschen wieder die Sonne hervor. Jetzt bleiben wir, ich sag mal, nee, es wird einfach noch romantischer jetzt bei HR1. U2 mit With or Without You.

0: Boah, was habe ich mich gestern Abend gefreut. Mit ihm, Alexander Zverev, hat die US Open gewonnen in 4 Sätzen. Und kurios, er hat erst mal gar nicht richtig verstanden.
1: Game, Start Match.
2: Da ist es. Super Sascha holt den Grand Slam Doppelpack.
3: Was ist mit ihm? Der will weiterspielen, der checkt gar nicht, dass er gewonnen hat.
2: Wahnsinn! Sascha, du hast es!
0: Ja, das kommentieren die Kollegen im Fernsehen. Zweiter Titel für Alexander Zverev, aber kurios, der wollte einfach weiterspielen. Offenbar war der so im Tunnel, dass er gar nicht gemerkt hat, dass es tatsächlich vorbei ist. HR-Sportkollege Tim Brockmeier hat genau diesen Moment live in New York miterlebt.
4: So, er denkt, es steht 5-1, latscht drüber auf die andere Seite, meint, ja, jetzt kommt ein Aufschlag vom Gegner und alle um ihn rum rasten aus und er guckt dann mal auf die Videoleinwand und denkt so, was ist denn los? Und sieht da, oh, ich habe gewonnen. Also es war dafür ein total ehrlicher und überraschter Jubel, riss dann die Arme in die Luft und wusste, alles klar, ich bin US Open Champion. Sehr, sehr geil. Also war komplett im Tunnel und hat es einfach nicht verstanden erstmal.
0: Herrlich, absolut herrlich. Alexander Zverev stand dann auf dem Platz, hat den Pokal fest umarmt und hat dann nochmal aus seiner Sicht erklärt, was das für eine Situation war.
5: Ich dachte, es steht 5-1 anstatt von 6-2. Meine Mannschaft hat mich halt angeschrien und gesagt, es ist vorbei. Was ist vorbei? Habe ich hochgeschaut und stand halt 6-2. Weil im Stadion, du hörst ja nicht, was der Schiedsrichter sagt oder sonstiges. Also ist ja chancenlos. Ich bin unfassbar glücklich. Ich meine, vor 3 Monaten hatte ich gar keinen Slam, jetzt stehe ich hier mit 2. Das ist ein besonderes Jahr für mich.
0: Absolut ein mega super Jahr. Einer der besten Tennisspieler der Welt, Alexander Zverev, hat den 2. Grand Slam gewonnen in seiner Tenniskarriere. Und wir sagen, na klar, herzlichen Glückwunsch.
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13: Es ist 10:30.
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14: Mit Volker Kinkel.
15: Nach einem schweren Unfall in Stadtallendorf im Kreis Marburg-Biedenkopf ermittelt jetzt die Polizei, ob die Ursache ein illegales Autorennen war. Ein 21-Jähriger ist da mit seinem Auto in eine Verkehrsinsel gerast. Der Wagen hat sich mehrmals überschlagen. Der Fahrer ist lebensgefährlich verletzt. Die Diskussion über Kanzler Merz geht weiter. Aus der Jungen Union kommen Rufe nach einer Ablösung. Bildungsministerin Prien hält das für falsch, aber Merz müsse sich empfänglicher zeigen für die Sorgen und Probleme der Menschen. Auch CSU-Chef Söder warnt vor einem Aus der Regierung, das nutze nur der AfD. Bundesfinanzminister Klingbeil trifft sich heute mit dem Chef der italienischen Großbank UniCredit, um über die Übernahme der Commerzbank zu sprechen. Beobachter gehen davon aus, dass der Minister darauf dringen wird, dass es keine betriebsbedingten Kündigungen gibt. Die zunehmend milderen Temperaturen in Hessen sorgen dafür, dass sich der Vogelzug verändert. Von der staatlichen Vogelschutzwarte in Gießen heißt es, die Mönchsgrasmücke überwintere immer häufiger hier. Auch die Weißstörche reisten weniger weit als früher. Unverändert bleibt, dass Ende September, Oktober wieder große Schwärme Kraniche über Hessen ziehen. Das waren die HR1-Nachrichten.
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14: Hallo auf die Straßen. Die A7 Fulda Richtung Würzburg. Zwischen Fulda Dreieck und Bad Brückenau Volkers 2 Kilometer Stau. Und eine Meldung haben wir noch. Von der A66 Wiesbaden Richtung Frankfurt am Kriftler Dreieck ist die Verbindung zur B40 wegen Bergungsarbeiten nach einem LKW-Unfall weiterhin gesperrt. Bitte kommen Sie gut und sicher an Ihr Ziel.
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14: Ja, so langsam wird es, glaube ich, ein bisschen besser. Wie es denn wird heute, das weiß Martin Gutt.
16: Je später es heute hier in Rhein-Main wird, umso mehr hat die Sonne eine Chance. Der Nachmittag wird freundlicher und heller als jetzt der Vormittag und mit 19 bis 25 Grad auch wärmer. Morgen wird es dann wieder so richtig spätsommerlich. Rund um Frankfurt oder Wiesbaden erreicht die Temperatur bis zu 29 Grad. Zur Sonne kommen nur ein paar Wolken und erst in der Nacht zum Mittwoch funken erneut einige Schauer und Gewitter dazwischen. Mit denen wird es ab Wochenmitte dann bei uns wieder nicht mehr ganz so warm.
14: HR1 ist hier um 10:50. Ich habe mich gerade gefragt, sagt man jetzt noch guten Morgen oder ist das jetzt schon Hallo? Ich sage einfach beides, oder? Hallo, guten Morgen.
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0: Behind Blue Eyes. Behind some songs gibt es ja auch immer eine Geschichte, genau wie die von hier diesem Song. Was eine coole Nummer. Falco, Out of the Dark. Ja, ein Song, der bis heute aber für ordentlich Spekulationen sorgt und vor allen Dingen oft missverstanden wird. Was jetzt wirklich hinter Out of the Dark steckt, das erzählen wir Ihnen jetzt.
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3: Falco arbeitet fieberhaft an seinem Comeback gegen Ende der 90er. Und zwar in der Dominikanischen Republik. Hierher hat er sich zurückgezogen nach einigen Misserfolgen. Und er kommt recht gut voran. Wie zum Beispiel mit der düsteren Hymne Out of the Dark. Darin Textzeilen wie Muss ich denn sterben, um zu leben? Das war eine Idee von ihm und einem Co-Autor. Das Thema des Liedes sind Drogen. Nur, das merkt kaum jemand. Denn als Falco kurze Zeit später stirbt bei einem Autounfall, macht die Plattenfirma danach kurzerhand dieses dunkle Lied zur Single. Und die wirkt wie ein düsteres Vermächtnis plötzlich. Daher glauben viele, das Stück war eine Art Vorwarnung und Falcos Unfall eigentlich Selbstmord. Bis heute hält sich dieses Gerücht komischerweise hartnäckig. Dabei war es eigentlich nur kurioser Zufall. Mehr nicht. Das Lied von einem Mann, der nach einer Scheidung sein Heil in Drogen sucht. Falco sagte selber damals noch vor seinem Unfall, es ist autobiografisch und auch wieder nicht. Es handelt von Kokain und von einem Verzweifelten, von dem die Droge Besitz ergreift. 98 wird das Stück Platz 2 bei uns. Falcos Weg zurück ins Licht. Weg von den Drogen. In Out of the Dark.
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Freestyle Music in HR1, Let the Music Play, Shannon ist das. Und dieses Ding hier, ganz ehrlich, es lässt doch einfach keinen ruhig sitzen, oder? Schon hier bei dem ersten Synthi muss man schon mit hüpfen, oder? So, auf geht's, rein in diesen Montagvormittag mit HR1. Hier ist Van Halen.

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5: 11 Uhr. Fast 4 Millionen mit Strom- oder Gasrechnung im Rückstand. Polizei prüft mögliches Autorennen in Stadtallendorf. Rekordsumme für Asterix-Titelzeichnung. Das Wetter mal Sonne mal Wolken, 20 bis 25 Grad. Die Nachrichten mit Volker Kinke. In Deutschland haben weiter viele Leute Probleme, ihre Strom- oder Gasrechnung zu bezahlen. Allerdings sind es fast 10% weniger als im Jahr davor. Das Statistische Bundesamt meldet, dass letztes Jahr noch 3,8 Millionen Menschen bei ihrem Energieversorger im Rückstand waren. HR-Reporter Ursula Mayer.
6: Es geht vor allem um Mieterinnen und Mieter. Da waren fast 6% aller Haushalte bundesweit betroffen. Sie zahlen Miete, dazu die Nebenkosten, etwa die Gebühren für Wasser und die Müllabfuhr. Die sind laut Statistikamt zuletzt aber überdurchschnittlich gestiegen und obendrauf kommt die Rechnung für Strom, Gas oder Heizöl. Trotz eines leichten Rückgangs sind diese Preise seit der Energiekrise 2022 weiter auf hohem Niveau und das können viele Mieter finanziell nicht mehr stemmen.
5: Hat es letzte Nacht in Stadtallendorf in Mittelhessen ein illegales Autorennen gegeben? Die Polizei untersucht das jetzt nach einem schweren Unfall. Ein 21-Jähriger ist da mit einem Auto in eine Verkehrsinsel gerast. Der Wagen hat sich mehrmals überschlagen, der Fahrer ist lebensgefährlich verletzt. Laut Polizei besteht der Verdacht, dass der Mann nicht allein unterwegs war, sondern dass es ein zweites Fahrzeug gab. Zum ersten Mal seit 7 Jahren reist wieder ein deutscher Außenminister nach Ungarn. Bundesaußenminister Wadefohl sagte vor seiner Abreise, er wolle in Budapest ein neues Kapitel in den Beziehungen aufschlagen. ARD-Korrespondentin Ruth Kirchner.
7: Der politische Wechsel in Budapest eröffne die Chance, die Beziehungen wieder auf ein Fundament des gegenseitigen Vertrauens und der Verlässlichkeit zu stellen. Im Frühjahr war die rechtspopulistische Regierung von Viktor Orban abgewählt worden. Der neue Regierungschef Peter Modja bemüht sich um bessere Beziehungen zu Deutschland und zur Europäischen Union. Bei den politischen Gesprächen wird es auch um den russischen Angriffskrieg in der Ukraine gehen. Die Haltung der neuen ungarischen Regierung unterscheidet sich deutlich von der der Vorgängerregierung.
5: Am Landgericht Gießen ist heute ein 33-Jähriger verurteilt worden, der im Januar Feuer im Eingangsbereich der Synagoge in Gießen gelegt und dabei noch den Hitlergruß gezeigt haben soll. Er wird in einem psychiatrischen Krankenhaus untergebracht. Das Satellitenkontrollzentrum ESOC in Darmstadt schickt in der kommenden Nacht 2 Forschungssatelliten ins All. Sie sollen in einer Rakete vom Weltraumbahnhof Kourou starten und Daten über die Erde aus 800 Kilometern Höhe liefern. HR-Reporterin Petra Demand.
8: Sentinel-3C ist das neueste Mitglied im Erdbeobachtungsprogramm Copernicus. Er ist spezialisiert auf die Auswirkungen des Klimawandels und kann zum Beispiel millimetergenau messen, wie stark der Meeresspiegel ansteigt oder wie dick Eisplatten sind. Der zweite Satellit ist der ESA-Forschungssatellit FLEX. Er kann feststellen, wie gut bei Pflanzen die Photosynthese funktioniert, also wie gut es der Vegetation geht, noch bevor man auf dem Boden Veränderungen merkt.
5: Millionensumme für Asterix-Titelbild. Das Originalcover des Comics Asterix bei den Briten ist bei einer Auktion in Belgien versteigert worden. Der Käufer zahlt dafür inklusive Gebühren 1,5 Millionen Euro. Nach belgischen Medienberichten ist das ein neuer Weltrekord für ein Werk des Comiczeichners Albert Uderzo. Das waren die Nachrichten.
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9: Hallo auf die Straßen. 2 Meldungen haben wir da. Eine von der A7 Fulda Richtung Würzburg zwischen Fulda Dreieck und Bad Brückenau Volkers. 2 Kilometer Stau. Und weiterhin die A66 Wiesbaden Richtung Frankfurt. Am Kriftler Dreieck ist die Verbindung zur B40 wegen Bergungsarbeiten nach einem LKW-Unfall gesperrt. Bei dem LKW ist Diesel ausgelaufen und die Verbindung zur B40, die bleibt voraussichtlich bis heute Nachmittag noch gesperrt. Bitte kommen Sie gut und sicher an Ihr Ziel.
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9: Die Aussichten hat Martin Gutt.
10: Je mehr die Sonne Richtung Nachmittag zum Vorschein kommt, umso wärmer wird es hier im Rhein-Main-Gebiet. Die Höchstwerte liegen nachher zwischen 19 Grad am Großen Feldberg und 5,26 rund um Frankfurt. Die kommende Nacht wird dann teils klar und örtlich neblig, bevor es in einen sehr warmen Spätsommerdienstag geht. Morgen Nachmittag sind bis zu 29 Grad drin mit Sonne und Wolken. Und erst hinter ein paar Gewitterschauern in der Nacht zum Mittwoch wird es dann wieder ein bisschen frischer.
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0: Na, welcher Song war das? Bin mir ziemlich sicher, Sie wissen es, oder? Anrufen 069 155 und 4x1. Seien Sie mit dabei bei unserer HR1-Party mit Band, mit Crew im Lokschuppen in Marburg. 069 155 und 4x1. Was hat Axel da gerade am Klavier gespielt?
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0: Billy Idol, Rebel Yell. So, jetzt bin ich mal gespannt, wer Bock hat, mit uns zu feiern.
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0: Und genau zu diesen Songs wollen wir Party machen im Lokschuppen in Marburg am 21. November. Und ich bin gespannt. Wir gehen jetzt erstmal in die Leitung 4 und sagen, hallo, wer ist denn da? Hallo, wer ist denn da?
2: Hörst du mich?
0: Jetzt höre ich dich. Hallo, wer ist da? Wie heißt du denn?
2: Ich bin die Tatjana, Mosche.
0: Gemosche, Tatjana, woher kommst du denn?
2: Friedberg.
0: Okay, so, das ist schon mal eine, ich sag mal, tippitoppi-Voraussetzung, dass du dran bist. Jetzt müsstest du nur noch unser Musikrätsel lösen, dann bist du dabei bei der Party. Wir hören es uns nochmal zusammen an, ja?
2: Okay.
0: Ah, da wird schon mitgesungen. Und was ist es?
2: Foreigner, say you will.
0: Ja, was sowas von.
2: Hä? Mega von.
0: Achtung.
3: Say you do,
0: natürlich.
3: Say you don't
0: wanna be mine. So, Tatjana, du weißt, was das heißt.
2: Yeeha heißt das, perfekt.
0: Genau, yeeha, du bist mit dabei am 21. November im Lokschuppen in Marburg und wir feiern zusammen.
2: Mega, ich freue mich ohne Ende, besser geht's gar nicht. Riesenfreude, glaub mir das.
0: Auf jeden Fall, wir sehen uns da und machen Party zusammen, alles klar?
2: Machen wir, ich bleib in der Leitung, ne?
0: Unbedingt.
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0: Montagvormittag, 11:21 Uhr, HR1 ist hier. Ja, großes Aufatmen in Fulda. Tagelang war nach Maceo gesucht worden. Der 19-Jährige hat das Down-Syndrom und war Mitte letzter Woche aus seiner Wohngruppe verschwunden. Das Problem, Maceo kann sich nicht gut orientieren. Am Samstag dann, die Erleichterung, Maceo wurde gefunden und zwar in Niedersachsen. Das ist wirklich unfassbar. Osthessen-Reporterin Sophia Junginger. Wie ist denn Marco da hingekommen?
1: Ja, das ist die große Frage. Also nachdem Maceo aus der Einrichtung für Menschen mit Behinderung verschwunden war, hat die Polizei erstmal in und um Fulda gesucht. Mit Hundestaffel, dem Roten Kreuz, auch mit ehrenamtlichen Suchtrupps. Dann gab es einen Suchaufruf, der tausendfach geteilt wurde, vor allem auf Social Media. Dann gab es Bilder einer Überwachungskamera, die haben Maceo am Hauptbahnhof in Frankfurt gefilmt. Da kam er nämlich mit dem Zug an. Und es gab Hinweise aus Köln. Und in der Nacht zum Samstag dann endlich der entscheidende Hinweis einer aufmerksamen Frau. Sie hatte Maceo in Einbeck im Landkreis Northeim gesehen. Dort hat ihn eine Polizeistreife abgeholt und jetzt ist er Gott sei Dank wieder bei seiner Familie. Er ist wohl ein bisschen müde, aber sonst geht's ihm gut.
0: Aber wie genau er von Fulda nach Niedersachsen gekommen ist, das weiß tatsächlich niemand, oder?
1: Ja, tatsächlich. Also nachdem er am Frankfurter Bahnhof gefilmt worden war, wurde er wohl immer wieder gesehen. Es gab super viele Hinweise aus ganz Deutschland. Was bislang halt niemand weiß, wann er nach Niedersachsen gekommen ist und auf welchen Wegen. Also ob mit dem Bus oder mit dem Zug. Unklar vor allem auch, wie er in den Tagen, an denen er allein unterwegs war, an Essen gekommen ist und an Trinken und wo er halt geschlafen hat. Das wird wahrscheinlich auch Maceos Geheimnis bleiben.
0: Am Ende ist ja wirklich gut, dass alles gut gegangen ist, dass er zurück ist und dass es ihm soweit gut geht. Danke, Sophia.
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7: Es ist gleich 11:30.
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7: Mit Volker Kinkel.
9: Im letzten Jahr haben 3,8 Millionen Menschen in Haushalten gelebt, die im Zahlungsverzug bei ihrem Strom- und Gasanbieter waren. Laut Statistischem Bundesamt sind das 4,6% der Bevölkerung und damit etwas weniger als im Jahr davor. Da hatten 5% solche Zahlungsrückstände. Nach einem schweren Unfall in Stadtallendorf im Kreis Marburg-Biedenkopf ermittelt jetzt die Polizei, ob die Ursache ein illegales Autorennen war. Ein 21-Jähriger ist da mit seinem Auto in eine Verkehrsinsel gerast. Der Wagen hat sich mehrmals überschlagen. Der Fahrer ist lebensgefährlich verletzt. Nach dem politischen Wechsel in Ungarn setzt Bundesaußenminister Wadephul auf einen Neuanfang in der Beziehung der beiden Länder. Er ist heute in Budapest zu Besuch, als erster deutscher Außenminister seit 7 Jahren. Die neue Regierung in Ungarn ist seit Mai im Amt, nachdem der Rechtspopulist Orbán abgewählt worden war. Einzelne Zufahrten zur A66 bei Hanau werden gesperrt. Die Autobahngesellschaft des Bundes sagt, dass sie beschädigt sind und erneuert werden müssen. Betroffen ist die Zufahrt von der B45 Richtung Hanau zur A66 Richtung Frankfurt, außerdem von der B45 Richtung Friedberg zur A66 Richtung Frankfurt, und zwar ab heute Abend. Das waren die HR1 Nachrichten.
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7: Hallo auf die Straßen und Vorsicht bitte auf der A5 Frankfurt Richtung Kassel. Zwischen Alsfeld Ost und dem Hattenmacher Dreieck, da liegen mehrere Reifenteile auf allen Fahrstreifen. Vorsicht auch auf der A643 Wiesbaden Richtung Mainz. Zwischen Wiesbaden-Dotzheim und dem Schiersteiner Kreuz, da liegt ein Eimer auf dem rechten Fahrstreifen. A7 Fulda Richtung Würzburg zwischen Fulda Dreieck und Bad Brückenau-Volkers 4 Kilometer Stau. Und die A66 Wiesbaden Richtung Frankfurt am Krifter Dreieck ist nach wie vor die Verbindung zur B40 wegen Bergungsarbeiten nach einem LKW-Unfall gesperrt. Die Sperrung wird sehr wahrscheinlich bis heute Nachmittag andauern. Gute Fahrt wünsche ich Ihnen.
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7: Ja, was der Tag so bringt, das weiß Martin gut.
10: Je später es heute hier in Rhein-Main wird, umso mehr hat die Sonne eine Chance. Der Nachmittag wird freundlicher und heller als jetzt der Vormittag und mit 19 bis 25 Grad auch wärmer. Morgen wird es dann wieder so richtig spätsommerlich. Rund um Frankfurt oder Wiesbaden erreicht die Temperatur bis zu 29 Grad. Zur Sonne kommen nur ein paar Wolken und erst in der Nacht zum Mittwoch funken erneut einige Schauer und Gewitter dazwischen. Mit denen wird es ab Wochenmitte dann bei uns wieder nicht mehr ganz so warm.
7: HR1 ist hier mit Simone Reuthal. Hallo zusammen. Rein geht's jetzt mit einem wunderschönen Song. Robin Beck. The First Time in HR1.

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0: H1 ist hier um gleich 20 vor 12. Ja, mitten in Frankfurt-Bockenheim gab es heute Morgen um 10 vor 6 eine Detonation an einem Mehrfamilienhaus. Verletzt wurde zum Glück niemand. HR-Reporterin Saskia Klingelschmidt, du bist jetzt in Bockenheim. Wie ist da der aktuelle Stand?
1: Also es ist so, dass die Spurensicherung hier immer noch vor Ort ist. Jetzt hat man gerade einen Besen geholt, um mal die Scherben so ein bisschen zusammenzukehren und auch die kaputten Fensterscheiben da so rauszuziehen, damit die da nicht mehr im Weg sind. Also hier hat es ordentlich geknallt heute Morgen. Die Polizei, die sagt ja auch mittlerweile, es ist eine Explosion gewesen. Mit welchem Sprengstoff oder was da geknallt hat, das ist eben noch die Frage. Ein handelsüblicher Feuerwerkskörper sei es wohl nicht gewesen. Aber davon geht man ja auch nicht mehr aus. Bei dem Schaden, der das angerichtet hat, ist teilweise der Putz von den Wänden gefallen. Die Leute wurden rausgeschreckt aus der unmittelbaren Umgebung und haben selber Schäden an ihren Fenstern im ersten und im zweiten Stock. Kinderwagen kaputt im Hauseingang und der Briefkasten völlig zerstört. Also das ist schon ein krasses Bild der Verwüstung, was sich hier in so einem, ich sag mal, Familienviertel bietet.
0: Ich wollte gerade sagen, es ist jetzt ziemlich alles eng bebaut dort in dem Wohnviertel. Was sagen denn die Anwohner?
1: Ja, neu und eng. Also hier sind viele Familien direkt drüber. Wohnt auch eine Familie mit einem ganz neugeborenen kleinen Kind. Die sind natürlich alle verschreckt. Die eine Nachbarin, die hat mir heute Morgen erzählt, ihr Bruder hätte geschlafen dort bei ihr und hätte diese Detonation gehört. Völlig heftig gewesen. Im Anschluss sei dann Gelächter gewesen zu hören. Und es sei dann auch jemand gesehen worden, der dann sich von dem Tatort wegbewegt hätte. Eine schwarz gekleidete Person. Das wollte die Polizei jetzt aus ermittlungstaktischen Gründen noch nicht beschreiben. Aber das haben wir jetzt hier von einigen Menschen gehört, die was beobachtet haben. Ich meine, 6 Uhr, da sind natürlich auch schon mal Leute wach. Das hätte auch anders ausgehen können. Nebenan ist eine Kita. Auch da ist man heute sehr in Hab-Acht-Stellung, versucht zu sensibilisieren. Ich habe mich deswegen auch mal ein bisschen weiter weggestellt. Da müssen ja kleine Kinder nicht hören. Ja. Ist einigen Druck drauf. Und die Polizei, die ermittelt jetzt in alle Richtungen. Natürlich auch nach gestern, nach den Vorfällen in Offenbach und Frankfurt-Sachsenhausen, ob es eben in die Richtung geht, Violence as a Service, sprich gekaufte Gewalttaten.
0: Heute Morgen gab es eine weitere Explosion in einem Mehrfamilienhaus in Frankfurt-Bockenheim. Verletzt würde zum Glück niemand. Vielen Dank für die Infos.
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Promise You Made. Hier ist HR1 jetzt mit einer wahren Rock-Operette, finde ich. Mietlauf mega gut, oder? Rock'n'Roll Dreams Come True. Nee, Through.

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10: 12 Uhr. Experten legen Strategie für Europas KI-Offensive vor. Mutmaßliche Spionin Russlands in Berlin angeklagt. Wieder Explosion.

0: Region in Frankfurt. Das Wetter teils sonnig, teils bewölkt, meist trocken, 20 bis 25 Grad. Mein Name ist Mike Oeske. Internationale Experten haben eine Strategie vorgestellt, um Europa im Bereich der künstlichen Intelligenz voranzubringen. Das Papier enthält 40 Empfehlungen von Wirtschaftswissenschaftlern, Politikern und KI-Fachleuten. Aus der Nachrichtenredaktion Petra Salzmann.
1: Die Experten warnen, aktuell bestehe die Gefahr, dass die EU sich bei KI-Systemen weiter abhängig mache von einer Handvoll anderer Regierungen und Einzelpersonen. Sie schlagen deshalb zum Beispiel vor, die Energieinfrastruktur massiv auszubauen und zusätzliche Rechenzentren zu bauen. Um das Geld dafür aufbringen zu können, müsse die EU mehr für Investitionen aus dem Ausland tun. Außerdem sieht die Strategie vor, dass die EU-Staaten enger zusammenarbeiten, etwa um sichere Lieferketten zu schaffen.
0: Die Bundesanwaltschaft hat in Berlin Anklage gegen eine Frau erhoben, die für Russland spioniert haben soll. Das steht in einer Mitteilung der obersten deutschen Anklagebehörde. Der Frau wird vorgeworfen, einen Geheimdienstmitarbeiter in der russischen Botschaft mit Informationen versorgt zu haben. Sie war im Januar in Berlin festgenommen worden und sitzt seitdem in Untersuchungshaft. Im letzten Jahr haben 3,8 Millionen Menschen in Haushalten gelebt, die im Zahlungsverzug bei ihren Strom- und Gasanbietern waren. Laut Statistischem Bundesamt sind das 4,6% der Bevölkerung und damit etwas weniger als im Jahr davor. Da hatten 5% solche Zahlungsrückstände. Menschen, die zur Miete wohnen, sind häufiger betroffen als diejenigen, die in Eigentumswohnungen oder Häusern leben. Zum ersten Mal seit 7 Jahren reist wieder ein deutscher Außenminister nach Ungarn. Bundesaußenminister Wadephul sagte vor seiner Abreise, er wolle in Budapest ein neues Kapitel in den Beziehungen aufschlagen. ARD-Korrespondentin Ruth Kirchner.
2: Der politische Wechsel in Budapest eröffne die Chance, die Beziehungen wieder auf ein Fundament des gegenseitigen Vertrauens und der Verlässlichkeit zu stellen. Im Frühjahr war die rechtspopulistische Regierung von Viktor Orban abgewählt worden. Der neue Regierungschef Peter Modja bemüht sich um bessere Beziehungen zu Deutschland und zur Europäischen Union. Bei den politischen Gesprächen wird es auch um den russischen Angriffskrieg in der Ukraine gehen. Die Haltung der neuen ungarischen Regierung unterscheidet sich deutlich von der Vorgängerregierung.
0: Im Frankfurter Stadtteil Bockenheim hat es heute Morgen eine Explosion gegeben. Nach Polizeiangaben ging vor der Haustür eines Mehrfamilienhauses ein unbekannter Gegenstand in die Luft. Dabei wurde die Haustür beschädigt. Verletzt wurde niemand. Jetzt wird unter anderem ermittelt, ob der Vorfall mit den Detonationen in Sachsenhausen und Offenbach gestern in Zusammenhang steht. Ab heute Abend werden bei Hanau mehrere Zufahrten zur A66 gesperrt. Die Autobahngesellschaft des Bundes hat mitgeteilt, dass sie beschädigt sind und erneuert werden müssen. Betroffen ist die Zufahrt von der B45 Richtung Hanau zur A66 Richtung Frankfurt. Außerdem von der B45 Richtung Friedberg zur A66 Richtung Frankfurt. Die Sperrungen sollen bis zum 27. September dauern. Das waren die Nachrichten.
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4: Vorsicht auf der A5 Frankfurt Richtung Kassel. Zwischen Frankfurt-Niederrad und Frankfurt-Westhafen liegt eine Gummimatte auf der Fahrbahn. A7 Fulda Richtung Würzburg. Zwischen Fuldaer Dreieck und Bad Brückenau-Volkers 5 Kilometer Stau ab der Raststätte Utrichshausen. A66 Wiesbaden Richtung Frankfurt. Am Krifteler Dreieck ist die Verbindung zur B40 Weg in Bergungsarbeiten nach einem LKW-Unfall gesperrt. Die B26 ist in Darmstadt zwischen Fiedlerweg und Ortsausgang wegen eines defekten LKW gesperrt. Bitte den Bereich weiträumig umfahren.
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4: Sonne und Wolken im Wechsel, meist trocken. 20 Grad in Willingen, 25 Grad an der Bergstraße bei Heppenheim und Bensheim. Vom Feldberg und dem Ettelsberg 17 bis 21 Grad. Morgen neben ein paar Wolken, oft Sonne und trocken, 22 bis 28 Grad.
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4: Einen schönen guten Tag wünsche ich Ihnen. Der Tag hat im Moment die Farbe eines alten Urlaubsfotos. Na, nicht schlecht, nur ein bisschen zerknittert. Frankie Goes to Hollywood liefern die passende Gegenmaßnahme. Keine Klangschale, kein beruhigendes Zureden. Einfach nur die hervorragende Aufforderung. Macht euch locker, relax.
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0: Cat Stevens, Wild World, hier ist HR1. Melissa Etheridge zeigt im nächsten Song, wie viel Kraft in Liebeskummer stecken kann. Like the Way I Do gehört zu den Songs, mit denen Melissa Etheridge in kleinen Clubs in Los Angeles aufgefallen ist, lange, lange bevor sie berühmt geworden ist. Wir haben diesen Hammer-Song auch am Samstag beim HR1 Dancefloor in Kassel gespielt. Die Stimmung ist durch die Decke gegangen. Überhaupt großes Kompliment an Kassel und das Team von Gleis 1. War eine wahnsinnig tolle Party und wir kommen gerne wieder.
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0: großartiger 90er-Hit von Genesis, Tell Me Why. 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
6: Es ist 12:30.
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8: Hier in Frankfurt-Bockenheim in einem neuen Wohnkomplex an der Caroline-Veit-Straße hat es heute Morgen kurz vor 6 Uhr eine Explosion an einer Haustür gegeben. Direkt daneben befindet sich eine Kita. Es ist niemand verletzt worden, so die Polizei. Allerdings hat es erhebliche Schäden an Wänden, dem Eingangsbereich innen und außen gegeben. Die Detonation hat den Putz von den Wänden geholt. Anwohner haben auch berichtet, dass mindestens eine schwarz gekleidete Person sich nach der Explosion von dem Tatort entfernt hat. Auch Violence as a Service, also gekaufte Gewalttaten, wird hier nach den Anschlägen von gestern in Offenbach und Frankfurt nicht ausgeschlossen. Saskia Klingelschmidt aus Frankfurt-Bockenheim.
9: Die große Drüsenameise sorgt in Gelnhausen-Meerholz im Main-Kinzig-Kreis für tiefe Sorgenfalten. Im Meerholzer Oberdorf ist ein Bereich von rund 12.000 Quadratmetern von der großen Drüsenameise befallen. Darunter ein Kinderspielplatz. Die Stadt überlegt, wie sie das Problem in den Griff kriegen kann. Heute Abend gibt es eine Infoveranstaltung für alle Anwohner in der Sport- und Kulturhalle Meerholz. Start ist um 19 Uhr. Der von den Ameisen befallene Bereich in Meerholz liegt in einem Wasserschutzgebiet. Deshalb sind chemische Mittel verboten. Im Moment favorisiert die Stadt die Bekämpfung mit über 130 Grad heißem Wasser, das in den Boden gepumpt wird. Stefan Pomerenke, Studio Rhein-Main.
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10: A7 Fulda Richtung Würzburg zwischen Fulda Dreieck und bei Brückenau-Volkers 5 Kilometer Stau ab der Raststätte Utrichshausen. A66 Wiesbaden Richtung Frankfurt am Griffler Dreieck ist die Verbindung zur B40 wegen Bergungsarbeiten nach einem LKW-Unfall gesperrt. Und die B26 ist in Darmstadt zwischen Fiedlerweg und Ortsausgang wegen eines defekten LKW gesperrt. Bitte den Bereich weiträumig umfahren.
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10: Ein Mix aus Sonne und Wolken. 20 Grad im Upland bei Korbach, 25 Grad im Ried bei Gernsheim und Biblis, auf der Wasserkuppe und am Hohe Rootskopf 17 bis 21 Grad. Am Dienstag Sonne und ein paar Wolken, 22 bis 28 Grad.
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1: Nicht Frankfurt, nicht Wiesbaden, nicht Kassel und nicht Darmstadt. Nein, Dreieich ist die Boomtown schlechthin, zumindest wenn es um Airbnb-Übernachtungen geht. Die Zahl der Buchungen ist in den vergangenen 2 Jahren um mehr als 500% angestiegen. Das ist der stärkste Anstieg aller Städte in Deutschland. Ich meine, klar, die Stadt mit ihren 5 Stadtteilen hat ja auch was zu bieten. Aber diese Airbnb-Statistik, das ist schon eine Überraschung. Am H1-Telefon ist Martin Burlon, Bürgermeister von Dreieich. Hallo Herr Burlon, guten Tag.
2: Ja, hallo, grüße Sie.
1: Herr Burlon, Hand aufs Herz, wie überrascht waren Sie, als Sie diese Zahl gelesen haben?
2: Ganz ehrlich, schon sehr überrascht. Ich habe das natürlich auch nochmal nachgeschaut und in der Top 3 zu liegen zwischen 2 Ostseebädern hat uns dann hier in Dreieich doch überrascht, aber natürlich auch gefreut.
1: Wie erklären Sie sich diesen starken Anstieg bei Airbnb?
2: Wir liegen natürlich sehr zentral im Rhein-Main-Gebiet mit besten Verkehrsanbindungen zum Flughafen nach Frankfurt, Darmstadt. Das ist sicherlich der erste Grund, dass man, wenn man in Rhein-Main-Gebiet beruflich, geschäftlich zu tun hat, von hier aus gut in alle Richtungen kommt. Aber wir haben durchaus auch immer wieder Highlights im Jahr, wo viele Menschen zu Veranstaltungen zu uns kommen. Gerade jetzt am letzten Wochenende das Hainer Burgfest in unserem Stadtteil Dreieichenhain. Sodass da, denke ich, das ein oder andere zusammenkommt, was uns attraktiv macht und nachgefragt macht.
1: Die Zahlen klingen schmeichelhaft für Dreieich, aber wir wissen aus anderen Städten auch, durch Airbnb-Vermietungen wird Wohnraum dem Mietmarkt entzogen. Das heißt, das Airbnb-Angebot sorgt dafür, dass Mietpreise steigen. Wie ist das bei Ihnen in Dreieich?
2: Das muss man auch ganz offen sagen. Das Thema Airbnb ist durchaus ein zweischneidiges. Denn am Ende sind das Wohnungen, die auch im Zweifel ganz klassisch hätten vermietet werden können. Wir haben auch einen angespannten Wohnungsmarkt. Auch bei uns sind die Mieten in den letzten Jahren gestiegen, sodass ich wirklich sagen muss, es ist zweischneidig und wir werden das sicherlich auch genau beobachten. Denn auch das ist bekannt, andere Kommunen haben dort schon Tätigkeiten aktiviert, die das ein bisschen eindämmen sollen. Wir werden das genau beobachten, denn es bringt Vorteile, aber es bringt durchaus auch Auswirkungen auf den Wohnungsmarkt. Da braucht man nicht drum herum zu reden.
1: Martin Burlon, Bürgermeister von Dreieich. Die Stadt ist der Renner bei den Airbnb-Buchungen. Dankeschön für das Gespräch. Alles Gute, Herr Burlon.
2: Vielen Dank.
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Boston, more than a feeling. Hier ist H1 am Mittag. Prägnanter Anfang nach nur 2 Sekunden ist klar. Midnight Oil stehen in den Startlöchern. Wahnsinnig toller Song. 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
7: 13 Uhr. Experten legen Strategie für Europas KI-Offensive vor. Benzinpreis steigt auf neues Allzeithoch. Woche der Klimaanpassung gegen Wetterextreme. Das Wetter teils sonnig, teils bewölkt, meist trocken, 20 bis 25 Grad. Mein Name ist Mike Oeske. Wenn Europa bei seiner Strategie zur künstlichen Intelligenz nichts ändert, riskiert es seinen Wohlstand, seine Souveränität und seine Sicherheit. Davor warnt eine Gruppe von Top-Ökonomen und KI-Experten. Die Fachleute haben insgesamt 40 Vorschläge erarbeitet, um Europa handlungsfähig zu machen. Es gibt zwei Hauptansätze. ARD-Korrespondent Fritz Wirbitzki.
8: Im besten Fall entwickelt man eine eigene Spitzen-KI. Dafür braucht es jedoch enorme

0: Investitionen und auch Gelder von außerhalb der EU. Hier ist die Rede von 1,3 Billionen Euro, um konkurrenzfähig zu werden. Falls nicht genug Investitionen zusammenkommen, habe man viel Geld verschwendet und trotzdem keine Spitzen-KI. Deshalb geht es in einem zweiten Ansatz darum, sich den Zugang und auch ein Mitspracherecht bei KI aus dem Ausland zu sichern. Laut der Expertengruppe müsse die EU dafür Unternehmen stärken, die wichtig für die KI-Entwicklung sind.
1: Die Bundesanwaltschaft hat in Berlin Anklage gegen eine Frau erhoben, die für Russland spioniert haben soll. Das steht in einer Mitteilung der obersten deutschen Anklagebehörde. Der Frau wird vorgeworfen, einen Geheimdienstmitarbeiter in der russischen Botschaft mit Informationen versorgt zu haben. Sie war im Januar in Berlin festgenommen worden und sitzt seitdem in Untersuchungshaft. Noch nie war Benzin in Deutschland so teuer wie am vergangenen Wochenende. Laut ADAC kostete der Liter Super E10 im Schnitt 2,27 Euro. Damit wurde der bisherige Höchststand vom März 2022 übertroffen. Auch Diesel ist teurer geworden. Der Liter kostete gestern 2,40 Euro. Grund ist vor allem, dass der Preis für Rohöl wegen der Spannungen in der Golfregion immer weiter steigt. In Gießen hatte ein Mann im Januar mehrere Rollcontainer vor einer Synagoge angezündet und den Hitlergruß gezeigt. Jetzt hat das Landgericht angeordnet, dass der 33-Jährige in einer psychiatrischen Klinik untergebracht wird. Ein antisemitisches Motiv konnte ihm nicht nachgewiesen werden. Laut Urteil des Gießener Landgerichts leidet der Mann an einer Schizophrenie, die jahrelang nicht behandelt wurde. Er sei deshalb immer wieder auffällig geworden. Wie kann Deutschland mit den Folgen des Klimawandels umgehen? Darum geht es ab heute in der Klimaanpassungswoche. Geplant sind bundesweit rund 400 Veranstaltungen. In Kassel zum Beispiel gibt es einen Klimaspaziergang durch die Stadt. Da wird gezeigt, wo es Kaltluftschneisen gibt. Was sonst geplant ist, dazu ARD-Klimareporterin Stefanie Peik.
2: In Leipzig zum Beispiel gibt der Umweltverein Ökolöwe Tipps zur Begrünung von Dächern. Ganz einfach, weil begrünte Dächer und Fassaden helfen, die Umgebung zu kühlen. Über Verdunstung und durch den Schatten, den sie spenden. Bei einer Hitzewelle ist das total wichtig. Oder am Kaiserstuhl in Baden-Württemberg, da kann man sich eine Photovoltaik-Forschungsanlage im Weinberg anschauen. Die liefert nicht nur grünen Strom, die Solarpaneele sollen auch die Gesundheit der Pflanzen verbessern.
1: Das waren die Nachrichten.
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4: Vorsicht auf der A3 Köln Richtung Frankfurt. Zwischen Idstein und Niedernhausen liegt ein Kennzeichen auf der Fahrbahn. Dann die A7 Fulda Richtung Würzburg. Zwischen Fulda A3 und Bad Brückenau-Volkers 6 Kilometer Stau ab der Raststätte Utrichshausen. A66 Wiesbaden Richtung Frankfurt. Am Kriftler Dreieck ist die Verbindung zur B40 wegen Bergungsarbeiten nach einem LKW-Unfall gesperrt. Und die B26 ist in Darmstadt zwischen Fiedlerweg und Ortsausgang wegen eines defekten LKW gesperrt. Bitte den Bereich weiträumig umfahren.
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4: Sonne und Wolken, meist trocken heute. 20 Grad in Frankenberg, 25 Grad in Darmstadt, Bensheim und Heppenheim. Auf dem Taufstein und der Neunkircher Höhe 17 bis 21 Grad. Morgen viel Sonne, wenige Wolken, 22 bis 28 Grad.
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4: Schönen guten Tag.

Die Eurythmics, Love is a Stranger. Hier ist HR1 am Mittag. Viele Leute haben gerade ihre erste Erkältung, nachdem es ein bisschen kühler geworden ist. Und deshalb spielen wir jetzt den Lieblingssong der meisten HNO-Ärzte. Ja, machen Sie mal den Mund auf und sagen Sie ah. Ja, genau so. David Bowie, Let's Dance. Ja, das geht auch mit leichter Erkältung. Einer der besten Songs von David Bowie, finde ich, und die Kolleginnen und Kollegen aus den HNO-Praxen.

0: Kim Wilde, Jagged Love, mittlerweile 20 Minuten nach 1.
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0: Die Krisen in der Golfregion machen bei uns die Spritpreise teurer. Der Diesel zum Beispiel, der hat laut ADAC am Vormittag im Bundesdurchschnitt 2,40 Euro erreicht. Tendenz nach oben. Einer der Gründe ist die Situation in der Straße von Hormuz. Jetzt kommt ein weiterer Krisenherd dazu. Jetzt kontrollieren die Houthi-Milizen auch noch die Straße Bab al-Mandab am Eingang zum Roten Meer. Moritz Behrendt, ARD-Korrespondent in Kairo. Kommt da überhaupt noch ein Schiff durch im Moment?
2: Der Schiffsverkehr ist weitgehend normal durch die Bab al-Mandab. Die Houthi haben gesagt, sie wollen den nicht beeinträchtigen. Sie machen aber eine große Ausnahme. Und das sind Schiffe aus Saudi-Arabien, also die wichtigen Öltanker, die durch diese Meerenge nach Ostasien fahren, zu den Ländern, die die wichtigsten Abnehmer saudischen Öls sind. China, Indien, Japan und Südkorea. Aber die Folgen sind natürlich für die ganze Weltwirtschaft zu spüren, dass der Ölpreis steigt, weil weniger Öl auf dem Markt ist.
0: Wie könnte man die Houthis in der Region zurückdrängen?
2: Das ist eine große Frage. Die Saudis haben das versucht in einem Krieg, der mehr als 7 Jahre gedauert hat, von 2015 bis 2022 mit massiven Luftangriffen. Es war unglaublich teuer für die Saudis, aber auch genauso erfolglos. Also das Mittel, um die Houthi zurückzuschlagen, ist bislang noch nicht gefunden. Vielleicht sind es Bodentruppen anderer jemenitischer, der sogenannten legitimen Regierung Jemens und anderer jemenitischer Gruppierungen. Aber ob das gelingt, das ist wirklich noch ziemlich offen.
0: Das klingt jetzt nicht danach, als wäre das Problem in naher Zukunft zu lösen.
2: Nein, es wird wahrscheinlich eher dauern, bis eine Gesamtlösung gefunden wird. Denn man darf ja auch nicht vergessen, die Houthi sind einer der wichtigsten Verbündeten des Iran. Und der hat natürlich auch ein Interesse daran, jetzt an der Straße von, neben der Straße von Hormuz, auch am Bab al-Mandab ein Druckmittel an der Hand zu haben. Also man muss wahrscheinlich auf eine größere Lösung hoffen. Und wann die kommt, das ist wirklich völlig unabsehbar.
0: Die Krisen in der Golfregion werden bei uns die Spritpreise weiter in die Höhe treiben. Moritz Behrendt, ARD-Korrespondent im ARD-Studio in Kairo.
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13: Es ist 13:30.
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14: A7 Fulda Richtung Würzburg zwischen Fuldaer Dreieck und Bad Brückenau-Volkers 6 Kilometer Stau ab der Raststätte Ust-Budrichshausen. A66 Wiesbaden Richtung Frankfurt am Kriftler Dreieck ist die Verbindung zur B40 wegen Bergungsarbeiten nach einem LKW-Unfall gesperrt. Und die B26 ist in Darmstadt zwischen Fiedler Weg und Ortsausgang wegen eines defekten LKW gesperrt. Bitte den Bereich weiträumig umfahren.
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14: Sonne und Wolken im Wechsel heute, meist trocken, 20 Grad in Willingen, 25 Grad an der Bergstraße bei Heppenheim und Bensheim auf dem Feldberg und dem Ettelsberg, 17 bis 21 Grad morgen, neben ein paar Wolken oft Sonne und trocken, 22 bis 28 Grad.
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13: 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Klaus Reichert ist hier. Einen schönen guten Tag wünsche ich Ihnen.

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Nick Cave erzählt in Where the Wild Roses Grow keine Liebesgeschichte für den Mittagstisch. Ein dunkler Song, so schön und unheimlich wie ein Porträt, dessen Augen einem auch dann folgen, ja, wenn man längst weitergegangen ist. Huhu, jetzt wird's still im Garten. Nick Cave, Where the Wild Roses Grow.

0: Kylie Minogue und Nick Cave, Where the Wild Roses Grow.
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0: Das Vereinigte Königreich ist bald gar nicht mehr so sehr vereint. Das könnte passieren. Jedenfalls gibt es in Schottland, Wales und Nordirland einige Menschen, die lieber unabhängig wären. Deshalb haben sich heute Vertreter der nationalistischen Parteien der drei Länder getroffen, und zwar in Cardiff in Wales. Ganz so einfach ist es natürlich nicht, King Charles hinter sich zu lassen. Die Schotten haben es ja vor ein paar Jahren schon mal mit einer Volksabstimmung versucht. Da gab es aber eine knappe Mehrheit gegen einen Austritt aus UK. ARD-Korrespondentin Franziska Hoppen. Die Verfechter der Unabhängigkeit haben sich ja eben zu ihren Plänen geäußert. Wie wollen Sie das anstellen?
2: Ja, erstmal haben sie nur eine Absichtserklärung unterzeichnet, in der sie auch anerkennen, dass sie zwar alle dasselbe Ziel haben, aber da doch an sehr unterschiedlichen Punkten sind. Also Schottland zum Beispiel sagt klar, wir wollen Referendum noch innerhalb der aktuellen Amtszeit, also bis 2031, während das in Wales jetzt eher noch so ein abstraktes Thema ist. Aber die wollen jetzt trotzdem schon mal anfangen, Druck auf Westminster auszuüben. Denn es ist ja so, dass in keinem der drei Fälle der Landesteil alleine entscheiden könnte, wir halten jetzt ein Referendum ab. Also Nordirland ist ans Karfreitagsabkommen gebunden. Bei Schottland hat der oberste Gerichtshof entschieden. Das schottische Parlament muss erstmal London bitten darum. Und auch in Wales ist das ähnlich. Und ja, deshalb soll London jetzt erstmal anfangen, sich mal mit dieser Frage auseinanderzusetzen, wie das funktionieren könnte.
0: Das klingt alles reichlich kompliziert. Wie wahrscheinlich ist es denn, dass das mit der Unabhängigkeit überhaupt klappen könnte?
2: Also schwierig. Wir haben jetzt zum ersten Mal den Fall, dass drei First Minister Unabhängigkeitsparteien anführen, also da schon mehr Druck aufbauen können. Die wittern da offensichtlich auch eine Chance beim neuen Premier, der ja immer sagt, Andy Burnham, er will sich für den Willen des Volkes einsetzen. Aber das ist mit den Mehrheiten so eine Sache. Also so richtig überragend sind die in keinem der drei Landesteile. Dann kostet so ein Referendum natürlich auch immer viel Zeit und Geld. Und Westminster sieht jetzt wahrscheinlich auch erstmal andere Baustellen, die dringender sind, zum Beispiel sowas wie Wirtschaftswachstum, als jetzt Unabhängigkeitsreferendi.
0: Werden Schottland, Wales und Nordirland bald unabhängig? Wahrscheinlich eher nicht. Auf jeden Fall haben Vertreter der drei Länder darüber beraten. Dankeschön nach London zu ARD-Korrespondentin Franziska Hoppen.
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9: 14 Uhr. Anklage gegen mutmaßliche Russland-Spionen. Experten legen Strategie für Europas KI-Offensive vor. Mitte-Links-Bündnis liegt nach Wahlen in Schweden knapp vorn. Das Wetter teils sonnig, teils bewölkt, meist trocken, 20 bis 25 Grad. Mein Name ist Kevin Arnold. Die Bundesanwaltschaft hat in Berlin Anklage gegen eine Frau erhoben, die für Russland spioniert haben soll. Die Behörde teilte mit, die Frau habe einen Geheimdienstmitarbeiter in der russischen Botschaft 2 Jahre lang mit Informationen zu hochrangigen politischen Veranstaltungen versorgt und ihm Zugang dazu verschafft. Im Zusammenhang mit dem russischen Angriffskrieg gegen die Ukraine wird ihr außerdem vorgeworfen, Informationen zur deutschen Verteidigungspolitik und Rüstungsindustrie eingeholt zu haben. Internationale Experten haben eine Strategie vorgestellt, um Europa im Bereich der künstlichen Intelligenz voranzubringen. Das Papier enthält 40 Empfehlungen von Wirtschaftswissenschaftlern, Politikern und KI-Fachleuten. Aus der Nachrichtenredaktion Petra Salzmann.
10: Die Experten warnen, aktuell bestehe die Gefahr, dass die EU sich bei KI-Systemen weiter abhängig mache von einer Handvoll anderer Regierungen und Einzelpersonen. Sie schlagen deshalb zum Beispiel vor, die Energieinfrastruktur

0: Infrastruktur massiv auszubauen und zusätzliche Rechenzentren zu bauen. Um das Geld dafür aufbringen zu können, müsse die EU mehr für Investitionen aus dem Ausland tun. Außerdem sieht die Strategie vor, dass die EU-Staaten enger zusammenarbeiten, etwa um sichere Lieferketten zu schaffen.
1: Urteil gegen einen Mann, der im Januar vor einer Synagoge in Gießen mehrere Rollcontainer angezündet und den Hitlergruß gezeigt hat. Das Gießener Landgericht hat angeordnet, dass der 33-Jährige in einer psychiatrischen Klinik untergebracht wird. HR-Reporterin Lena Lachnit.
2: Laut dem Urteil leidet der 33-Jährige seit mehreren Jahren unter einer Schizophrenie. Die wurde aber jahrelang nie richtig behandelt. Deswegen wurde er auch immer wieder auffällig, beschädigte Gebäude und Objekte. Es soll daher auch Zufall gewesen sein, dass die Tat vor der Synagoge stattgefunden hat, so ein Gerichtspsychologe. Eine antisemitische Einstellung konnte dem Beschuldigten ebenfalls nicht nachgewiesen werden.
1: Nach der Parlamentswahl in Schweden wird das Ergebnis wahrscheinlich erst übermorgen vorliegen. Nach vorläufigen Zahlen steuert das linke Oppositionslager um Ex-Ministerpräsidentin Andersson auf einen knappen Sieg zu. Es kommt auf 176 Sitze, das bisherige Regierungslager vom Ministerpräsident Kristersson auf 173. ARD-Reporterin Jana Sinram.
3: Um eine linke Regierung zu bilden, müsste Andersson mit allen drei Parteien des rot-grünen Lagers zusammenarbeiten, zwischen denen es teils große Differenzen gibt. Kristersson bräuchte für eine Koalition mit liberalen Christdemokraten und den rechtspopulistischen Schwedendemokraten nach jetzigem Stand auch indirekte Unterstützung durch eine Partei aus dem anderen Block. Dies liegt vor allem an den Verlusten der Schwedendemokraten, die überraschend nur drittstärkste Kraft geworden sind.
1: Bei Hanau werden ab heute mehrere Zufahrten zur A66 gesperrt. Die Autobahngesellschaft des Bundes hat mitgeteilt, dass sie beschädigt sind und erneuert werden müssen. Betroffen ist die Zufahrt von der B45 Richtung Hanau zur A66 Richtung Frankfurt, außerdem von der B45 Richtung Friedberg zur A66 Richtung Frankfurt. Die Sperrungen sollen bis zum 27. September dauern. Das waren die Nachrichten.
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5: Vorsicht auf der A66 Wiesbaden Richtung Frankfurt. Zwischen Frankfurt-Höchst und Eschborn liegen Reifenteile auf dem linken Fahrstreifen. Vorsicht auf der A67 Darmstadt Richtung Mannheim. Zwischen Gernsheim und Lorsch eine ungesicherte Unfallstelle. A3 Frankfurt Richtung Würzburg. Zwischen Obertshausen und Hanau steht ein defekter LKW auf dem rechten Fahrstreifen. A7 Fulda Richtung Würzburg. Zwischen Fulda Dreieck und Bad Brückenau-Volkers. 6 Kilometer Stau ab der Raststätte Udrichshausen. A66 Wiesbaden Richtung Frankfurt. Am Kriftler Dreieck ist die Verbindung zur B40 wegen Bergungsarbeiten nach einem LKW-Unfall gesperrt. Die B26 ist in Darmstadt zwischen Fiedlerweg und Ortsausgang wegen eines defekten LKW gesperrt. Bitte den Bereich weiträumig umfahren. Landkreis Marburg-Biedenkopf, die K39 ist zwischen Quotshausen und Silberg nach einem Unfall in beiden Richtungen gesperrt.
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5: Ein Mix aus Sonne und Wolken. 20 Grad im Upland, bei Korbach 25 Grad im Ried, bei Gernsheim und Biblis auf der Wasserkuppe und am Hohe Rotzkopf 17 bis 21 Grad. Am Dienstag Sonne und ein paar Wolken, 22 bis 28 Grad.
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5: Schönen guten Tag wünsche ich Ihnen. Wir wollen feiern, ganz groß, und zwar mit Ihnen zusammen.
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5: 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Zum Beispiel jetzt bei mir. Wenn Sie den folgenden Song erkennen, ist einer dieser Songs, die wir alle lieben. Auch die HR1-Hörer Peter Suchantke und Sabine Thoma. Ja, und die spielen den jetzt mit ihrer Drehorgel.

0: Ja, ganz nah am Original. Haben Sie es erkannt? Schnell anrufen. 069 155 4x1. 069 155 4x1.
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0: Sheryl Crow, If It Makes You Happy.
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0: Wir feiern die Songs, die wir lieben. Und mit wem wir feiern? Ja, vielleicht mit Petra Schwick. Hallo, Frau Schwick, guten Tag.
2: Ja, hallo.
0: Frau Schwick, sind Sie bereit, unser Rätsel aufzulösen? Ich spiele Ihnen gleich nochmal die Drehorgel vor und dann bin ich sehr gespannt, welchen Song Sie erkennen, ja?
2: Ja.
0: Dann starten wir. Achtung.
2: Oh.

0: Ja, auch ist doch auch ganz schön, oder, Frau Schwick?
1: Naja, das Original gefällt mir besser.
0: Okay, dann verraten Sie uns, welchen Song Sie da erkannt haben.
1: Das ist Dancing in the Dark von Bruce Springsteen.
0: Dann schauen wir mal, ob das stimmt.
1: Genau. Wow,
0: ja.
1: Super.
0: Sehr gut, Roschwick, sehr gut erkannt. Also, ich muss sagen, die ersten Sekunden fand ich schwierig, aber dann konnte man hinten raus, hat man schon so die Melodie so ein bisschen erahnen können, oder was meinen Sie?
1: Ja, definitiv.
0: Also,
1: war gut zu hören.
0: Wir freuen uns auf jeden Fall. Sie sind dabei,
1: ne,
0: bei der großen HR1-Party, wo wir die Songs feiern, die wir lieben. Also, ich freue mich auf Sie. Wir sehen uns da.
1: Ja, super. Dankeschön.
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die Stimme der nächsten Frau hat die Eleganz einer offenen Limousinentür vor einem Luxushotel, in dem trotzdem niemand nach dem Namen fragt. Groß, klar, unüberhörbar. Tina Turner, I Can't Stand the Rain.

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7: Es ist 14:30.
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9: Mit Marcel Sommer. Guten Tag. Wie kann Europa im Bereich künstliche Intelligenz vorankommen? Internationale Experten haben eine Strategie dazu vorgestellt. Sie warnen vor der Gefahr, dass sich die EU bei KI-Systemen weiter abhängig mache von ein paar wenigen anderen Regierungen und Einzelpersonen. Ein Vorschlag, die Energieinfrastruktur müsse massiv ausgebaut werden, um mehr Rechenzentren zu bauen. Die Bundesanwaltschaft hat in Berlin Anklage gegen eine Frau erhoben, die für Russland spioniert haben soll. Ihr wird vorgeworfen, einen Geheimdienstmitarbeiter in der russischen Botschaft mit Informationen versorgt zu haben. Außerdem soll sie ihm Zugang zu hochrangigen politischen Veranstaltungen verschafft haben. Und jetzt mehr Aktuelles aus unseren Regionalstudios.
10: Hier ist das Studio Rhein-Main.
11: Hier in Frankfurt-Bockenheim in einem neuen Wohnkomplex an der Caroline-Veit-Straße hat es heute Morgen kurz vor 6 Uhr eine Explosion an einer Haustür gegeben. Direkt daneben befindet sich eine Kita. Es ist niemand verletzt worden, so die Polizei. Allerdings hat es erhebliche Schäden an Wänden, dem Eingangsbereich innen und außen gegeben. Die Detonation hat den Putz von den Wänden geholt. Anwohner haben auch berichtet, dass mindestens eine schwarz gekleidete Person sich nach der Explosion von dem Tatort entfernt hat. Auch Violence as a Service, also gekaufte Gewalttaten, wird hier nach den Anschlägen von gestern in Offenbach und Frankfurt nicht ausgeschlossen. Saskia Klingelschmidt aus Frankfurt-Bockenheim.
12: Alte Kühlschränke verbrauchen oft ziemlich viel Strom und sind teuer zu betreiben. Im Kreis Groß-Gerau gibt es jetzt aber die Chance, mit einem richtig alten Kühlschrank Geld zu sparen. Ab heute wird der älteste Kühlschrank im ganzen Landkreis gesucht. Der Gewinner bekommt einen Zuschuss von bis zu 500 Euro, um sich einen neuen Kühlschrank mit der besten Effizienzklasse zu kaufen. Mitmachen kann jeder, dessen Kühlschrank älter als 20 Jahre ist. Wer keinen Kaufbeleg mehr hat, kann zum Beispiel das Typenschild fotografieren. Das reicht. Mit der Aktion will der Kreis Groß-Gerau darauf aufmerksam machen, dass sich ein Kühlschrankwechsel lohnen kann für den Geldbeutel und fürs Klima. Anna Vogel, Kreis Groß-Gerau.
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13: Vorsicht auf der A67 Mannheim Richtung Darmstadt zwischen Lorsch und Gernsheim liegen Fahrzeugteile auf der Fahrbahn. Dann die A3 Frankfurt Richtung Köln zwischen Kelsterbach und Mönchhof-Dreieck. 3 Kilometer Stau nach einem Unfall. Die beiden rechten Fahrstreifen sind gesperrt. A5 Karlsruhe Richtung Heidelberg zwischen Kronau und Waldorf-Wiesloch. 5 Kilometer stockender Verkehr. A7 Fulda Richtung Würzburg zwischen Fulda-Dreieck und bei Brückenau-Volkers. 6 Kilometer Stau. Wenn Sie da langfahren, planen Sie bitte 40 Minuten mehr ein. A66 Wiesbaden Richtung Frankfurt. Am Kriffler Dreieck ist die Verbindung zur B40 wegen Bergungsarbeiten nach einem LKW-Unfall gesperrt. A661 Egelsbach Richtung Oberursel zwischen Frankfurt-Eckenheim und Frankfurt-Heddernheim. 2 Kilometer stockender Verkehr. Die Unfallstelle ist geräumt. Und die B26 ist in Darmstadt zwischen Fiedlerweg und Ortsausgang wegen eines defekten LKW gesperrt. Bitte den Bereich weiträumig umfahren.
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13: Sonne und Wolken meist trocken. 20 Grad in Frankenberg, 25 Grad in Darmstadt, Bensheim und Heppenheim auf dem Taufstein und der Neuenkircher Höhe 17 bis 21 Grad. Morgen dann viel Sonne, wenige Wolken, 22 bis 28 Grad.
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13: Klaus Reichert ist hier. Schönen Nachmittag wünsche ich Ihnen.

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0: John Farnham, you are the voice. Hier ist HR1 am Mittag. Seit diesem Wochenende ist Hessen um eine Attraktion reicher. Ganz neu, das Strohbärenmuseum in Herbstein im Vogelsbergkreis ist jetzt eröffnet. Die Strohbärentradition ist ja vor allem in Mittelhessen weit verbreitet. In 37 verschiedenen Dörfern, da werden junge Menschen in Stroh eingewickelt, durchs Dorf getrieben, meist zur Fasnacht, oft um symbolisch den Winter zu vertreiben. Und diese Tradition hat seit dem Wochenende in Herbstein eine neue Heimat. Das Schöne ist, das Museum bleibt nicht, wie es ist. Es gibt zwar feste Infotafeln zur Geschichte der Tradition. Der erste Strohbär wurde auch schon gewickelt und ins Museum gestellt. Aber dabei wird es nicht bleiben, sagt Josef Michael Ruhl vom Herbststeiner Kulturverein.
1: Jedes Jahr wird so eine Art Strohbärenfest geben und dann kommen die Dörfler aus der Umgebung zu uns ins Strohbärmuseum und wickeln ihren Bär. Und so wird Bär für Bär dann dort erscheinen. Also dann kann man auch die leichten Unterschiede sehen. Und diese Unterschiede sind interessant, weil sie wechseln wie das Dialekt der Dörfer. Ja, ganz unterschiedliche Wickeltechniken oder auch Materialien.
0: Ein Museum also, das sich ständig weiterentwickelt. Schöne Sache. Viel Freude mit dem neuen Strohbärenmuseum in Herbstein.
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der Robbie, der macht einfach tolle Musik. She's the one, Robbie Williams, Robert Smith, der Sänger von The Cure, sieht aus, als hätten die vergangenen 20 Jahre bei ihm geklingelt. Er hätte aber konsequent nicht aufgemacht. Die Frisur steht wie immer unter Hochspannung. Der Blick kennt Dinge, die kein Mensch so genau wissen sollte. Mit anderen Worten, er ist nicht schöner geworden. Aber die Songs, die sind einfach nur klasse. The Cure, Just Like Heaven.

6 Minuten vor 3, soweit H1 mit Klaus Reichert. Geht gleich weiter bei uns mit Jürgen Rasper. Ich wünsche Ihnen einen schönen Nachmittag.

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1: 15 Uhr. Hessen verschlechtert sich beim Bildungsmonitor. Arktis soll Teil der Europäischen Sicherheitsordnung werden. Wien Wiesbaden trennt sich von Trainer Daniel Scherning. Das Wetter teils sonnig, teils bewölkt, meist trocken, 20 bis 25 Grad. Mein Name ist Kevin Arnold. Im neuen Bildungsmonitor landet Hessen im bundesweiten Mittelfeld auf Rang 7. Das ist ein Platz schlechter als vorher. Die arbeitgebernahe Initiative Neue Soziale Marktwirtschaft hat das Ranking erstellen lassen. Angeführt wird es von Sachsen, Bayern und Hamburg. Christiane Schulmeier aus dem HR-Landtagsstudio.
2: Anhand von 98 Faktoren werden die Bildungssysteme der Bundesländer aus bildungsökonomischer Sicht bewertet. Eine Stärke des hessischen Bildungssystems sehen die Autoren bei der Integration. Der Zusammenhang zwischen sozialer Herkunft und Bildungserfolg sei geringer als in vielen anderen Ländern. Außerdem verlassen bundesweit in Hessen die wenigsten ausländischen Jugendlichen die Schule ohne Abschluss. Kritik gibt es dagegen an den vergleichsweise geringen Ausgaben für weiterführende Schulen und am fehlenden verpflichtenden Informatikunterricht.
1: Die Arktis soll Teil der Europäischen Sicherheitsordnung werden, vor allem um die baltischen Staaten besser schützen zu können. Das ist ein Kernpunkt der neuen EU-Arktis-Strategie, über die europäische Spitzenpolitiker gerade in Finnland beraten. ARD-Korrespondent Andreas Meyer-Feist.
3: Geplant ist der Aufbau einer gemeinsamen europäischen Eismeerflotte. Außerdem geht es darum, Unterseekabel besser vor einer möglichen russischen Sabotage zu schützen. Bundeskanzler Friedrich Merz erklärte, Deutschland sei bereit, in dieser strategisch wichtigen Region neue Verantwortung zu übernehmen. Außerdem geht es um Rohstoffe und Handelswege, die durch das schmelzende Packeis zugänglich werden. Europa dürfe bei der Erschließung dieser Routen und Rohstoffe nicht zu kurz kommen.
1: Wenn Europa bei seiner Strategie

0: zur künstlichen Intelligenz nichts ändert, riskiert es seinen Wohlstand, seine Souveränität und seine Sicherheit. Davor warnt eine Gruppe von Top-Ökonomen und KI-Experten. Die Fachleute haben insgesamt 40 Vorschläge erarbeitet, um Europa handlungsfähig zu machen. Es gibt zwei Hauptansätze. ARD-Korrespondent Fritz Werbitzki.
1: Im besten Fall entwickelt man eine eigene Spitzen-KI. Dafür braucht es jedoch enorme Investitionen und auch Gelder von außerhalb der EU. Hier ist die Rede von 1,3 Billionen Euro, um konkurrenzfähig zu werden. Falls nicht genug Investitionen zusammenkommen, habe man viel Geld verschwendet und trotzdem keine Spitzen-KI. Deshalb geht es in einem zweiten Ansatz darum, sich den Zugang und auch ein Mitspracherecht bei KI aus dem Ausland zu sichern. Laut der Expertengruppe müsse die EU dafür Unternehmen stärken, die wichtig für die KI-Entwicklung sind.
0: Die Veranstalter der Frankfurter Buchmesse kündigen in diesem Jahr ein erweitertes Eventprogramm an. Insgesamt soll es 10 verschiedene Bühnen geben. Außerdem werden viele bekannte Autorinnen und Autoren in Frankfurt erwartet, zum Beispiel Wolf Biermann, Giselle Pellicot und Colson Whitehead. Gastland ist in diesem Jahr Tschechien. Die Frankfurter Buchmesse beginnt in 3,5 Wochen. Fußball-Drittligist Wien Wiesbaden trennt sich von Trainer Daniel Scherning. Er wurde freigestellt, meldet der Verein heute. Erst einmal übernehmen die bisherigen Co-Trainer Frank Steinmetz und Giuliano Modica, bis ein neuer Cheftrainer gefunden ist. Wien Wiesbaden steht aktuell auf dem letzten Tabellenplatz mit nur 2 Punkten aus 5 Spielen. Das waren die Nachrichten.
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3: Es ist 15:03. Schönen guten Tag. Die A5 Karlsruhe Richtung Heidelberg zwischen Kronau und Waldorf-Wiesloch. 5 Kilometer stockender Verkehr. A7 Würzburg Richtung Fulda zwischen Hammelburg und Bad Brückenau Wildflecken. 5 Kilometer Stau. A7 Fulda Richtung Würzburg zwischen dem Fulda A-Dreieck und Bad Brückenau Volkers. 6 Kilometer Stau. Verzögerung bis zu 40 Minuten. A66 Wiesbaden Richtung Frankfurt. Am Griftler Dreieck ist die Verbindung zu B40 wegen Bergungsarbeiten nach einem LKW-Unfall gesperrt. Bei dem LKW ist auch Diesel ausgelaufen. Und die A44 Dortmund Richtung Kassel zwischen Bräuner und Zierenberg. 2 Kilometer Stau. Das war's. Fahren Sie vorsichtig, wo immer Sie unterwegs sind.
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3: Heute Nachmittag, da gibt es eine Mischung aus Sonne und Wolken. Ist meist trocken in Hessen, bis 25 Grad. Morgen dann starten wir regional mit einigen Nebelfeldern in den Tag, der sich dann aber im Laufe des Tages rasch auflöst und abseits der Nebelfelder. Und nach deren Auflösung scheint dann oft die Sonne mit ein paar Wölkchen. Bleibt trocken, morgen dann zwischen 23 Grad im Upland und bis 29 Grad an der Bergstraße.
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3: Hallo zusammen, schönen Montagnachmittag. Die neue Woche läuft und wir machen uns gemeinsam auf den Weg in Richtung Feierabend. Schön, dass Sie dabei sind und zum Start gibt's italienisches Temperament von Gianna Nannini.

Ugly Kid Joe. Wenn ich so Songs höre, denke ich, Mensch, ich müsste noch ein bisschen mehr Gitarre üben. Ja, wenn ich heute Abend nach Hause komme, schnappe ich sie mir gleich wieder und dann versuche ich es nochmal. Aber so ganz passt es noch nicht. Deshalb mache ich lieber das hier.

0: Billy Ocean in HR1. Ja, mit seinem Sieg bei den US Open hat Alexander Zverev gezeigt, was trotz einer chronischen Erkrankung möglich ist. Der Tennisstar, der lebt mit Diabetes Typ 1 und muss auch während Training und Wettkämpfen ständig seinen Blutzuckerspiegel im Blick behalten. Seine Krankheit, die macht er erst vor wenigen Jahren öffentlich. Und bei der Siegerehrung, das fand ich ganz besonders schön, da bedankte er sich bei der Frau, die immer an ihn geglaubt hat. Die Mama.
1: When your four-year-old son gets diagnosed with diabetes.
2: Als Mutter eines vierjährigen Kindes von einem Arzt gesagt zu bekommen, ihr Sohn hat Diabetes und er wird ein sehr schwieriges Leben führen, und dann aus dieser Arztpraxis rauszumarschieren und zu sagen, diese Krankheit wird nicht unser Leben bestimmen, wenn mein Sohn Tennisprofi werden will, dann wird er Tennisprofi. Dafür braucht es eine sehr, sehr starke Frau, und meine Mama ist eine starke Frau und die wichtigste Person in meinem Leben.
1: My mother is the most important and the strongest person I know.
0: Was für schöne Worte, oder? Und das nach diesem tollen Sieg. Die Mutter, die übrigens nie zuschaut, wenn ihr Sohn spielt, sondern lieber mit dem Hund spazieren geht. Denn das ist ja alles bis heute zu aufregend. Umso größer dann ihr Anteil am Erfolg.

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13: Es ist 15.30 Uhr.
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14: Mit Marcel Sommer. Guten Tag. Im Bundesländervergleich der Bildungssysteme ist Hessen um einen Platz abgerutscht und landet auf Platz 7 von 16. Das zeigt das neue Ranking der arbeitgebernahen Initiative Neue Soziale Marktwirtschaft. Danach kann sich Hessen bei der Digitalisierung an Schulen noch verbessern. Spitzenreiter im Ranking ist Sachsen, Schlusslicht wieder Bremen. Der Tankstellenverband hält es für möglich, dass der Sprit in Deutschland bald 3 Euro pro Liter kosten könnte. Das hat der Verband der Rheinischen Post gesagt. Verantwortlich dafür seien die Mineralölkonzerne, denn da werde abkassiert. Laut dem ADAC hat Super E10 gestern 2,27 Euro im Schnitt gekostet, so viel wie nie. Und jetzt mehr Aktuelles aus unseren Regionalstudios.
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15: Ob Starkregen, extreme Hitze oder andere Wetterereignisse, der Landkreis Darmstadt-Dieburg will die Bürger in Zukunft früher vor solchen Ereignissen warnen können. Denn bisher gibt es in keiner der 23 Städte und Gemeinden ein flächendeckendes Frühwarnsystem. Es gibt zwar einige Karten in Orten, die zeigen, welche Gebiete besonders gefährdet sind, sie können jetzt aber nicht sagen, wie sich ein Unwetter gerade entwickelt. Und genau diese Lücke, die soll jetzt über ein digitales Warnsystem geschlossen werden. An besonders gefährdeten Stellen sollen Sensoren messen, wie viel Regen fällt und wie schnell die Pegel von Bächen und anderen Gewässern steigen. Zusätzlich sollen an kritischen Stellen Kameras zum Einsatz kommen. Helene Wilke, Studio Südhessen.
16: Die große Drüsenameise sorgt in Gelnhausen-Meerholz im Main-Kinzig-Kreis für tiefe Sorgenfalten. Im Meerholzer Oberdorf ist ein Bereich von rund 12.000 Quadratmetern von der großen Drüsenameise befallen. Darunter ein Kinderspielplatz. Die Stadt überlegt, wie sie das Problem in den Griff kriegen kann. Heute Abend gibt es eine Infoveranstaltung für alle Anwohner in der Sport- und Kulturhalle Meerholz. Start ist um 19 Uhr. Der von den Ameisen befallene Bereich in Meerholz liegt in einem Wasserschutzgebiet, deshalb sind chemische Mittel verboten. Im Moment favorisiert die Stadt die Bekämpfung mit über 130 Grad heißem Wasser, das in den Boden gepumpt wird. Stefan Pomerenke, Studio Rhein-Main.
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13: Schönen guten Tag und Vorsicht bitte auf der B47 Benzheim-Michelstadt in Höhe Hutzwiese sind Rinder auf der Fahrbahn. Die weiteren Meldungen, die A3 Frankfurt Richtung Würzburg zwischen Oberzhausen und Hanau, 3 Kilometer stocken nach einem Unfall mit 2 Pkw auf dem Abbiegestreifen. A5 Karlsruhe Richtung Heidelberg zwischen Kronau und Waldorf-Wiesloch, 3 Kilometer stockend. Die A7 Würzburg Richtung Fulda zwischen Hammelburg und Bad Brückenau-Wildflecken 5 Kilometer Stau. A7 Fulda Richtung Würzburg zwischen dem Fuldaer Dreieck und Bad Brückenau-Volkers 6 Kilometer Stau. Verzögerungen hier bis zu 40 Minuten. Die A44 Dortmund Richtung Kassel zwischen Bräuner und Zierenberg 2 Kilometer Stau. Und die A49 Kassel Richtung Gießen zwischen Borken und Neuental 2 Kilometer Stau nach einem Unfall auf der rechten Spur. Bitte fahren Sie vorsichtig, wo immer Sie unterwegs sind.
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13: Eine Mischung aus Sonne und Wolken. Wolken gibt es heute Nachmittag, meist trocken, angenehme 25 Grad. Morgen dann geht es erst mal mit Nebel los, aber wenn der dann weg ist, dann scheint auch die Sonne. Es bleibt trocken, Temperaturen steigen dann auf 23 Grad im Upland und bis 29 Grad an der Bergstraße.
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13: Hallo zusammen, schönen Montagnachmittag. Wir haben einfach gute Musik für Sie. Gleich John Miles und das in Hall & Oates. Out of Touch.

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0: Was für eine schöne Liebeserklärung an die Musik, oder? Der Wahnsinn. Das hier kennen Sie. Das ist Joan Osborne mit One of Us. Ja, und manchmal braucht ein großer Song gar kein Studio und keinen langen Plan, sondern einfach genau den richtigen Moment. Und genau so war es bei diesem Song aus den 90ern.
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2: Ein kalter Januarabend 1994. Eric Bazilian von den Hooters hat es sich mit seiner Freundin vor dem Fernseher gemütlich gemacht. Sie schauen sich eine Doku über die Entstehung des Beatles-Albums Sgt. Pepper's an. Darin ist immer wieder von der Vierspur-Aufnahmetechnik die Rede. Erics Freundin will wissen, was genau das ist. Der Hooters-Gitarrist und Sänger deutet auf den Esstisch im Wohnzimmer. Dort steht ein portables Tonstudio. Das ist ein Vierspur-Aufnahmegerät, erklärt Bazilian. Nimm doch mal was auf, fordert ihn seine Freundin auf. Der Songwriter zögert erst. Man kann nicht einfach sowas aufnehmen. Aber dann schnappt sich Eric Bazilian doch die Gitarre, startet die Aufnahme und es entsteht aus dem Stand der Song One of Us. Schon am nächsten Tag nimmt er ihn mit der bis dato unbekannten Sängerin Joan Osborne auf. Für sie wird One of Us der Durchbruch. Was, wenn Gott einer von uns wäre? Der Typ neben mir im Bus auf dem Nachhauseweg. Was würdest du ihn fragen, heißt es im Text. Um Religion gehe es ihm nicht, sagt Bazilian. Und auch nicht darum, jemanden zu bekehren. Aber es ist ihm ein Song gelungen, der zum Nachdenken über den Glauben anregt, über die Grenzen von Religionen hinweg.
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Die Cutting Crew bei uns in I Just Died in Your Arms. 15.53 Uhr ist es. Und jetzt kommt ein Song, der bringt, ich glaube, wirklich jeden Bürostuhl zum Wippen. Hier sind Status Quo!

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1: 16 Uhr. Benzin so teuer wie noch nie. Bundesanwaltschaft klagt mutmaßliche Spionen an. Mehrheit der Unternehmen nutzt künstliche Intelligenz. Das Wetter teils sonnig, teils bewölkt, meist trocken, 20 bis 25 Grad. Mein Name ist Kevin Arnold. Benzin ist in Deutschland noch nie so teuer gewesen wie am vergangenen Wochenende. Laut ADAC kostete der Liter Super E10 im Schnitt 2,27 Euro, Diesel 2,40 Euro. ARD-Hauptstadtkorrespondent Philipp Eckstein.
2: Der Bundesregierung bereiten die hohen Preise große Sorgen. Das räumte der stellvertretende Sprecher der Bundesregierung Steffen Mayer ein. Unternehmen und Pendlerinnen und Pendler würden dadurch wirklich sehr belastet. Der Regierungssprecher verwies auf die Situation im Nahen Osten. Die Angriffe auf Ölpipelines und die Blockade von Seewegen seien der Grund für die hohen Preise. Wie und ob die Bundesregierung Entlastungen beim Spritpreis plant, ist aber weiter offen.
1: Hessen ist im sogenannten Bildungsmonitor um einen Platz abgerutscht, auf Platz 7 der 16 Bundesländer. Das neue Ranking wurde heute von der arbeitgebernahen Initiative Neue Soziale Marktwirtschaft vorgestellt. Die sieht in Hessen Stärken beim Thema Integration. Der Anteil von ausländischen Schulabgängern ohne Abschluss sei hier so niedrig wie in keinem anderen Bundesland. Verbesserungsbedarf gäbe es dagegen zum Beispiel bei der Digitalisierung in den Schulen. Der Generalbundesanwalt hat am Kammergericht Berlin eine Frau angeklagt, die für Russland spioniert haben soll. Sie sitzt seit Januar in Untersuchungshaft. Ihr wird vorgeworfen, einen russischen Geheimdienstmitarbeiter mit Informationen versorgt zu haben. ARD-Terrorismusexperte Holger Schmidt.
3: Ilona W. betrieb bis zu ihrer Festnahme eine Marketingagentur und galt im Berliner Politikbetrieb als gut vernetzt. Nach ihrer Festnahme tauchten mehrere Fotos von offiziellen Veranstaltungen auf, bei der sie in der Nähe von führenden Politikerinnen und Politikern saß. Mehr als 2 Jahre lang soll W. Kontakte zu einem Mann in der russischen Botschaft in Berlin gehabt haben, der für den russischen Geheimdienst tätig war. Sie soll ihn über hochkarätige Veranstaltungen in Berlin informiert und ihm auch ermöglicht haben, an diesen Veranstaltungen unter falschem Namen teilzunehmen.
1: Die künstliche Intelligenz ist im Alltag deutscher Unternehmen angekommen. Mehr als die Hälfte der Betriebe hat mit mehr als 20 Beschäftigten nutzt KI. Laut einer Bitkom-Umfrage sind das 3-mal mehr als noch vor 2 Jahren. ARD-Korrespondent Martin Polanski.
4: Laut dem Digitalverband zeigt die Studie auch zunehmende Bedenken. So glaubten inzwischen 61% der Bevölkerung,

0: sagten, dass Unternehmen ohne KI-Nutzung keine Zukunft haben. 34% machen sich Sorgen, dass die Technologie die Existenz der eigenen Firma gefährden könnte. Gleichzeitig gaben 2/3 der Unternehmen mit KI-Nutzung an, dass sie damit ihre Wettbewerbsposition verbessert haben. Der Digitalverband spricht von einer Mischung aus Zuversicht, aber auch Verunsicherung, die in der Studie zum Ausdruck komme.
1: Die Veranstalter der Frankfurter Buchmesse kündigen in diesem Jahr ein erweitertes Eventprogramm an. Insgesamt soll es 10 verschiedene Bühnen geben. Außerdem werden viele bekannte Autorinnen und Autoren in Frankfurt erwartet, zum Beispiel Wolf Biermann, Giselle Pellicot und Colson Whitehead. Gastland ist in diesem Jahr Tschechien. Die Frankfurter Buchmesse beginnt in 3,5 Wochen. Das waren die Nachrichten.
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3: Schönen guten Tag, es ist gleich 4 Minuten nach 16 Uhr. Vorsicht bitte auf der A3 Köln Richtung Frankfurt zwischen Bad Camberg und Innstein. Da liegt ein Reifen auf der rechten Spur. A3 Frankfurt Richtung Würzburg zwischen Offenbacher Kreuz und Hanau. 6 Kilometer stockend nach einem Unfall mit 2 Pkw auf dem Abbiegestreifen. A5 Karlsruhe Richtung Heidelberg zwischen Kronau und Kreuz-Walldorf. 3 Kilometer stockender Verkehr. Die A7 Würzburg Richtung Fulda zwischen Hammelburg und Bad Brückenau Wildflecken. 5 Kilometer Stau. A7 Fulda Richtung Würzburg zwischen im Fuldaer Dreieck und Bad Brückenau-Volkers 3 Kilometer Stau und die A44 Dortmund Richtung Kassel zwischen Bräuner und Zierenberg 2 Kilometer Stau. Wo immer Sie unterwegs sind, bitte fahren Sie vorsichtig.
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3: Eine Mischung aus Sonne und Wolken, die gibt es noch heute bis in den Abend rein. Es ist trocken bis 25 Grad. Morgen dann erst Nebel, aber wenn der weg ist, dann zeigt sich die Sonne und morgen wird es richtig schön warm. Zwischen 23 und 29 Grad.
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3: Hallo zusammen, schönen Montagnachmittag. Jetzt bei uns Musik von Journey. Und das hier ist Cyndi Lauper.
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Wheel in the Sky von Journey. Große Melodie, große Stimme, großer Song. Der Wahnsinn, 12 Minuten nach 16 Uhr. Ist das Wichtiges sofort? Vorsicht bitte auf der A66 Frankfurt-Wiesbaden zwischen Wiesbaden-Mainzer Straße und Wiesbaden-Biebrich. Dort ist eine Person auf der Fahrbahn. Fahren Sie vorsichtig.

0: Einen schönen Montagnachmittag, hier ist HR1. Ich glaube, wir alle stellen uns ja immer wieder die Frage, müssen wir vor KI Angst haben? Genau darüber haben jetzt Experten am Wochenende gestritten und strengere Regeln gefordert. Der ehemalige KI-Forscher Jacob Coxon, der warnt vor KI als mögliche Waffe und vor Angriffen auf ganz kritische Infrastruktur.
1: There's a lot of ways hacking critical infrastructure, extinction level bioweapons.
0: Ja, und wegen dieser Risiken hat Jacob Coxon auch seinen Job aufgegeben. Unterstützung bekommt er ausgerechnet von Dario Amodei, der Chef und Gründer des KI-Unternehmens Anthropic. Der warnt ebenfalls vor einem zu schnellen KI-Wettrennen.
2: I agree with Jacob much more than I disagree with him.
0: Seine Sorge, KI entwickelt sich so schnell, dass sie schon bald große Teile des Internets unter Kontrolle bringen könnte. Trotzdem warnt er davor, die Technik aus Angst zu sehr auszubremsen.
2: If we go too slow, I still believe that the wrong people will be in charge of the technology.
0: Und wenn die einen langsam machen, dann ziehen die anderen natürlich davon. Genau davor warnt dann auch Donald Trump. Die USA müssen ihren Vorsprung vor China verteidigen, sagt er. Seine Botschaft, wer den KI-Wettlauf gewinnt, der gewinnt alles.
3: We're leading China in AI, and frankly, I want to keep it that way, because whoever wins, AI wins.
0: Wie gefährlich ist KI wirklich? Darüber wird gerade heftig gestritten, ausgerechnet. Die KI-Macher warnen vor ihrer eigenen Technik. Kritiker sagen, das ist auch eine praktische Absicherung, denn nach dem Motto, wir haben euch ja gewarnt, und nebenbei macht dann auch jedes neue Horrorszenario die eigene Technologie noch interessanter.
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9: Es ist 16.29 Uhr.
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10: Mit Marcel Sommer, guten Tag. Im neuen Bildungsmonitor landet Hessen im bundesweiten Mittelfeld auf Rang 7. Das ist ein Platz schlechter als vorher. Angeführt wird das Ranking der arbeitgebernahen Initiative Neue soziale Marktwirtschaft von Sachsen, Bayern und Hamburg. Bundesweit am besten schneidet Hessen beim Thema Integration ab. Hier gäbe es die wenigsten ausländischen Schulabgänger ohne Abschluss. Benzin war am Wochenende in Deutschland so teuer wie noch nie. Laut ADAC hat ein Liter Super E10 im Schnitt 2,27 Euro gekostet, Diesel 2,40 Euro. Auch die Bundesregierung macht sich Sorgen wegen der hohen Spritpreise, sagt ein Sprecher. Aktuell würden Gegenmaßnahmen diskutiert, etwa eine Übergewinnsteuer für Mineralölkonzerne oder ein Spritpreisdeckel. Und jetzt mehr Aktuelles aus unseren Regionalstudios.
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11: Wut, Trauer, Betroffenheit. Das sind einige der Emotionen der Anwohner des Frankfurter Merian-Platzes und sie stehen am Fuße einer rund 2 Meter großen Skulptur, die an die vergifteten Platanen erinnert. Die Stele sieht aus wie ein abgesägter Baumstamm und ist aus Baustahl geschweißt worden. Der Stahl ist braun und wirkt wie aus Holz geschaffen. Das Erinnerungsstück ist von Auszubildenden in der Stadt Frankfurt entwickelt und geschaffen worden. Die Anwohner, die bei der Enthüllung des Kunstwerks dabei waren, freuen sich über die Gedenkstätte, denn es wird noch Jahre dauern, bis die neu gepflanzten Bäume genauso viel Schatten spenden werden wie die vergifteten Platanen. Frank Angermund, Frankfurt.
12: Alte Kühlschränke verbrauchen oft ziemlich viel Strom und sind teuer zu betreiben. Im Kreis Groß-Gerau gibt es jetzt aber die Chance, mit einem richtig alten Kühlschrank Geld zu sparen. Ab heute wird der älteste Kühlschrank im ganzen Landkreis gesucht. Der Gewinner bekommt einen Zuschuss von bis zu 500 Euro, um sich einen neuen Kühlschrank mit der besten Effizienzklasse zu kaufen. Mitmachen kann jeder, dessen Kühlschrank älter als 20 Jahre ist. Wer keinen Kaufbeleg mehr hat, kann zum Beispiel das Typenschild fotografieren. Das reicht. Mit der Aktion will der Kreis Groß-Gerau darauf aufmerksam machen, dass sich ein Kühlschrankwechsel lohnen kann für den Geldbeutel und fürs Klima. Anna Vogel, Kreis Groß-Gerau.
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13: Vorsicht bitte auf der A5 Kassel Richtung Frankfurt zwischen Bad Homburger Kreuz und dem Nordwestkreuz Frankfurt. Da liegen Fahrzeugteile auf der linken Fahrspur im Baustellenbereich. Und Vorsicht auch auf der A66 Frankfurt-Wiesbaden zwischen Wiesbaden-Mainzer Straße und Wiesbaden-Biebrich ist eine Person auf der Fahrbahn. Die A3 Frankfurt Richtung Würzburg zwischen Offenbacher Kreuz und Hanau. 6 Kilometer stockender Verkehr nach einem Unfall mit 2 Pkw auf der Abbiegespur. A5 Karlsruhe Richtung Heidelberg zwischen Kronau und Waldorf-Wiesloch. 3 Kilometer stockend. A7 Fulda Richtung Würzburg zwischen Fulda A3-Eck und Bad Brückenau Wildflecken. 8 Kilometer Stau und stockender Verkehr. A671 Wiesbaden Richtung Mainz zwischen Hochheim Nord und Gustavsburg. 2 Kilometer Stau. Und die B260 Lahnstein Richtung Wiesbaden ist zwischen Martinstal und dem Abzweig nach Oberwalluf nach einem Unfall gesperrt, wo immer Sie unterwegs sind. Fahren Sie bitte vorsichtig.
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13: Es ist trocken und bis 25 Grad heute Nachmittag absolut angenehm. Morgen dann erst Nebel, dann kommt die Sonne und das dann bei Werten bis 29 Grad.
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13: Hi zusammen.

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0: Smash Mouth bei uns.
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5: 17 Uhr. Benzin so teuer wie noch nie. Deutschland und Ungarn wollen enger zusammenarbeiten. Münchner Sicherheitskonferenz bekommt Doppelspitze. Das Wetter: in der Nacht Abkühlung auf 15 bis 10 Grad, morgen bis 28 Grad. Mein Name ist Kevin Arnold. Die Benzinpreise sind aktuell auf einem Rekordhoch und Forderungen nach Konsequenzen werden lauter. Der CDU-Wirtschaftsrat rief das Bundeskartellamt auf, den Kraftstoffmarkt genau zu überprüfen. Zugleich warnte der Lobbyverband vor staatlichen Eingriffen. Mecklenburg-Vorpommerns Ministerpräsidentin Schwesig von der SPD hat ihre Forderung nach einem Preisdeckel für Sprit noch einmal bekräftigt. Es müsse jetzt eine Lösung geben, sagte sie der Rheinischen Post. Ein Liter Super E10 kostete am Wochenende laut ADAC im Schnitt 2,27 Euro, Diesel 2,40 Euro. Im Frühjahr hat es in Ungarn einen Regierungswechsel gegeben. Der Rechtspopulist Orbán war abgewählt worden. Jetzt ist Bundesaußenminister Wadephul in das Land gereist, als erster deutscher Außenminister seit 7 Jahren. Beide Seiten kündigten an, enger zusammenzuarbeiten. Aus Budapest, ARD-Korrespondentin Ruth Kirchner.
6: Außenminister Johann Wadephul sprach nach einem Treffen mit seiner ungarischen Amtskollegin Anita Orbán von einem großen Nachholbedarf, gerade im wirtschaftlichen Bereich. Er nannte den Automobilsektor, Infrastruktur, Elektrifizierung, Kommunikation und Rüstung. In diesen Bereichen wollen beide Länder enger kooperieren. Auch Außenministerin Orbán sprach von einem Neuanfang und einer Wiederbelebung der Beziehungen mit Deutschland.
5: Hessen ist im sogenannten Bildungsmonitor um einen Platz abgerutscht, auf Platz 7 der 16 Bundesländer. Das neue Ranking wurde heute von der arbeitgebernahen Initiative Neue Soziale Marktwirtschaft vorgestellt. Die sieht in Hessen Stärken beim Thema Integration. Der Anteil von ausländischen Schulabgängern ohne Abschluss sei hier so niedrig wie in keinem anderen Bundesland. Verbesserungsbedarf gäbe es dagegen zum Beispiel bei der Digitalisierung in den Schulen. Ein Lehrer aus dem Schwalm-Eder-Kreis sitzt wegen Missbrauchsverdachts in Untersuchungshaft. Das hat die Staatsanwaltschaft Marburg dem HR bestätigt. HR-Reporterin Sabrina Filisch.
7: Der Lehrer soll ein Kind schwer sexuell missbraucht sowie kinderpornografische Inhalte angefertigt haben. Vergangene Woche wurde er festgenommen. In seiner Wohnung haben Beamte des Polizeipräsidiums Nordhessen Computer, Handys und Datenträger sichergestellt, die nun ausgewertet werden. Ob es sich bei dem mutmaßlichen Opfer um ein Kind aus dem schulischen oder aus dem privaten Umfeld handelt, dazu machte die Staatsanwaltschaft auf Anfrage keine Angaben. Ebenso wenig zum genauen Alter des Kindes.
5: Im Rheinland ist ein Kleinflugzeug abgestürzt. Nach Polizeiangaben kamen die 3 Insassen ums Leben. Die Cessna war am Vormittag in den Niederlanden gestartet und stürzte auf ein Feld südlich von Mönchengladbach. Die Ursache ist noch unklar. Experten untersuchen jetzt den Flugschreiber. Den Vorsitz der Münchner Sicherheitskonferenz im nächsten Jahr übernehmen die deutsche Diplomatin Helga

0: Schmidt und der frühere NATO-Generalsekretär Jens Stoltenberg. Der Stiftungsrat hat sich einstimmig für die Doppelspitze entschieden, die den langjährigen Vorsitzenden Wolfgang Ischinger ablöst. Stoltenberg ist jetzt Finanzminister in Norwegen. Schmidt war vor 2 Jahren als deutsche Kandidatin für den Vorsitz der UN-Vollversammlung vorgesehen, musste dann aber Ex-Außenministerin Baerbock weichen. Das waren die Nachrichten.
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2: 17 Uhr gleich, 4 Minuten ist es. Schönen guten Tag und hallo auf die Straße. Vorsicht bitte auf der B54A-Straße Wiesbaden in Richtung Bad Schwalbach zwischen der B417 Fischzucht und Taunusstein Süd. Da liegt eine Metallstange auf der Fahrbahn. Die A3 Frankfurt Richtung Würzburg zwischen Offenbacher Kreuz und Hanau. Streckenweise stockender Verkehr an einer geräumten Unfallstelle. A5 Karlsruhe Richtung Heidelberg zwischen Kronau und Waldorf-Wiesloch. 5 Kilometer Stau wegen einer Baustelle. Die A7 Fulda Richtung Würzburg zwischen Fulda A3 und Bad Brückenau Wildflecken. 8 Kilometer Stau und stockender Verkehr. A671 Wiesbaden Richtung Mainz zwischen Hochheim Nord und Gustavsburg 2 Kilometer Stau. Und die B260 Lahnstein Richtung Wiesbaden ist zwischen Martinstal und dem Abzweig nach Oberwallow nach einem Unfall gesperrt. Dadurch gibt es 2 Kilometer Stau. Das war's. Fahren Sie vorsichtig.
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2: Mitte 20 Grad. Die haben wir noch immer und eigentlich auch nach wie vor eine Mischung aus Sonne und Wolken. Genießen Sie es heute Nacht dann größtenteils klar. Sterne kann man schauen bei 15 bis 9 Grad. Und morgen wird es richtig warm bis 29 Grad. Das heißt, es gibt auch da, nachdem der Nebel am Morgen weg ist, eine schöne Mischung aus Sonne und Wolken bei uns.
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2: Und einfach guter Musik. Tom Petty an die Heartbreakers haben wir. Und Bryan Adams. Viel Spaß.
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0: Den habe ich bei MTV damals rauf und runter gesehen und konnte mich damals schon gar nicht dran satt hören. Und das gibt mir heute noch ganz genauso. Tom Petty.
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0: könnte mir vorstellen, das hat man auch gestern in Ebersgöns in Hessen gesungen. That's the way I like it. Denn Ebersgöns ist Hessens dollstes Dorf. 2026 beim Finale des HR-Wettbewerbs hat sich der Wetterauer Ortsteil den goldenen Onkel Otto gesichert. Die Trophäe für Hessens dollstes Dorf. Und die Freude, die ist riesig. Und Ortsvorsteher Stefan Höchster weiß schon, wo der Preis stehen wird, nämlich am Ehrenplatz.
1: Das kommt tatsächlich bei uns in das evangelische Gemeindehaus. Das ist quasi auch unser Dorfgemeinschaftshaus. Das ist auch der schönste Ort.
0: Ja, und jeder soll es sehen. Die goldene Gans im Wappen von Ebersgöns, die macht für ein Jahr Platz für den goldenen Otto. Und der Preis, der bedeutet dem Ort wirklich viel.
1: Es ist eine schöne Sache gewesen, um die Ortsgemeinschaft einfach auch zu stärken. Da sind alle noch mal mehr zusammengerückt. Ich finde, das ist heutzutage natürlich auch noch mal viel wichtiger. Und alle haben an einem Strang gezogen. Und das hat man auch richtig bemerkt.
0: Das ist großartig. Also das dolle Dorf 2026 kommt aus der Wetterau und heißt Ebersgöns. Herzlichen Glückwunsch.
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5: Es ist 17.30 Uhr.
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7: Mit Marcel Sommer, guten Tag. Der Tankstellenverband hält es für möglich, dass der Sprit in Deutschland bald 3 Euro pro Liter kosten könnte. Das hat der Verband der Rheinischen Post gesagt. Laut ADAC hat Super E10 gestern 2,27 Euro im Schnitt gekostet, so viel wie nie. Ein Sprecher der Bundesregierung sagt, Maßnahmen gegen diese Rekordpreise würden aktuell diskutiert. Die Bundesanwaltschaft hat in Berlin Anklage gegen eine Frau erhoben, die für Russland spioniert haben soll. Ihr wird vorgeworfen, einen Geheimdienstmitarbeiter in der russischen Botschaft mit Informationen versorgt zu haben. Außerdem soll sie ihm Zugang zu hochrangigen politischen Veranstaltungen verschafft haben. Und jetzt mehr Aktuelles aus unseren Regionalstudios.
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9: Wut, Trauer, Betroffenheit. Das sind einige der Emotionen der Anwohner des Frankfurter Merian-Platzes und sie stehen am Fuße einer rund 2 Meter großen Skulptur, die an die vergifteten Platanen erinnert. Die Stele sieht aus wie ein abgesägter Baumstamm und ist aus Baustahl geschweißt worden. Der Stahl ist braun und wirkt wie aus Holz geschaffen. Das Erinnerungsstück ist von Auszubildenden in der Stadt Frankfurt entwickelt und geschaffen worden. Die Anwohner, die bei der Enthüllung des Kunstwerks dabei waren, freuen sich über die Gedenkstätte, denn es wird noch Jahre dauern, bis die neu gepflanzten Bäume genauso viel Schatten spenden werden wie die vergifteten Platanen. Frank Angermund, Frankfurt.
10: Ob Starkregen, extreme Hitze oder andere Wetterereignisse, der Landkreis Darmstadt-Dieburg will die Bürger in Zukunft früher vor solchen Ereignissen warnen können. Denn bisher gibt es in keiner der 23 Städte und Gemeinden ein flächendeckendes Frühwarnsystem. Es gibt zwar einige Karten in Orten, die zeigen, welche Gebiete besonders gefährdet sind, sie können jetzt aber nicht sagen, wie sich ein Unwetter gerade entwickelt. Und genau diese Lücke, die soll jetzt über ein digitales Warnsystem geschlossen werden. An besonders gefährdeten Stellen sollen Sensoren messen, wie viel Regen fällt und wie schnell die Pegel von Bächen und anderen Gewässern steigen. Zusätzlich sollen an kritischen Stellen Kameras zum Einsatz kommen. Helene Wilke, Studio Südhessen.
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11: Vorsicht bitte auf der A44 Kassel Richtung Eisenach zwischen Helser und Hesse-Schlichtenau West. Ein defekter PKW auf der rechten Spur und da sind auch Personen auf der Fahrbahn. Nochmal Vorsicht auf der A5 Frankfurt-Darmstadt zwischen Zeppelinheim und Langenbefelden. Personen auf dem Standstreifen. A3 Frankfurt-Würzburg zwischen Offenbacher Kreuz und Obertshausen. 4 Kilometer stocken nach einem Unfall mit 3 PKW auf der mittleren Spur. A5 Karlsruhe Richtung Heidelberg zwischen Gronau und Waldorf-Wiesloch. 5 Kilometer Stau wegen einer Baustelle. A7 Fulda Richtung Würzburg zwischen Fuldaer Dreieck und Bad Brückenau Wildflecken. 8 Kilometer Stau und stockender Verkehr. Die A49 Kassel Richtung Gießen zwischen Wabern und Borken. 3 Kilometer Stau wegen eines defekten Fahrzeugs auf der rechten Spur. Und die A671 Wiesbaden Richtung Mainz zwischen Hochheim Nord und Gustavsburg. 2 Kilometer Stau und ganz frisch auf dem Tisch. Die B260 Lahnstein Richtung Wiesbaden ist zwischen Martinstal und dem Abzweig nach Oberwalluf nach einem Unfall gesperrt. Dort gibt es 2 Kilometer Stau.
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11: Sonne und Wolken begleiten Sie in den Abendreihen bzw. vielleicht auch in den Feierabendtemperaturen noch über 20 Grad, fast 25 Grad. Morgen dann starten wir regional mit einigen Nebelfeldern. Wenn die weg sind, dann kommt die Sonne raus mit ein paar schönen Wölkchen. Bleibt trocken, Temperaturen zwischen 23 Grad im Upland und bis 29 Grad an der Bergstraße.
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11: Hi zusammen.

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0: Hot in the City und Billy Idol bei uns am Montagnachmittag im HR1.
1: Ja, tanken, das macht schon lange keinen Spaß mehr, ne? Aber wer tanken muss, der braucht derzeit starke Nerven. Der Diesel, der stand gestern bei fast 2,60 Euro, heute bei 2,40 Euro. Das Benzin rund 2,30 Euro pro Liter. Und die Preise, die gehen weiter nach oben. Woran liegt das? Zum einen, dass die Houthi-Rebellen im Jemen eine wichtige Seestraße blockieren. Und darüber haben wir mit Angela Göpfert im hr-Börsenstudio gesprochen. Warum wirkt sich das so sehr auf die Spritpreise aus?
2: Ja, das liegt vor allem daran, dass gerade ein weiterer wichtiger Transportweg für Öl unsicher wird. Die Houthi bedrohen mit Bab al-Mandab ja eine zentrale Meerenge am Ausgang des Roten Meeres Richtung Indischer Ozean. Und durch diese schmale Passage fahren viele Öltanker auf dem Weg zwischen Asien, dem Nahen Osten und Europa. Und schon die Sorge, dass sie dort nicht mehr sicher durchkommen, verteuert Transporte und treibt den Ölpreis. Dazu kommt, in Saudi-Arabien ist nach einem Drohnenangriff eine wichtige Pipeline ausgefallen. Sie dient eigentlich als Ausweichroute und bringt Öl an der Straße von Hormus vorbei. Heißt, gleich mehrere wichtige Wege für den Öltransport sind gerade unter Druck. Und beim Diesel ist die Lage besonders angespannt, wegen fehlender Raffineriekapazitäten.
1: Kann denn der Spritpreis in Deutschland nicht gedrosselt werden, also wie beim Tankrabatt?
2: Doch, das könnte der Staat grundsätzlich machen. Er könnte die Energiesteuer auf Benzin und Diesel wieder senken, so wie er es 2022 schon getan hat und auch schon in diesem Jahr. Das würde dann an der Zapfsäule tatsächlich erst einmal helfen. Die Bilanz des Tankrabatts ist aber gemischt. Ja, er hat Verbraucher entlastet, war für den Staat aber teuer und auch nicht besonders zielgenau. Denn den Rabatt bekommen ja alle Autofahrer. Ganz egal, ob sie die Unterstützung wirklich brauchen oder nicht. Und beim Diesel wurde die Entlastung außerdem nicht vollständig weitergegeben.
1: Ein neuer Tankrabatt ist ja nicht in Sicht. Wie kann man trotzdem sparen?
2: Wo es geht, aufs Auto verzichten, Preise vergleichen und möglichst kurz vor 12 Uhr tanken. Das ist laut ADAC derzeit weiterhin der günstigste Zeitpunkt.
1: Die Houthi im Jemen greifen Ziele in Saudi-Arabien an, auch eine wichtige Ölpipeline. Und jetzt droht ein Einbruch der Ölexporte und bei uns steigen dadurch dann auch die Spritpreise weiter an.
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Van Halen und Why Can't This Be Love. Kennen Sie das? Man hört einen Song, aber man versteht kein Wort. Und ich habe daraus gelernt, man muss einen Song nicht Wort für Wort verstehen, dass man ihn fühlt. Bei dem hier geht es mir ganz genauso. Herreros del Silencio.

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4: 18 Uhr. Irans Atomchef kann nicht an IAEA-Konferenz teilnehmen. Anwalt bekommt Bewährungsstrafe für Einschleusen reicher Menschen. Außenminister Wadefuhl in Ungarn. Das Wetter in der Nacht 15 bis 10 Grad. Morgen örtliche Nebel, dann überwiegend sonnig bis 28 Grad. Mein Name ist Katja Irle. Der Chef der iranischen Atomenergiebehörde, Islami, hat nicht wie ursprünglich geplant zur Generalkonferenz der internationalen Atomenergiebehörde kommen können. Für ihn gilt zwar ein Einreiseverbot in alle UN-Staaten, doch Österreich hatte für das Treffen in Wien um eine Ausnahme beim UN-Sicherheitsrat gebeten. ARD-Korrespondent Oliver Schosch.
5: Doch dann kam heraus, dass auf Druck der USA die Reise Islamis verhindert wurde. Der ständige Vertreter der USA bei den internationalen Organisationen in Wien, Griffiths, teilte mit, dass die USA bei Islami eine mangelnde Kooperation mit den IAEA-Inspektoren sehen und außerdem hätte der Iran die IAEA als Propagandabühne genutzt, so Griffiths. Der Iran zeigte sich empört. Das Außenministerium in Teheran bestellte einen österreichischen diplomatischen Vertreter ein.
4: Die Benzinpreise sind aktuell auf einem Rekordhoch und Forderungen nach Konsequenzen werden lauter. Der CDU-Wirtschaftsrat rief das Bundeskartellamt auf, den Kraftstoffmarkt genau zu überprüfen. Mecklenburg-Vorpommerns Ministerpräsidentin Schwesig von der SPD hat ihre Forderung nach einem Preisdeckel für Sprit noch einmal bekräftigt. Es müsse jetzt eine Lösung geben, sagte sie der Rheinischen Post. Ein Liter Super E10 kostete am Wochenende laut ADAC im Schnitt 2,27 Euro, Diesel 2,40 Euro. Das Landgericht Frankfurt hat einen Anwalt verurteilt, der Menschen aus dem Ausland eingeschleust und damit Hunderttausende Euro verdient hatte. Er bekommt 2 Jahre auf Bewährung. Das Gericht hat 2 Komplizinnen zu Bewährungsstrafen verurteilt. Ein Dritter muss eine Geldstrafe zahlen. Felix Wendt aus der Nachrichtenredaktion.
6: Außerdem wird gegen den Frankfurter Anwalt ein Berufsverbot über 4 Jahre verhängt. Der Mann hatte Gebäude in Pirmasens in Rheinland-Pfalz und in Saarbrücken gekauft oder gemietet. Über Scheinunternehmen, falsche Arbeitsverträge und Scheinwohnsitze konnte er so wohlhabende Menschen aus dem Ausland einschleusen. Der Fall hatte auch für Schlagzeilen gesorgt, weil die Stadt Pirmasens selbst auf die Schleuser hereingefallen war und ihnen ehemalige Sozialwohnungen verkauft hatte.
4: Bundesaußenminister Wadefuhl ist nach Ungarn gereist, als erster deutscher Außenminister seit 7 Jahren. Beide Seiten kündigten an, enger zusammenzuarbeiten. Aus Budapest, ARD-Korrespondentin Ruth Kirchner.
7: Außenminister Johann Wadefuhl sprach nach einem Treffen mit seiner ungarischen Amtskollegin Anita Orban von einem großen Nachholbedarf, gerade im wirtschaftlichen Bereich. Er nannte den Automobilsektor, Infrastruktur, Elektrifizierung, Kommunikation und Rüstung. In diesen Bereichen wollen beide Länder enger kooperieren. Auch Außenministerin Orban sprach von einem Neuanfang und einer Wiederbelebung der Beziehungen mit Deutschland.
4: Deutschland und Polen feiern das 35. Jubiläum des deutsch-polnischen Nachbarschaftsvertrags mit einer besonderen Aktion. Ab morgen vergeben Berlin und Warschau insgesamt 60.000 kostenlose Zugtickets an 18- bis 27-Jährige. Wer ein Ticket erhält, kann zwischen November und Oktober 2027 an 7 flexiblen Tagen im jeweiligen Nachbarland reisen. Hin- und Rückfahrt ins Heimatland sind ebenfalls kostenlos. Das waren die Nachrichten.
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8: Schönen guten Tag, 18 Uhr, gleich 4 Minuten ist es. Vorsicht bitte auf der A5 Frankfurt Richtung Darmstadt.

0: Zwischen Zeppelinheim und Langenbefelden, da liegen Plastikteile auf der Fahrbahn. Und Vorsicht, auf der A45 Gießen Richtung Aschaffenburg, zwischen Alzenau Mitte und Karlstein, liegt ein Polystyrolblock, genau, auf der Fahrbahn. Die A7 Fulda Richtung Würzburg, zwischen Fulda A-Dreieck und bei Brückenau Wildflecken, 4 Kilometer stockender Verkehr. Und die A49 Kassel Richtung Gießen, zwischen Wabern und Borken, 2 Kilometer stockender Verkehr wegen eines defekten Fahrzeugs auf der rechten Spur. Fahren Sie vorsichtig, wo immer Sie unterwegs sind.
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0: Und genießen Sie die Abendsonne. Das ist noch richtig schön. Temperaturen bis Mitte 20 Grad. Heute Nacht dann sternenklar bei 15 bis 9 Grad. Und morgen, wenn der Nebel sich verdrückt hat, dann wird es wieder richtig schön sonnig. Morgen richtig warmer Tag bis 29 Grad.
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0: Hallo zusammen, schönen Montagabend. Willkommen im Feierabend, wenn Sie den schon eingeläutet haben. Wir haben einfach gute Musik für Sie. Gleich Depeche Mode und das hier ist David Bowie.
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Depeche Mode mit Policy of Truth. Ja, dieser Sound, gell? Dunkel, elegant oder einfach unfassbar cool.

0: Jerry Rafferty und Baker Street bei uns in HR1. Drei Explosionen im Rhein-Main-Gebiet innerhalb von 24 Stunden. Was genau ist da los?
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0: Heute Morgen 5.50 Uhr in Frankfurt-Bockenheim. Die Anwohner in einem Neubauviertel, die werden von einem lauten Knall geweckt. So auch Iona Miller und ihr Freund.
2: Es war ein richtig lauter Knall. Am Anfang haben wir gedacht, vielleicht war es Donner und so. Und dann haben wir gedacht, nein, das Wetter war komplett anders. Es kann nicht so sein. Es hat eher wie eine Explosion gehört.
0: Andere Anwohner berichten von einem schwarz gekleideten Mann, der etwas abgelegt haben soll. Die Polizei hält sich dazu bislang bedeckt. Unsere HR-Reporterin Saskia Klingelschmidt, die war heute Morgen vor Ort. Ihr Eindruck, die Schäden, die sind gewaltig.
3: Es sind Rollläden zu Bruch gegangen. Die Tür ist komplett aus den Angeln gehoben worden. Es sind super viele Scheiben zerborsten. Der Briefkasten ist kaputt. Innen und außen ist der Putz runtergeplatzt. Ein Kinderwagen liegt noch im Eingangsbereich in dem Flur und ist komplett zerstört worden.
0: Die Hintergründe, die müssen von Polizei noch ermittelt werden. Das hessische LKA ist eingeschaltet. Bereits gestern gab es eine Explosion an einem Kiosk in Frankfurt-Sachsenhausen. Verletzt wurde Gott sei Dank niemand. Polizeisprecher Clemens Hahn, der kann einen Erfolg vermelden.
4: Nach der Explosion am Sonntagmorgen wurde ein 15-jähriger Tatverdächtiger im Zuge der polizeilichen Fahndungsmaßnahmen festgenommen. Dieser wurde umgehend in die Haftzellen des Polizeipräsidiums Frankfurts eingeliefert und wird am heutigen Tag einem Haftrichter vorgeführt.
0: Ob diese Fälle zusammenhängen, das ist noch unklar. Auch in Offenbach gab es gestern eine Explosion vor einer Bar und viele Anwohner sind seitdem verunsichert.
5: Ich finde es also schon erschreckend, was hier alles abgeht.
6: Natürlich sehr beunruhigend. Ne? Wir wohnen da hinten mit unseren Kindern. Das ist nicht weit weg von hier. Wir laufen nur 5 Minuten dahin. Dass jetzt hier sowas passiert, ist nicht so schön.
0: Ja, im Rhein-Main-Gebiet, da gab es zuletzt immer wieder Brandanschläge. Die Polizei vermutet teils sogenanntes Violence as a Service. Das sind Auftragsverbrechen, für die gezielt minderjährige Täter oder junge Erwachsene angeworben werden. Wir behalten das natürlich für Sie weiterhin im Auge.
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2: Es ist kurz nach 6:30.
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2: Und nicht mehr so viel los auf Hessens Straßen, das ist die gute Nachricht. Vorsicht trotzdem zunächst auf der A3 Frankfurt-Köln zwischen Wiesbadener Kreuz und Niedernhausen. Da liegt verlorene Ladung auf der Fahrbahn. Die Sicht wird durch aufgewirbelten Staub eingeschränkt. Also bitte fahren Sie hier wirklich vorsichtig. Und auch Vorsicht auf der B260 Wiesbaden Richtung Lahnstein. Zwischen Wambach und Hettenhain liegt Malervlies auf der Fahrbahn. Und die A7 Fulda Richtung Würzburg zwischen Fulda A-Dreieck und Bad Brückenau Wildflecken. 4 Kilometer stockender Verkehr.
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2: Das war wettermäßig heute eigentlich ein guter Anfang. Gab eine schöne Mischung aus Sonne, Wolken bis 25 Grad. Morgen wird sogar wärmer, sonnig bis 29 Grad. Unter Mittwoch gibt es dann viele Wolken, stellenweise aber auch mal wieder einen Schauer. Und Sonne lässt sich auch blicken. Trotzdem am Mittwoch nur noch in Anführungszeichen 22 Grad.
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2: Hi zusammen. Schönen Montagabend. Styx und Duran Duran gibt's jetzt bei uns. Und dann gibt's Neuigkeiten von Oasis. Hier bei uns in HR1.

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0: Sticks und Mr. Roboto in HR1. Mensch, seit Wochen pfeifen's die Spatzen auf den Dächern. Da ist was los im Staate Oasis und wir können uns drauf freuen. Stück für Stück fügte sich das Puzzle zusammen. Erst gab es im Web Videos von alten Auftritten in München und dann wurde das heutige Datum per Leuchtdrohnen von der Band geteilt und Gitarrist Noel machte in Interviews auch kryptische Andeutungen, sagte sowas wie, im Sommer gibt's kein großes Sportevent. Naja, da kann man doch was machen.
1: Let's put it this way, there's no football tournament on next year. So the summer, we gotta do something in the summer, right?
0: Ja, und vor gut einer Stunde kam dann die offizielle Verkündung. Die Band kommt zurück auf Tour 2027. Sie sind erst in Schottland und England und dann endlich auch auf dem europäischen Festland. In Paris, in Rom, in Amsterdam, in Barcelona und auch in Deutschland, in München. Die Band spielt am 2. und 3. Juli zwei Konzerte in Deutschland. Die einzigen nach ewig langer Pause. Und seit heute können sich Interessierte dann auch auf der Website der Band für Tickets registrieren. Alle, die es versuchen, den drücken wir ganz, ganz fest die Daumen. Toi, toi, toi. Und wir spielen sie natürlich. Oasis, Don't Look Back in Anger, jetzt in HR1.

Madonna, Drew Blue. Wir bringen Sie gut gelaunt in diesen Montagabend rein. Da passt das hier doch perfekt. Hier sind die Rubettes in HR1. Sugar Baby Love.

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1: 19 Uhr. Reiche bekräftigt Nein zu neuem Tankrabatt. Erstmals nicht nur Freiwillige in Bundeswehrbrigade in Litauen. Urteile im Prozess gegen Schleusergruppe. Das Wetter in der Nacht meist klar, 15 bis 10 Grad. Morgen erst örtlich Nebel, dann überwiegend sonnig bis 29 Grad. Mein Name ist Katja Irle. Trotz der steigenden Spritpreise sieht Bundeswirtschaftsministerin Reiche keinen Spielraum für einen neuen Tankrabatt. Die CDU-Politikerin sagte den Sendern RTL und NTV, das sei in der Bundesregierung gemeinsam entschieden worden. Aus Reiches Sicht wäre es besser, Energiesteuern zu senken oder Pendler mit Direktzahlungen zu entlasten. Diese Vorschläge sind aber in der Regierungskoalition umstritten. Die Spritpreise in Deutschland waren am Wochenende auf einen Rekordhoch gestiegen. Verteidigungsminister Pistorius ordnet verpflichtende Versetzungen in die neue Panzerbrigade nach Litauen an. Es würden mehrere hundert Bundeswehrangehörige gebraucht. Nur 80% der Stellen hätten durch Freiwillige besetzt werden können. ARD-Hauptstadtkorrespondent Mario Kubina.
2: Dem Ministerium zufolge fehlen noch Spezialkräfte, etwa in der Logistik und in Sachen IT. Deshalb die Verpflichtungen. Verteidigungsminister Pistorius ist sich sicher, dass die neue Brigade wie geplant Ende nächsten Jahres voll einsatzbereit sein wird. Dann sollen rund 4.800 Soldatinnen und Soldaten sowie 200 zivile Bundeswehrbeschäftigte in Litauen stationiert sein. Ziel ist es, Russland von einem Angriff auf die NATO-Partner im Baltikum abzuhalten.
1: Der Chef der iranischen Atomenergiebehörde Eslami hat nicht wie ursprünglich geplant zur Generalkonferenz der internationalen Atomenergiebehörde kommen können. Für ihn gilt zwar ein Einreiseverbot in alle UN-Staaten, doch Österreich hatte für das Treffen in Wien eine Ausnahme beim UN-Sicherheitsrat gebeten. ARD-Korrespondent Oliver Schusch.
3: Doch dann kam heraus, dass auf Druck der USA die Reise Islamis verhindert wurde. Der ständige Vertreter der USA bei den internationalen Organisationen in Wien, Griffiths, teilte mit, dass die USA bei Islami eine mangelnde Kooperation mit den IAEA-Inspektoren sehen und außerdem hätte der Iran die IAEA als Propagandabühne genutzt, so Griffiths. Der Iran zeigte sich empört. Das Außenministerium in Teheran bestellte einen österreichischen diplomatischen Vertreter ein.
1: Ein Lehrer aus dem Schwalm-Eder-Kreis sitzt wegen Missbrauchsverdachts in Untersuchungshaft. Das hat die Staatsanwaltschaft Marburg dem HR bestätigt. HR-Reporterin Sabrina Filisch.
4: Der Lehrer soll ein Kind schwer sexuell missbraucht sowie kinderpornografische Inhalte angefertigt haben. Vergangene Woche wurde er festgenommen. In seiner Wohnung haben Beamte des Polizeipräsidiums Nordhessen Computer, Handys und Datenträger sichergestellt, die nun ausgewertet werden. Ob es sich bei dem mutmaßlichen Opfer um ein Kind aus dem schulischen oder aus dem privaten Umfeld handelt, dazu machte die Staatsanwaltschaft auf Anfrage keine Angaben. Ebenso wenig zum genauen Alter des Kindes.
1: Vor dem Landgericht Frankfurt ist ein Prozess gegen eine Schleusergruppe zu Ende gegangen. Ein Anwalt wurde zu 2 Jahren Haft auf Bewährung und einem 4-jährigen Berufsverbot verurteilt. Auch gegen 2 Komplizinnen wurden Bewährungsstrafen verhängt. Ein weiterer Mann muss eine Geldstrafe zahlen. Der Anwalt hatte Wohnungen und Büros in Pirmasens in Rheinland-Pfalz und in Saarbrücken gekauft oder gemietet. Über Scheinfirmen hatte er dann wohlhabende Menschen aus dem Ausland eingeschleust. Das waren die Nachrichten.
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5: Es ist 19 Uhr und 3 Minuten. Schönen guten Abend. Vorsicht auf der A4 Kirchheimer Dreieck in Richtung Erfurt zwischen Friedewald und Wildeckönebach. Da liegen an einem defekten Bus Reifenteile auf der Fahrbahn. A3 Frankfurt Richtung Köln zwischen Wiesbadener Kreuz und Niedernhausen. 2 Kilometer Stau nach einem Unfall auf der linken Spur. Und die B54 Limburg Richtung Siegen zwischen dem Abzweig nach Steinbach und Hadamar-Oberzeuzheim. Ein defekter PKW im Kurvenbereich. Bitte fahren Sie vorsichtig, wo immer Sie unterwegs sind.
0: Das Wetter für Hessen.
5: Es ist trocken. Aktuell, ich habe gerade nochmal nachgeschaut und das bei Temperaturen noch immer über 20 Grad. Heute Nacht dann größtenteils klar, locker bewölkt und Temperaturen 15 bis 9 Grad. Und morgen dann, wenn der Nebel weg ist, wenn er sich auflöst, und das geht schnell morgen früh, dann ist es trocken.

0: vor allen Dingen auch sonnig. Morgen wird es warm, 23 bis 29 Grad an der Bergstraße.
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0: Hi zusammen, schönen Montagabend, toll, dass Sie dabei sind. Einfach gute Musik gibt's bei uns. Von John Bon Jovi gleich, Blaze of Glory. Und das hier, das sind Camouflage mit The Great Commandment. Einen schönen Montagabend.

Das ist Kino für die Ohren, Leute. John Bon Jovi aus Young Guns war das der Titeltrack damals. Blaze of Glory. Ganz großes Rockkino im wahrsten Sinne des Wortes bei uns in HR1.

0: Brothers in HR1. Einen schönen, entspannten Montagabend wünschen wir.
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0: Und der kommt heute Abend und in der gesamten Woche von Pastoralreferentin Verena Maria Kitz aus Frankfurt.
2: Ein kleines Schwätzchen an der Supermarktkasse oder zumindest ein freundlicher Blick oder der nette Wunsch, schönen Tag noch. Ich finde das immer schön, aber mittlerweile wird es immer seltener, auch in dem Laden, in den ich nach der Arbeit manchmal noch schnell reinspringe. Seit einiger Zeit gibt es dort nämlich solche Selbstbedienungskassen. Am Anfang fand ich das sehr lustig, wie früher, wenn wir als Kinder einkaufen gespielt haben mit Spielgeld und Kasse zum Tippen. Der Posten da an der Spielkasse, der war immer am begehrtesten. Und auch jetzt beim Einkaufen, da hat es mir erstmal Spaß gemacht, die Sachen selber zu scannen. Und es ging ja auch schneller, wenn so ein Terminal gerade frei war und alles funktioniert hat. Aber dann habe ich gemerkt, wie sich die Kassenregion damit verändert hat. Jetzt gibt's nämlich nur noch eine Kasse mit einem Kassierer oder einer Kassiererin. Und irgendwie fehlt es mir, ein paar Worte mit der Kassiererin zu wechseln. Und ich denke mir, manche einsamen Menschen vermissen das vielleicht noch mehr. Außerdem ist da der Stress für die Kassierer. Die müssen jetzt nämlich nicht nur die eigene Kasse bedienen, sondern auch die 4 oder 5 Selbstbedienungskassen gleich mit. Wie oft klappt da irgendwas nicht? Dann muss er oder sie ran. Obendrein noch alle im Blick behalten, weil natürlich auch manches einfach so eingesteckt wird, ohne die Waren zu scannen. Was für ein Stress und was für ein Verlust für die Kunden. Für viele ist es so wichtig, ein paar Worte mit der Kassiererin zu wechseln, gerade für Menschen, die alleine leben. Die Selbstbedienungskassen sparen dem Kunden vermutlich ein paar Minuten Zeit. Und der Supermarkt spart natürlich Personalstellen. Aber dafür geht so viel verloren an Kontakt, an Mitmenschlichkeit, an Begegnung. Alles Gegengewichte gegen den Megatrend Einsamkeit. Für manche Menschen sind die Gespräche an der Kasse die einzigen Kontakte am Tag. Ich gehe seitdem bewusst an die Kasse mit der Kassiererin oder dem Kassierer, auch wenn ich etwas länger warten muss. Ich bin sehr dankbar, dass ich dort Menschen begegnen kann.

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7: Es ist kurz nach 7:30.
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9: Die A3 Frankfurt Richtung Köln zwischen Wiesbadener Kreuz und Niedernhausen. Dort gibt es 2 Kilometer Stau an geräumter Unfallstelle. Bitte fahren Sie vorsichtig. Schönen Montagabend. Jürgen Rasper ist hier. Jetzt gibt es bei uns Musik. 2 großartige Stimmen. Joe Cocker und Freddie Mercury mit Queen.
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0: bis zum Schluss. Joe Cocker, was eine Stimme, Wahnsinn.
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0: Es ist immer wieder faszinierend. Einen schönen Montagabend, da sind wir schon beim Musikclub 80er heute Abend. Ja, so langsam müssen wir ja Abschied nehmen vom Sommer, ne? Und heute geht das sogar musikalisch. Den moderiert nämlich heute in den ARD Musikclub Thorsten Buschmann. Thorsten, wie können wir das denn verstehen?
2: Naja, auch in den 80ern sind die Sommer zu Ende gegangen und für den einen oder anderen waren das Sommer, die einen vielleicht fürs ganze Leben geprägt haben. Den Musikern ging es nicht anders und die haben dann gerne auch mal Songs geschrieben über das Ende eines Sommers.

0: Da geht es natürlich auch oft um Liebesgeschichten, die dann mit dem Ende des Sommers an sich auch zu Ende gegangen sind. Manche sind ja ganz bekannt. Ja, irgendwann musste man keine Melonen mehr tragen. Und wir haben einfach mal ganz viele End-of-Summer-Songs zusammengetragen. Diese mal melancholisch, manchmal aber auch total fröhlich. Und von 22 bis 23 Uhr spielen wir dann heute nur Songs, in denen der Sommer verabschiedet wird. Und natürlich schauen wir auch sonst wieder in die Entstehungsgeschichte von so manchen großen 80er-Jahre-Hits. Zum Beispiel der erste richtig große Hit der Bangles.
1: Ja, klar.
0: Manic Monday haben die Bangles ja Prince zu verdanken. Allerdings war da damals ein kleiner Haken dran. Und den schauen wir uns unter anderem auch noch an.
1: Also, da können wir uns drauf freuen. Heute Abend nach 20 Uhr.
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Kate Bush im HR1. Hier ist der Montagabend. Diese Stimme hier, die klingt einfach rau. Die brennt förmlich. Melissa Etheridge und Bring Me Some Water.

0: Mr. Big und To Be With You in HR1. Es ist gleich 6:20 Uhr. Das war der Montag. Ich wünsche Ihnen einen schönen Abend. Am Mikrofon war Jürgen Rasper. Danke fürs Zuhören. Bis morgen.
1: Auf Wiedersehen. 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

0: Um 20 Uhr mit Katja Irle. Bundesfinanzminister Klingbeil pocht bei der geplanten Übernahme der Commerzbank auf Bedingungen. Darüber hat Klingbeil in Berlin zum ersten Mal mit UniCredit-Chef Orcel gesprochen. Er will die Commerzbank übernehmen. ARD-Hauptstadtkorrespondent Jakob Mayer.
1: Man stehe in dieser unsicheren Zeit an der Seite der 40.000 Beschäftigten der Commerzbank, betonte Klingbeil. Und man erwarte, dass die Commerzbank eine börsennotierte Aktiengesellschaft mit Sitz in Frankfurt am Main bleibe. Die UniCredit ist vor 2 Jahren bei der Commerzbank eingestiegen und kontrolliert inzwischen fast 50% der Anteile. Der deutsche Staat hat sich während der weltweiten Finanzkrise an der Commerzbank beteiligt und hält noch rund 12% der Aktien.
0: Trotz der steigenden Spritpreise sieht Bundeswirtschaftsministerin Reiche keinen Spielraum für einen neuen Tankrabatt. Die CDU-Politikerin sagte den Sendern RTL und NTV, das sei in der Bundesregierung gemeinsam entschieden worden. Aus Reiches Sicht wäre es besser, Energiesteuern zu senken oder Pendler mit Direktzahlungen zu entlasten. Diese Vorschläge sind aber in der Regierungskoalition umstritten. Die Spritpreise in Deutschland waren am Wochenende auf ein Rekordhoch gestiegen. Um die deutsche Panzerbrigade in Litauen vollständig aufzubauen, ordnet Verteidigungsminister Pistorius jetzt auch verpflichtende Versetzungen an. Sein Ministerium teilte mit, es würden mehrere hundert Soldatinnen und Soldaten und andere Angehörige der Bundeswehr gebraucht. Mit Freiwilligen hätten bis jetzt nur knapp 80% der Stellen in Litauen besetzt werden können. Das Landgericht Frankfurt hat einen Anwalt verurteilt, der Menschen aus dem Ausland eingeschleust und damit Hunderttausende Euro verdient hatte. Er bekommt 2 Jahre Haft auf Bewährung. 2 Komplizinnen und ein weiterer Mann wurden zu Bewährungs- und Geldstrafen verurteilt. Felix Wendt aus der Nachrichtenredaktion.
2: Außerdem wird gegen den Frankfurter Anwalt ein Berufsverbot über 4 Jahre verhängt. Der Mann hatte Gebäude in Pirmasens in Rheinland-Pfalz und in Saarbrücken gekauft oder gemietet. Über Scheinunternehmen, falsche Arbeitsverträge und Scheinwohnsitze konnte er so wohlhabende Menschen aus dem Ausland einschleusen.
0: Missbrauchsverdacht gegen einen Lehrer aus dem Schwalm-Eder-Kreis. Der 58-Jährige wurde in der vergangenen Woche festgenommen und sitzt mittlerweile in Untersuchungshaft. Das hat die Staatsanwaltschaft Marburg dem HR bestätigt. Der Lehrer soll ein Kind sexuell missbraucht haben. Außerdem geht es bei den Ermittlungen um Missbrauchsdarstellungen. Weitere Angaben machte die Staatsanwaltschaft im Moment nicht. Das waren die Nachrichten. Das Wetter. In der Nacht oft klar, örtliche Nebel. Es kühlt ab auf 15 bis 10 Grad. Auch morgen erst Nebel, dann überwiegend sonnig bis 29 Grad maximal. Die weiteren Aussichten. Es wird kühler, Mittwoch viele Wolken und einige Schauer bis 22 Grad maximal. Die Zeit gleich 20.03 Uhr.
3: Der ARD-Verkehrsservice. Die A5 Basel Richtung Karlsruhe zwischen Riegel und Herbolzheim 3 Kilometer Stau. Da stehen 2 kaputte Autos auf der linken Spur. Die A5 Frankfurt Richtung Karlsruhe zwischen Kronau und Bruchsal ist wegen Fahrbahnerneuerung nur 1 Spur frei. 3 Kilometer Stau sind da. 20 Minuten dauert's länger. Die A6 Nürnberg Richtung Heilbronn zwischen Kirchberg und Ilshofen-Wolpertshausen. Da ist die rechte Spur wegen der Baustelle gesperrt. 1 Kilometer Stau. Das war's aber auch schon von den Straßen. Allen unterwegs, da wo es geht, eine gute Fahrt.
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3: Mit Thorsten Buschmann. Und da sind wir am Montagabend wieder zurückgebeamt in die 80er. Ja, ich weiß, alle, die so in den letzten Tagen und Wochen nur so ein bisschen bei Social Media unterwegs waren, die haben von jedem gesehen, wie er laut KI in den 80ern ausgesehen hätte. Aber ich weiß ja, hier vom Radio sind einige Leute, die wissen genau, wie sie in den 80ern ausgesehen haben und wie die 80er geklungen haben. Ha, das hören wir heute noch bis Mitternacht. Viel Spaß dabei.
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0: Ja, vergisst man manchmal, ne? Das ist die Top. Konnten nicht immer nur voll nach vorne, sondern auch mal so ein bisschen ruhigere Töne anschlagen hier mit Rough Boy im ARD Musikclub 80er. Wir müssen kurz auf die Straßen gucken, gibt eine neue Gefahrenstelle. Vorsicht in Karlsruhe auf der Südtangente Richtung Rheinbrücke zwischen Ettlinger Allee, Schwarzwaldbrücke und Edeltruttunnel sind Menschen auf der Fahrbahn. Fahrt da bitte vorsichtig.
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0: Und das heißt für euch immer, wir spielen eine Runde mit euch und erinnern euch so ein bisschen an gute alte Fernsehzeiten in den 80ern. Denn viele von uns haben ja dann doch ganz schön viel vor der Glotze gehangen und sich irgendwelche Serien reingezogen. Und manchmal sind diese Serienmelodien ja bei einem hängen geblieben. Vielleicht ja auch bei euch. Und das fragen wir jetzt quasi mal ab in unserem kleinen Flashback-Spiel. Wir würden nämlich gerne von euch wissen, könnt ihr erraten, zu welcher Fernsehserie denn diese Melodie hier gehört?

glaube, das ist so eine Serie aus der Kategorie, entweder man hat es nach 3 Sekunden erkannt oder man fragt sich, was ist das denn, bitteschön? Wenn ihr es wisst, dann jetzt gerne melden. 061 31 92 93 94 95. Und bis wir es auflösen, rocken wir noch ein bisschen mit Metallica aus den 80ern. Master of Puppets.

0: So, ich will es auch wirklich bis zur letzten Sekunde spielen lassen. Nicht, dass irgendjemand schimpft dann, weil Peter schreibt zum Beispiel auch, cool, Master of Puppets. Die Scheibe habe ich sofort gekauft, als sie rauskam. Schulbus und Original Sony Walkman. Da werden Erinnerungen definitiv dann auch nochmal wach. Wir müssen kurz auf die Straßen gucken. Es gibt eine neue Gefahrenstelle. Vorsicht auf der B33 Singen Richtung Konstanz zwischen Singen, Steißlingen und Radolfzell. Ist eine ungesicherte Unfallstelle. Und da sind auch Menschen auf der Fahrbahn. Fahrt da bitte vorsichtig. So, und dann können wir jetzt unser Quiz dann nochmal auflösen. Nee, Mist, jetzt ist gerade... Also ihr müsst euch die Verpackung denken. Die ist jetzt gerade irgendwie flöten gegangen, die ich dazu hatte. Aber was ihr euch nicht dazu denken müsst... Nee, Moment, jetzt ist mir aber auch... Jetzt ist hier gerade irgendwie alles weg. Jetzt wollte ich euch eigentlich nochmal gerne hier das Rätsel vorspielen, was wir hatten. Aber auch das kann ich nicht mehr machen. Aber ich habe hoffentlich noch den Horst am Telefon. Horst Schmidt aus Ockstadt. Bist du noch da?
1: Ja, hi.
0: Du bist doch da. Wunderbar. Keine Ahnung, was jetzt hier gerade los war, aber ihr müsst jetzt mal ohne Musik durchs Leben kommen. Aber in den 80ern klang Radio, glaube ich, auch ein bisschen mehr so. Ne? Dass man nicht die ganze Zeit irgendwelche Geräusche oder Musik im Hintergrund hatte. Ich hätte jetzt gerne natürlich nochmal das Lied vorgespielt, was wir hier eigentlich als Rätsel aufgestellt haben, aber irgendwie ist das gerade nicht mehr anklickbar. Deshalb darfst du es einfach sagen, für alle, die natürlich da draußen auch schon mitgeraten haben, welche Fernsehserie haben wir gesucht?
1: Das war natürlich Airwolf.
0: Das war Airwolf, das ist selbstverständlich, war das Airwolf. Und das hast du absolut richtig erraten, war aber jetzt gar nicht unbedingt deine absolute Lieblingsserie in den 80ern, hast du mir gerade verraten.
1: Nein, nicht wirklich.
0: Was war das bei dir? Was hast du am allerliebsten geguckt?
1: Alf, A-Team, das kam, glaube ich, etwas später. Das waren so Sachen, die man geguckt hat. Und natürlich Lindenstraße, klar.
0: Ah, das auch. Also, da bist du aber schon so ein Querbeet-Gucker, ne?
1: Natürlich.
0: Weil ich habe gerade schon so festgestellt, bei Airwolf, da rufen irgendwie nur Kerle an. Aber das haben wir Jungs halt alle geguckt. Also ich würde jetzt sagen, Airwolf, Street Talk und Knight Rider. Das war irgendwie Pflichtprogramm, das musste man gucken. Und dann konnte man das auf jeden Fall auch irgendwie auflösen und darüber reden, ne? Wenn die anderen erzählt haben, was da waren. Horst, du bist am Grillen, gerade noch in Ockstadt und sagst, du sitzt noch in T-Shirt und kurzer Hose da. Was gab's zu essen?
1: Das ist korrekt. Steak, ein paar Spieße, eine Grillfackel, Standard.
0: Das heißt, ihr könnt noch ein bisschen draußen sitzen bleiben und das Radio laut machen. Du hast dir nämlich welches Lied gewünscht?
1: Ich habe mir von Saga Wind Him Up gewünscht.
0: Ich glaube, damit wirst du auch viele Menschen sehr glücklich machen. Dann spielen wir das doch jetzt, bitteschön, für dich. Ein bisschen was aus Kanada. Saga,
1: danke.
0: Wind Him Up. Horst, vielen Dank fürs Mitmachen. Noch viel Spaß beim Grillen.
1: Danke auch. Ciao.
0: Tschüss.

0: eigentlich auch eine geniale Liveband, aber auch so in der Studioversion klingt das doch sehr gut. Saga und Wind Him Up im ARD Musikclub 80er. Hier ist der ARD Verkehrsservice um 8:30 gleich. Vorsicht auf der A8 München Richtung Stuttgart in der Ausfahrt Wendlingen. Da steht ein kaputtes Auto. Die A5 Basel Richtung Karlsruhe zwischen Riegel und Herbolzheim 2 Kilometer Stau. Das kaputte Auto steht da mittlerweile auf dem Standstreifen. Die A5 Frankfurt Richtung Karlsruhe zwischen Kronau und Bruchsal ist wegen Fahrbahnerneuerungen. Da ist nur eine Spur frei. 3 Kilometer Stau. 20 Minuten dauert es etwa länger. Und die B33 Singen Richtung Konstanz ist zwischen Singen, Steißlingen und Radolfzell nach einem Unfall gesperrt. Bitte hier eine Rettungsgasse freilassen. Das war soweit von den Straßen. Allen unterwegs eine gute Fahrt.
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0: Mit Thorsten Buschmann. Ja, und gerade eben haben wir aufgelöst unser Flashback-Quiz. Wir wollten ja eine Fernsehmelodie erraten. Das war Airwolf. Und ich sagte dann noch hier, haben irgendwie nur Kerle angerufen. Aber Christine hat sich ins Studio gemeldet. Christine Molitor aus Weilheim an der Tech. Sie schreibt, ha, ich bin jetzt 48 und Airwolf war der Hammer. Bei meiner Oma in Griechenland habe ich das Ganze in Englisch mit griechischen Untertiteln geschaut. Die in Grease waren bei allen 80er-Serien immer weiter, wie in Good Old Germany, schreibt sie da. Ja, das habe ich tatsächlich auch festgestellt. Wenn man da manchmal im Urlaub war, hat man so gesehen, dass die ganz andere Serien gesehen haben, die man bei uns dann erst viel später entdeckt hat. Aber Christine hat das festgestellt und sie wusste auch, das ist Airwolf. Hier gibt es jetzt noch mehr 80er bis nach Mitternacht. Viel Spaß.
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0: Auch so schön entspannt, oder? Van Morrison, Have I Told You Lately. Übrigens die Originalversion, 1989 ist die rausgekommen. Und die sehr, sehr bekannte, die die meisten im Ohr haben von Rod Stewart, die kam zwei Jahre später dann, 1991 raus. Aber die von Van Morrison, die kann man auch mal spielen. Wenn, wo, dann, wenn nicht hier. Also im ARD Musikclub 80er auf jeden Fall. Und wir müssen kurz auf die Straßen gucken, gibt schon wieder eine neue Gefahrenstelle. Vorsicht auf der A6, Mannheim Richtung Heilbronn. Zwischen Bad Rappenau und Heilbronn unter Eisesheim, da liegt ein Metallteil auf dem rechten und dem mittleren Fahrstreifen. Fahrt da bitte vorsichtig. Und wir machen hier montagsabends auch immer ganz gerne, werfen wir so einen kleinen Blick auf Comedy-Songs aus den 80ern. Denn es gab ja schon so die ein oder anderen Comedians oder zumindest Musiker, die sich gedacht haben, ach komm, lass doch mal was Lustiges aufnehmen, was dann auf einmal ein Riesenhit geworden ist. Und ich glaube auch so ein bisschen überrascht war im Dezember 1989, also ganz zum Ende der 80er, Frank Zander. Ja, den kannte man schon. Den kannte man schon seit den 70ern damals natürlich. Da hatte so einige Schlagerhits etc. gehabt. Dann war es so Mitte der 80er dann doch ein bisschen ruhiger geworden eigentlich um ihn. Er hat aber ein eigenes Plattenlabel gegründet und prompt dann hat er eigentlich einen seiner allergrößten Hits plötzlich rausgebracht, nämlich Hier kommt Kurt. Das kam von ihm. Er hat da eine Kunstfigur dann auch aufgebaut. Es gab noch ein Album, Kurt Quo Vadis war danach, es gab eine zweite Single, Kurt will tanzen, das alles auch noch. Aber Hier kommt Kurt war einfach extrem erfolgreich in Deutschland. So erfolgreich, dass Frank Zander dann sogar seinen zweiten Vornamen offiziell in Kurt hat umändern lassen. Gut, kann man nachvollziehen, hat nämlich vorher Adolf geheißen. Aber Hier kommt Kurt haben wir jetzt von Frank Kurt Zander, wollen wir jetzt für euch spielen, unser Comedy-Song aus den 80ern.
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Ja, die 80er waren auch entspannt mit Viktor Laszlo. Auch wenn man die in den 80ern noch gar nicht so bei uns gekannt hat. Erst eigentlich dann in den 90ern zusammen mit Stefan Waggershausen beim ersten Mal. Tat's noch weh? Ja, das war genau die. Und apropos Stefan. Stefan hat uns auch geschrieben, nicht Waggershausen, sondern Stefan Ballasus aus Sprenwingen. Der hat sich gemeldet, schreibt, guten Abend Thorsten, ich höre bei euch. Immer von Fergal Sharkey, A Good Heart. Also das ist dann das hier quasi. Das haben wir alle schon sehr, sehr oft gehört. Er schreibt aber weiter, aber auch You Little Thief war gut in den Charts platziert. Deshalb meine Bitte, ob ihr den auch mal spielen könntet? Danke, weiter so, noch einen schönen Abend. Ja, das kriegen wir doch hin, oder? Also, You Little Thief, jetzt extra für den Stefan aus Sprenwingen. Bitteschön.

Guter Tipp vom Stefan, oder? Phil Sharkey, You Little Thief, kann man auch immer gerne mal wieder hören. Wir haben schon wieder eine Gefahrenstelle, müssen kurz drauf die Straßen gucken. Vorsicht auf der B31 in Friedrichshafen im Riedle-Parktunnel. Da sind Menschen auf der Fahrbahn. Fahrt da bitte vorsichtig, ansonsten macht's Radio laut und hört die Toten Hosen. Liebesspieler. Hey!

0: Dr. Hooks sind das. Wenn ihr oft eigentlich eher so ein bisschen in den 70ern verortet. Klar, Serious Mother und sowas. Aber auch in den 80ern haben sie nochmal richtig Gas gegeben. Dr. Hook waren das mit Baby Makes Her Blue Jeans Talk. Und mehr 80er gibt's gleich. 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

0: Bundeswehrangehörige gebraucht. Nur 80% der Stellen hätten durch Freiwillige besetzt werden können. ARD-Hauptstadtkorrespondent Mario Kubina.
1: Dem Ministerium zufolge fehlen noch Spezialkräfte, etwa in der Logistik und in Sachen IT. Deshalb die Verpflichtungen. Verteidigungsminister Pistorius ist sich sicher, dass die neue Brigade wie geplant Ende nächsten Jahres voll einsatzbereit sein wird. Dann sollen rund 4.800 Soldatinnen und Soldaten sowie 200 zivile Bundeswehrbeschäftigte in Litauen stationiert sein. Ziel ist es, Russland von einem Angriff auf die NATO-Partner im Baltikum abzuhalten.
0: Trotz der steigenden Spritpreise sieht Bundeswirtschaftsministerin Reiche keinen Spielraum für einen neuen Tankrabatt. Die CDU-Politikerin sagte den Sendern RTL und NTV, das sei in der Bundesregierung gemeinsam entschieden worden. Aus Reiches Sicht wäre es besser, Energiesteuern zu senken oder Pendler mit Direktzahlungen zu entlasten. Diese Vorschläge sind aber in der Regierungskoalition umstritten. Die Spritpreise in Deutschland waren am Wochenende auf ein Rekordhoch gestiegen. Das Landgericht Frankfurt hat einen Anwalt verurteilt, der Menschen aus dem Ausland eingeschleust und damit Hunderttausende Euro verdient hatte. Er bekommt 2 Jahre Haft auf Bewährung. 2 Komplizinnen und ein weiterer Mann wurden zu Bewährungs- und Geldstrafen verurteilt. Felix Wendt aus der Nachrichtenredaktion.
2: Außerdem wird gegen den Frankfurter Anwalt ein Berufsverbot über 4 Jahre verhängt. Der Mann hatte Gebäude in Pirmasens in Rheinland-Pfalz und in Saarbrücken gekauft oder gemietet. Über Scheinunternehmen, falsche Arbeitsverträge und Scheinwohnsitze konnte er so wohlhabende Menschen aus dem Ausland einschleusen.
0: Auf der Frankfurter Buchmesse soll es in diesem Jahr ein erweitertes Programm mit 10 Bühnen geben. Außerdem werden viele bekannte Autoren in Frankfurt erwartet, zum Beispiel Wolf Biermann, Giselle Pellicot und Colson Whitehead. Gastland ist in diesem Jahr Tschechien. Die Buchmesse beginnt in 3,5 Wochen. Das waren die Nachrichten. Das Wetter in der Nacht oft klar, örtliche Nebel, 15 bis 10 Grad. Morgen wieder Nebel, dann warm und sonnig bis 29 Grad. Die weiteren Aussichten, es wird kühler bis 22 Grad. Die Zeit gleich 21.03 Uhr.
3: Der ARD-Verkehrsservice hier, da haben wir einmal die A5 Frankfurt Richtung Karlsruhe zwischen Kronau und Bruchsal. Die ist wegen Fahrbahnerneuerungen nur 1 Spur frei, 3 Kilometer Stau, 20 Minuten dauert es länger. Die A5 Karlsruhe Richtung Basel zwischen Rastatt Nord und Rastatt Süd ist wegen Fahrbahnerneuerungen auch nur 1 Spur frei, 2 Kilometer Stau. Die Ausfahrt Rastatt Süd ist wegen dieser Baustelle auch gesperrt. Die B33 Singen Richtung Konstanz ist zwischen Singen-Steißlingen und Radolfzell nach einem Unfall gesperrt. Bitte eine Rettungsgasse freihalten. Die B47 Bensheim-Michelstadt ist zwischen Kolmbach und dem Abzweig nach Winkel wegen verschmutzter Fahrbahn in beiden Richtungen gesperrt. Das war es soweit von den Straßen. Allen unterwegs eine gute Fahrt.
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3: mit Thorsten Buschmann. Und mit der Musik, die man in den 80ern gehört hat. Und ja, das ist nicht jeder Titel, der jedem gefällt. Das ist uns durchaus bewusst. Gerade eben haben wir ja die Toten Hosen gespielt mit Liebesspieler. Hört man auch nicht so oft. Aber hier im ARD Musikclub 80er schon mal. Viele haben das gefeiert. Bernd hat dazu geschrieben, 80er, da gab es aber bessere Musik. Ist ja furchtbar. Ja, also das, da muss man jetzt halt mal durch. Ne? Aber vielleicht, Bernd, können wir dich ein bisschen glücklicher machen, wenn ich sage, dass jetzt zum Beispiel gleich die Pet Shop Boys dran sind. Oder von Aha werden wir gleich noch ein bisschen was hören. Also sehr viel 80er-mäßiges, aber auch einige Überraschungen, die wir für euch noch haben. Bis Mitternacht. Viel Spaß.
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0: Majestätische Musik von Stefanie und Uragan im ARD Musikclub 80er.
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0: Ja, da dürfen wir immer so ein paar Songs in einer etwas längeren Version spielen, als man sie normalerweise kennt. Teilweise klingen die dann auch so ein kleines bisschen anders. Und diesmal haben wir jetzt einen Titel, bei dem ist quasi der Aha-Effekt mit eingebaut. Wenn man das hört. Ne? Also erkennt man natürlich sofort Aha und Take On Me. Das ist ja auch eines der bekanntesten und erfolgreichsten 80er-Jahre-Titel überhaupt. Und das Interessante ist aber, dass Aha-Keyboarder Magne diese Melodie anscheinend irgendwie über Jahre im Kopf hatte. Also er hat sich die schon ausgedacht, da war er noch ein Teenie, lange bevor die Band überhaupt zusammengekommen ist. Aber im Grunde basiert ja die ganze Karriere von Aha darauf, weil das ist einfach dieser absolute Überhit gewesen, ihr Aushängeschild. Und das hat Magne im Interview bei uns dann auch mal so genau erzählt.
3: No, I agree with that. I mean, the facts are in. I mean, Take On Me is...
4: Klar, stimme ich zu. Take On Me ist unser Dauerbrenner über die Jahrzehnte und findet heute noch neue Zielgruppen. Doch da gab es schon Zeiten, in denen wir keine Lust auf Take On Me mehr hatten. Lasst uns in Ruhe, wir haben doch neue Sachen. Hört doch die.
3: There's been moments in our career where we've kind of thought... Okay, forget about Take On Me. We got new songs coming out. Why don't you listen to them?
4: Aber sowas Ikonenhaftes hinterlassen zu haben, in den Ohren und Köpfen der Leute zu sein, dafür haben wir Respekt und sagen Danke für das Privileg.
3: So many people, we just have to respect that and say thank you for the privilege.
0: Gut, möglicherweise hilft auch immer wieder so ein Blick aufs Konto, um zu sagen, ja, schon cool, dass ich das damals geschrieben habe, sagt Magne hier von Aha, der Keyboarder. Zum Erfolg von Take On Me, und das haben wir heute jetzt mal in einer Maxi-Version. Deshalb viel Spaß mit Aha und Take On Me.

Ja, das können wir alle mit singen. Aha, on Take on Me im ARD Musikclub 80er. Wir müssen schon wieder auf die Straßen gucken. Vorsicht auf der A5 Karlsruhe Richtung Basel zwischen Rastatt Nord und Rastatt Süd ist eine ungesicherte Unfallstelle auf der linken Spur. Und da sind auch Menschen auf der Fahrbahn. Und Vorsicht bitte auch im Schwarzwald-Bahr-Kreis auf der Straße zwischen Unterkirnach und Oberkirnacher Straße. Da läuft ein Rind. Passt aufs Rind auf und auf euch.

Put a little love in your heart im ARD Musikclub 80er. Ja, das Original ist eigentlich aus den 60ern, aber 1988 haben sich Annie Lennox und Al Green zusammengetan, weil sie nämlich für den Film Scrooge einen Song aufnehmen sollten. Und das Interessante ist ja, also Annie Lennox kannte man ja damals dann eben vor allem auch für die, von den Eurythmics her. Und eigentlich ist das gefühlt, das Ganze eigentlich eher die Eurythmics zusammen mit Al Green, wenn man sich nämlich da mal anschaut, wer da alles mitgemacht hat, wer dann zum Beispiel das Keyboard gespielt hat, ja, das war Dave Stewart von den Eurythmics, dann wer das Schlagzeug gespielt hat, das war Dave Stewart von den Eurythmics, dann den Background-Gesang, das hat Dave Stewart von den Eurythmics gemacht, Gitarre gespielt hat dann aber Dave Stewart und Bass war dann auch Dave Stewart und produziert hat das Ganze Dave Stewart. Also warum bitteschön war das nicht die Eurythmics, sondern Annie Lennox? Ich weiß es nicht. Aber ist ja wurscht hier im ARD Musikclub 80er, da lösen wir sowas auf. Und New Model Army und Vagabonds, das spielen wir jetzt auch.

Da wird mal ordentlich nach vorne gestampft. Hit von New Model Army aus den 80ern. Vagabonds, wir haben schon wieder eine Gefahrenstelle. Vorsicht auf der A6 Heilbronn Richtung Nürnberg. Zwischen Heilbronn, Neckarsulm und Kreuz Weinsberg. Da liegen Müllsäcke auf der Fahrbahn. Fahrt da bitte vorsichtig. Und jetzt gibt's für alle Queen, Princess of the Universe.

0: Ein Kunstwerk für die Ohren, oder? Queen und Princess of the Universe. Der ARD-Verkehrsservice, da haben wir einmal Vorsicht auf der A661 Egelsbach Richtung Oberursel zwischen Frankfurt-Heddernheim und Frankfurt-Niedereschbach. Da steht ein kaputtes Auto auf der rechten Spur in der Baustelle. Vorsicht auf der A5 Karlsruhe Richtung Basel zwischen Rastatt-Nord und Rastatt-Süd. Eine ungesicherte Unfallstelle auf der linken Spur, da sind Menschen auf der Fahrbahn. Vorsicht auf der A6 Heilbronn Richtung Nürnberg zwischen Heilbronn-Neckarsulm und dem Kreuz Weinsberg liegen Müllsäcke auf der Fahrbahn. Vorsicht im Schwarzwald-Bahr-Kreis auf der Straße zwischen Unterkirnach und Oberkirnacher Straße, da läuft ein Rind. Die A5 Frankfurt Richtung Karlsruhe zwischen Kronau und Bruchsal, da ist wegen Fahrbahnerneuerung nur eine Spur frei, 1 Kilometer Stau. Nochmal die A5 Karlsruhe Richtung Basel zwischen Rastatt Nord und Rastatt Süd, auch wegen Fahrbahnerneuerung ist da nur eine Spur frei, 2 Kilometer Stau. Die Ausfahrt Rastatt Süd ist wegen dieser Baustelle auch gesperrt. Die B33 Singen Richtung Konstanz. Zwischen Singen-Steißlingen und Radolfzell nach einem Unfall wird der Verkehr auf der rechten Spur vorbeigeführt. 1 Kilometer Stau. Und die B47 Bensheim-Michelstadt haben wir noch. Die ist zwischen Kolmbach und dem Abzweig nach Winkel wegen verschmutzter Fahrbahn in beiden Richtungen gesperrt. Das war soweit von den Straßen. Allen unterwegs eine gute Fahrt.
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0: Mit Thorsten Buschmann und ja, man kann es eigentlich nur so zusammenfassen, wie Stefan das gemacht hat, der uns hier ins Studio geschrieben hat. Wir freuen uns übrigens immer, wenn ihr euch meldet. 06131 92 93 94 95. Und Stefan sagt, um es mit Forrest Gump zu sagen, der Montagabend bei euch ist wie eine Pralinenschachtel. Man weiß nie, was man bekommt. Und ein paar leckere Pralinen haben wir noch für euch.
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0: Kriegt man auch sofort wieder einen Ohrwurm von, oder? Wenn man es hört, Udo Lindenberg und Airport.
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0: Willkommen in der Lustkuppel. Das klingt ein bisschen merkwürdig, aber ja gut, man hört hin, ne? Und für das erste Album von Frankie Goes to Hollywood war das wohl auch einfach der perfekte Name. Welcome to the Pleasure Dome. Ein Album, das übrigens so nie geplant war. Das damalige Plattenlabel von Frankie Goes to Hollywood hatte nämlich eigentlich so einen perfiden Plan, um möglichst schnell viel Geld zu machen. Die sind davon ausgegangen, dass Songs wie Relax oder Power of Love Hits werden und dann wollten sie die Band an ein größeres Label verkaufen. Also so ein bisschen, wie man es eigentlich vom Fußball kennt. Also wenn man so einen erfolgreichen Nachwuchskicker dann mal in der Mannschaft hat, dann verkauft man ihn für zig Millionen weiter. Es war aber alleine schon Relax so erfolgreich, dass man den eigentlichen Plan verworfen hat und gesagt hat, also okay, also unter diesen Umständen, da machen wir das Album vielleicht dann doch lieber selbst. Es wurde dann auch direkt ein Doppelalbum, also 4 Seiten wurden bespielt. Eine waren auch nur Coverversionen und ich zitiere mal eine Kritik aus der Frankfurter Rundschau von damals. Da hieß es nämlich, ein ironisches Spiel mit dem eigenen Phalluskult gemischt mit Antikriegsparolen im Disco-Stampf. Das klingt fast wie was zu essen. Es ist also schon so ein bisschen aus der Reihe gefallen, was da gemacht wurde. Und mit den Antikriegsparolen, da war unter anderem der Song Two Tribes gemeint. Im Meilensteine-Podcast hat Kollegin Katharina Heinius das mal so beschrieben.
3: Es sind die Extreme, um die es geht. Und um die ging es Frankie Goes to Hollywood immer. Sie haben provoziert, einen Skandal nach dem anderen. Und hier eben auch 1984 auf dem Höhepunkt des Kalten Kriegs veröffentlichen sie einen Song über die Angst vor einem Atomkrieg. Einen Song, in dem sich Two Tribes, also zwei Stämme, zwei Volksstämme feindlich gegenüberstehen. Wir können diese zwei Stämme auch in der Musik hören. Am Anfang haben wir eine fast schon klassisch russische Melodie. Und dann kommen die Amerikaner mit einem funky Bass. Und ja, ha, jetzt geht's los. Hier liegt die Spannung in der Luft.
0: Also richtig außergewöhnliche Nummern waren da drauf auf diesem Album Welcome to the Pleasure Dome. Und wir wollen jetzt einfach mal den Titeltrack davon hören. Frankie Goes to Hollywood und Welcome to the Pleasure Dome.

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0: George Benson und You Are the Love of My Life hier im ARD Musikclub 80er. Wir müssen noch mal kurz auf die Straßen gucken. Vorsicht auf der A5 Karlsruhe-Frankfurt zwischen Hemsbach und Heppenheim. Da sind Menschen auf der Fahrbahn. Und Menschen rufen hier natürlich auch immer gerne an und freuen sich natürlich über die... Moment, ich muss ja noch wegmachen. Freuen sich natürlich hier über die Musik aus den 80ern, die ihr ja natürlich auch gerne immer ein bisschen mitgestalten könnt. Und vorhin war es aber ganz lustig. Sandra Karch, meine liebe Kollegin, die sitzt am Telefon heute und nimmt da eure Anrufe entgegen. Und der Kurt aus Hasloch hat vorhin angerufen. Er sitzt im Garten zusammen mit Ralf, Bernd, Eleonora und Susanne und dem Hund Tiger. Also schöne Grüße nach Hasloch von dieser Stelle aus. Und Kurt hat sich gemeldet und er wollte gerne Van Halen, Why Can't This Be Love hören. Und dann guckt die Sandra in unseren Sendeplan und sagt, das spielen wir sowieso gleich. Und seine Reaktion dann, ach, das ist herrlich.
1: Ach, Van Halen, es kommt. Du lachst Van Halen. Ach, Sandra, Why Can't This Be Love. Danke.
0: So klingt das, wenn man bei uns anruft und dann natürlich glücklich gemacht wird von Sandra in Form von Van Halen. Das gibt's jetzt. Why Can This Be Love? Das will ich euch aber auch in Hasloch dann hören, wie ihr feiert, ne?

0: Ja, das Sample hat man später noch öfter gehört, aber so diese Nummer gar nicht mal ganz so oft. Chic und Soup for One war das. Noch eine kurze Gefahrenstelle, Vorsicht im Zollernalbkreis auf der Landesstraße zwischen Melchingen und
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2: Um 22 Uhr mit Katja Irle. Bundesfinanzminister Klingbeil pocht bei der geplanten Übernahme der Commerzbank auf Bedingungen. Darüber hat Klingbeil in Berlin zum ersten Mal mit Unicredit-Chef Özcel gesprochen. Er will die Commerzbank übernehmen. ARD-Hauptstadtkorrespondent Jakob Mayer.
3: Man stehe in dieser unsicheren Zeit an der Seite der 40.000 Beschäftigten der Commerzbank, betonte Klingbeil. Und man erwarte, dass die Commerzbank eine börsennotierte Aktiengesellschaft mit Sitz in Frankfurt am Main bleibe. Die UniCredit ist vor 2 Jahren bei der Commerzbank eingestiegen und kontrolliert inzwischen fast 50%.

0: rekordhoch gestiegen. Verteidigungsminister Pistorius ordnet verpflichtende Versetzungen in die neue Panzerbrigade nach Litauen an. Es würden mehrere hundert Bundeswehrangehörige gebraucht. Nur 80% der Stellen hätten durch Freiwillige besetzt werden können. ARD-Hauptstadtkorrespondent Mario Kubina.
1: Dem Ministerium zufolge fehlen noch Spezialkräfte, etwa in der Logistik und in Sachen IT. Deshalb die Verpflichtungen. Verteidigungsminister Pistorius ist sich sicher, dass die neue Brigade wie geplant Ende nächsten Jahres voll einsatzbereit sein wird. Dann sollen rund 4.800 Soldatinnen und Soldaten sowie 200 zivile Bundeswehrbeschäftigte in Litauen stationiert sein. Ziel ist es, Russland von einem Angriff auf die NATO-Partner im Baltikum abzuhalten.
0: Auf der Frankfurter Buchmesse soll es in diesem Jahr ein erweitertes Eventprogramm mit 10 Bühnen geben. Außerdem werden viele bekannte Autorinnen und Autoren in Frankfurt erwartet, zum Beispiel Wolf Biermann, Giselle Pellicot und Colson Whitehead. Gastland ist in diesem Jahr Tschechien. Die Frankfurter Buchmesse beginnt in 3,5 Wochen. Fußball-Zweitligist Hannover 96 trennt sich von Trainer Christian Titz. Das teilte der Verein heute Abend mit. Hannover 96 hat in der neuen Saison bisher nur ein Spiel gewonnen. Als Favorit für die Nachfolge gilt Sandro Wagner. Er war unter anderem Trainer bei Darmstadt 98. Das waren die Nachrichten. Das Wetter in der Nacht oft klar, es kühlt ab auf 15 bis 10 Grad. Morgen erst Nebel, dann meist sonnig und warm bis 29 Grad. Und am Mittwoch wird es kühler, viele Wolken bis 22 Grad maximal. Die Zeit gleich 22.03 Uhr.
2: Und hier ist der ARD-Verkehrsservice. Vorsicht auf der A1 Bremen Richtung Osnabrück zwischen Holdorf und Neunkirchenförden. Da gibt es eine ungesicherte Unfallstelle. Vorsicht auf der A5 Karlsruhe-Frankfurt zwischen Hemsbach und Heppenheim. Da sind Menschen auf der Fahrbahn. Vorsicht im Zollernalbkreis auf der Landesstraße zwischen Melchingen und Stetten ist nach dem Unfall in beiden Richtungen die Fahrbahn verschmutzt. Dann haben wir die A5 Frankfurt Richtung Karlsruhe. Zwischen Kronau und Bruchsal ist wegen Fahrbahnerneuerung nur eine Spur frei, 2 Kilometer Stau. Die A5 Karlsruhe Richtung Basel. Zwischen Rastatt Nord und Rastatt Süd ist wegen Fahrbahnerneuerung auch da nur eine Spur frei, 2 Kilometer Stau. Die A29 Oldenburg Richtung Ahlhorner Heide ist zwischen Wadenburg und Großen Kneten wegen der Nachtbaustelle bis 5 Uhr gesperrt. Und die B68 Osnabrück-Kloppenburg ist zwischen Tinerdamm und Mühlenhoog nach einem Unfall in beiden Richtungen gesperrt. Das war's soweit von den Straßen. Allen unterwegs eine gute Fahrt.
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2: Mit Thorsten Buschmann. Und das am 14. September. Ja, das ist so ein Datum, wo man sich so langsam eingestehen muss. Der Sommer, der geht langsam zu Ende. Von ein paar Leuten haben wir hier heute Abend schon gelesen, die jetzt tatsächlich noch zu Hause sitzen und am Grillen sind und den Abend noch ein bisschen genießen. Aber ja, wir müssen uns verabschieden. Und am besten macht man das musikalisch. Und deshalb machen wir ein kleines Special in dieser Stunde. Bis 23 Uhr spielen wir hier nur Musik aus den 80ern. Die irgendwie mit dem Ende des Sommers zu tun hat. Also so End-of-Summer-Songs, um uns so langsam irgendwie davon zu verabschieden. Und da gab es auch schon die ersten Reaktionen drauf, die uns da direkt erreicht haben, als wir diese Idee hatten.
4: Hallo ARD Musikclub 80er, hier ist der Peter in Biberach. Ja, die Sommerferien sind vorbei, mein Urlaub auch. Und drum habe ich mir gedacht, was beschreibt diese Stimmung besser? Also ein geniales Lied aus den 80er Jahren, nämlich von Don Henley, The Boys of Summer. Liebe Grüße am Montagabend. Ciao.
2: Wobei, wenn man den Peter so reden hört, dann kommt doch einfach klar, direkt der Sommer wieder zurück, würde ich sagen. Aber er hat natürlich total recht. Die Nummer passt da absolut dazu. Don Henley, The Boys of Summer, gibt's jetzt.
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Kaum ein Song beschreibt das Ende eines Sommers besser als Don Henley, The Boys of Summer. Wir haben eine neue Unfallstelle vor sich, bitte auf der A5 Darmstadt Richtung Frankfurt im Frankfurter Kreuz in der Überleitung zur A3. Da ist eine ungesicherte Unfallstelle, fahrt da bitte vorsichtig und wir machen weiter mit unseren End of Summer Songs.

Der Musikclub 80er mit den Simple Minds und Don't You Forget About Me. In dieser Stunde machen wir so ein kleines Special mit End of Summer Songs, also Titeln, wo es irgendwie um das Ende des Sommers geht. Und sehr schön ist der Vorschlag von Nicole, der gerade hier reingekommen ist über das Studio-Feedback. Sie schreibt, wie wär's denn mit Driving Home for Christmas von Chris Rea? Ja, dann ist der Sommer wirklich definitiv vorbei. Aber das Ende eines Sommers, das wird oft auch so ein bisschen gleichgesetzt mit Erwachsenwerden. Ja? Und das war ja auch gerade eben so ein bisschen bei Don't You von den Simple Minds der Fall, der Breakfast Club. Da geht es ja auch einfach um dieses Erwachsenwerden, Großwerden etc. Und auch bei dem nächsten Titel, den wir jetzt hören werden, nämlich The Mode Hotels, Suddenly Last Summer, hört man gar nicht alle Tage. War 1983 ein größerer Hit, unter anderem in den USA, war es ein bisschen größer als bei uns das Ganze gewesen. Und da geht es auch um das Erwachsenwerden. Es geht darum, seine Unschuld zu verlieren. Und sehr schön, Martha Davis, die Sängerin, hat mal in einem Interview beschrieben, was für sie eigentlich das Ende des Sommers bedeutet. Also wo der Punkt ist, wo man das festmacht. Und ich finde, sie hat es genau getroffen. Sie sagt, das Ende des Sommers ist genau dann, wenn der Eiswagen, also der mit der Klingel da, wenn der an dir vorbeifährt und du dir denkst, oh, der war heute wahrscheinlich auch zum letzten Mal unterwegs. Wenn dieser Punkt erreicht ist, dann ist der Sommer vorbei. The Motels, Suddenly Last Summer. Hören wir jetzt.

Da die Musikclub 80er mit Richard Marx, Endless Summer Nights. Und Richard Marx sagt auch, in diesem Lied geht es eben darum, dass zwei Liebende getrennte Wege gehen, wenn der Sommer dann so langsam zu Ende geht. Und genau das thematisieren wir ja in dieser Stunde hier so ein kleines bisschen. Wobei man an dieser Stelle auch mal sagen muss, Endless Summer Nights von Richard Marx, also wenn man da den Anfang nochmal hört, ne? Mal diesen Rhythmus und interessanterweise, wenn man dann sich jetzt mal Roxette anhört mit It Must Have Been Love, ne, dann hat man... Das klingt sehr ähnlich. Ich habe auch mal die Mühe gemacht, ich habe einfach mal beides übereinander gelegt, um zu gucken, wie ähnlich es ist. Ja. Ah, dann. Das geht dann doch ein bisschen durcheinander, ne? Weil es ist immer die Frage, was war zuerst da? Weil lustigerweise sind die quasi fast zeitgleich auf den Markt gekommen. Roxette tatsächlich einen Ticken früher, das Original von Roxette, das kam nämlich schon im Dezember 87 raus. Das war nämlich eigentlich mal ein Weihnachtstitel, ist dann später dann für den Pretty Woman Soundtrack nochmal neu aufgenommen worden und dann war es eigentlich erst der große Hit. Aber die Nummer war eben im Dezember 87 draußen und im Januar 88, was eigentlich auch ein bisschen ein Witz ist, dass im Januar dann Endless Summer Nights rausgekommen ist von Richard Marx. Aber das war so dicht beieinander. Da hat, glaube ich, keiner von dem anderen geklaut. Und da gibt es natürlich auch so die ein oder anderen Sommer, die für die Ewigkeit erhalten bleiben, hat man das Gefühl. Und an diesen Sommer denken wir jetzt. Ich muss gar nichts dazu sagen, glaube ich, ne?

0: Am Ende des Sommers bleiben noch so ein paar Spuren im Sand. Belinda Carlisle. Der ARD-Verkehrsservice, Vorsicht bitte auf der B10 Stuttgart Richtung Ulm zwischen Esslingen-Zell und Esslingen am Neckar und Sirnau, da liegen Gegenstände. Vorsicht bitte auf der B33 Offenburg Richtung Donau-Eschingen zwischen Triberg-Steinbiss-Tunnel und Triberg im Schwarzwald, da steht ein defektes Fahrzeug im Tunnel. Die A1 Bremen Richtung Osnabrück, die Ausfahrt Neunkirchenförden ist wegen Reinigungsarbeiten gesperrt. Die A29 Oldenburg Richtung Ahlhorner Heide ist zwischen Wadenburg und Großen Kneten wegen der Nachtbaustelle bis 5 Uhr gesperrt. Und auch die B68 Osnabrück-Kloppenburg ist zwischen Tinerdamm und Mühlenhoog nach einem Unfall in beiden Richtungen gesperrt. Das war's soweit von den Straßen. Allen unterwegs eine gute Fahrt.
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0: Mit Thorsten Buschmann und heute Abend mit so einem kleinen Special. Wir haben für euch nämlich Songs rausgesucht, die alle mit dem Ende des Sommers zu tun haben. Denn nicht nur dieser Sommer geht so langsam zu Ende. In den 80ern war das ja auch so. Und man wird dann manchmal so ein bisschen melancholisch oder es geht um das Erwachsenwerden oder auch um so ein bisschen um das Zurückblicken. Und genau solche Songs, die haben wir jetzt. Zum Beispiel jetzt auch Fleetwood Mac und Gypsy.
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Bon Jovi, Never Say Goodbye. Und da geht es auch um das Ende der Highschool-Liebe, das ja oft verknüpft ist mit dem Ende der Ferien nach der Highschool, also nach diesem Sommer, wenn dann die Wege so auseinandergehen. Und darüber ging es in diesem Lied und heute ja generell auch um Titel, die irgendwie mit dem Ende des Sommers zu tun haben. Wir müssen kurz nochmal auf die Straßen gucken. Vorsicht bitte auf der A5 Frankfurt Richtung Karlsruhe zwischen Kronau und der Raststätte Bruchsal. Da ist eine ungesicherte Unfallstelle. Fahrt da bitte vorsichtig. Und wenn es um einen Sommer geht oder den Blick zurück auf den Sommer, da hat sich auch Oliver aus Bad Boll gemeldet, beziehungsweise der ist eigentlich gerade in Bulgarien im Urlaub und schreibt, wie wäre es mit ABBA, Our Last Summer. Tolles Lied, sagt er mit dazu. Und ja, natürlich, das passt da wunderbar mit rein. Weil Björn Ulvaeus schreibt da tatsächlich auch so ein bisschen autobiografisch über eine Geschichte, die ihm als Teenager passiert ist. Und zwar hat er da Urlaub in Paris mal gemacht und lustigerweise hat er in Paris dann ein Mädchen getroffen aus seiner Heimatstadt, also die er eigentlich so... Er kannte sie, aber die hatten vorher da nichts miteinander und haben dann gesagt, ach komm mal, jetzt kennen wir uns, dann können wir uns die ganzen Sachen zusammen angucken. Die ganzen Sehenswürdigkeiten waren auf der Champs-Élysées, den Eiffelturm haben sie sich zusammen angeguckt etc. Und dann hat es dann halt irgendwie doch gefunkt zwischen den beiden. Also Björn Ulvaeus hat in einem Interview gesagt, er kann sich gar nicht mehr so sehr an Paris erinnern, er erinnert sich mehr an dieses Mädchen. Ja, aber das war auch einfach nur dann ein Sommer. Eine Sommerliebe. Und das hören wir jetzt. ABBA und Our Last Summer.

Da die Musikclub 80er mit Bryan Adams und Summer of 69. Und da haben jetzt heute viele drauf gewartet, wenn wir quasi so über das Abschiednehmen vom Sommer oder vergangene Sommer reden. Ingo Weiß aus Höhe Einöd hat zum Beispiel geschrieben, natürlich darf doch nicht das eine Lied fehlen, Summer of 69 vom guten Bryan Adams. Liebe Grüße aus Höhe Einöd. Jonas Lichter aus Haxfeld schreibt auch, hallo Thorsten Buschmann, ich würde mich sehr freuen, wenn ihr Summer of 69 spielen würdet. Also bitteschön, das ist jetzt natürlich schon mal erfüllt, aber es gibt ja nach wie vor noch mehr Titel aus den 80ern, die Abschied vom Sommer genommen haben. Und die Kings haben es schon im Titel absolut auf den Punkt gebracht. The Kings und Summer's Gone.

0: Ja, auch Michael Jackson verabschiedet sich von seiner großen Sommerliebe hier im HD Musikclub 80er. Das war's mit unseren End of Summer Songs, aber die 80er.
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2: Um 23 Uhr mit Katja Irle. Umkehr in der US-Energiepolitik. Die Umweltbehörde EPA plant laut Medienberichten, die Grenze für den Ausstoß von Treibhausgasen aus Kohle- und Gaskraftwerken abzuschaffen. ID-Korrespondent Samuel Jakisch.
3: Mit dem Schritt würde die zentrale Klimaregulierung für den Stromsektor in den USA praktisch abgeschafft. Die geltenden Emissionsgrenzen wurden noch unter den Präsidenten Joe Biden und Barack Obama eingeführt. Unter der Regierung von US-Präsident Trump argumentiert die Umweltbehörde nun juristisch, Treibhausgase aus Kraftwerken gefährdeten weder die menschliche Gesundheit noch die Umwelt direkt und dürften deshalb auch nicht nach dem geltenden Rechtsrahmen gegen Luftverschmutzung reguliert werden.
2: Bundesfinanzminister Klingbeil pocht bei der geplanten Übernahme der Commerzbank auf Bedingungen. Das hat er bei einem Treffen mit dem Chef der italienischen Großbank UniCredit deutlich gemacht. Die Bundesregierung erwarte, dass die Commerzbank weiter den deutschen Mittelstand finanziere und ihren Sitz in Frankfurt behalte. Von möglichen Garantien für die Beschäftigten sagte Klingbeil nichts. Benzin ist in Deutschland noch nie so teuer gewesen wie am vergangenen Wochenende. Laut ADAC kostete der Liter Super E10 im Schnitt zum Wochenende. Laut ADAC kostete der Liter Super E10 im Schnitt 2,27 €, Diesel 2,40 €. 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

0: aber weiter offen.
1: Das Landgericht Frankfurt hat einen Anwalt verurteilt, der Menschen aus dem Ausland eingeschleust und damit Hunderttausende Euro verdient hatte. Er bekommt 2 Jahre Haft auf Bewährung. 2 Komplizinnen und ein weiterer Mann wurden zu Bewährungs- und Geldstrafen verurteilt. Felix Wendt aus der Nachrichtenredaktion.
2: Außerdem wird gegen den Frankfurter Anwalt ein Berufsverbot über 4 Jahre verhängt. Der Mann hatte Gebäude in Pirmasens in Rheinland-Pfalz und in Saarbrücken gekauft oder gemietet. Über Scheinunternehmen, falsche Arbeitsverträge und Scheinwohnsitze konnte er so wohlhabende Menschen aus dem Ausland einschleusen.
1: Fußball-Zweitligist Hannover 96 trennt sich von Trainer Christian Titz. Das teilte der Verein heute Abend mit. Hannover 96 hat in der neuen Saison bisher nur 1 Spiel gewonnen. Als Favorit für die Nachfolge gilt Sandro Wagner. Er war unter anderem Trainer bei Darmstadt 98. Das waren die Nachrichten. Das Wetter in der Nacht oft klar. Es kühlt ab auf 15 bis 10 Grad. Morgen erst Nebel, dann sonnig und warm bis 29 Grad. Und am Mittwoch wird es kühler, viele Wolken, einige Schauer bis 22 Grad. Die Zeit 23.03 Uhr.
3: Und der ARD-Verkehrsservice. Vorsicht bitte auf der B14 Backnang-Stuttgart zwischen Tunnel Leutenbach und Winnenden. Da sind Personen auf der Fahrbahn. Vorsicht bitte auf der A5 Frankfurt Richtung Karlsruhe zwischen Kronau und der Raststätte Bruchsal. Da ist eine ungesicherte Unfallstelle. Vorsicht bitte auf der B10 Stuttgart Richtung Ulm zwischen Esslingen-Zell und Esslingen am Neckar und Sirnau. Da liegen Gegenstände. Die A1 Bremen Richtung Osnabrück, die Ausfahrt Neunkirchen-Förden, ist wegen Reinigungsarbeiten gesperrt. Die A29 Oldenburg Richtung Ahlhorner Heide ist zwischen Wadenburg und Großen Kneten wegen einer Nachtbaustelle bis 5 Uhr gesperrt. Die B49 Gießen-Limburg ist zwischen Tiefenbach und Biskirchen nach einem Unfall in beiden Richtungen gesperrt. Die B68 Osnabrück-Kloppenburg ist zwischen Tinadamm und Mühlenhoog nach einem Unfall in beiden Richtungen gesperrt. Die B75 Oldenburger Straße Bremen Richtung Delmenhorst ist zwischen Airportstadt und Huchting nach einem Unfall gesperrt. Und ganz aktuell kommt noch die B10 Augsburg Richtung Ulm zwischen B28 Neu-Ulm Mitte und Adenauerbrücke. Da ist ein defektes Fahrzeug. Das war's soweit von den Straßen. Allen unterwegs eine gute Fahrt.
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3: 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Ja, montagsabends geht's immer um die 80er bei uns und gerade eben hatten wir so ein kleines Special. Wir haben Abschied vom Sommer genommen mit ganz vielen Songs, wo es irgendwie um das Ende des Sommers ging. Und ganz viele haben sich natürlich hier gemeldet und die hätten gerne diesen Satz hier gehört.
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3: Aber das ist ja, und da müssen wir ja ganz korrekt sein, das Jahr 1976 gewesen. Ne? Also gab es auch die Vorschläge, Dieter Thomas Kuhn hätte man da spielen können, aber das war wieder noch um 1995, ja, es waren dann die 90er. Also es war halt einfach nicht 80er. Und hier fokussieren wir uns doch voll auf die 80er und haben ja sehr viel Schönes. Noch bis Mitternacht, jetzt gleich die Blues Brothers. Viel Spaß.
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NDW gehört natürlich auch mit dazu zum ARD Musikclub 80er. Hubert K. und Engel 07. Und was es in den 80ern auch gab, das waren Girlgroups. Und zwar jetzt nicht unbedingt immer nur so mit Singen und Tanzen. Die Bangles haben zum Beispiel gezeigt, auch an den Instrumenten macht Frauenpower Sinn. Ihr größter Hit, das war ja wohl der hier.

0: Aber als sie den rausgebracht haben, da waren sie ja schon Superstars. Das war ein richtig langer Weg. Wobei bei ihrem richtig großen Durchbruch, da hatten sie Glück. Denn kein Geringerer als Prince höchstpersönlich hat ihnen da ordentlich geholfen. Bernd Rosinus aus dem ARD Musikclub-Team, wie kam es denn dazu?
1: Ja, Prince hat das Video zu Hero Takes a Fall gesehen. Das ist die zweite Single der Bangles überhaupt. Und davon war er offenbar ziemlich begeistert. Hier, das ist der Titel. Man hört noch ein bisschen rock'n'rolliger und danach ist er, nachdem er das gehört und gesehen hat, ist er zu Konzerten der Bangles gekommen und hat sogar mit ihnen auf der Bühne gejammt.
0: Das ist natürlich eine große Nummer, ne? Wenn Prince zu deinem Konzert kommt, aber er war also richtig begeistert von der Band.
1: Ja, wobei es hält sich hartnäckig die Geschichte, dass Prince weniger von der Band als von Sängerin Susanna Hoffs begeistert war. Und Susanna Hoffs hat aber das später zurückgewiesen. Sie sagt, Prince war tatsächlich Fan der ganzen Band, obwohl sie auch zugegeben hat, dass er ein wenig hinter ihr her war. Ja, und irgendwann haben die dann die Nachricht bekommen, bei Prince, da liegt eine Kassette für euch.
0: Muss man kurz drüber nachdenken, aber ich glaube, ich hätte die Kassette geholt.
1: Ich hätte sie auch geholt, ja. Wenn du sie heute noch hättest, wäre bestimmt toll.
0: Ja.
1: Ja. Und auf dieser Kassette waren eben zwei Songs. Einer davon war Manic Monday, geschrieben und bereits aufgenommen von Prince. Und so hat seine Version damals geklungen.

0: Also, irgendwie finde ich, der spätere Hit klingt besser.
1: Ja.
0: Hätte vielleicht auch funktioniert.
1: Weiß ja, nicht, und ja. Deshalb hat er es ja wahrscheinlich nicht veröffentlicht. Und die Bengals hatten aber die Möglichkeit, es sich jetzt ziemlich einfach zu machen. Mhm. Denn Prince hat ihnen angeboten, nehmt einfach meine Aufnahmen und singt euren Gesang darüber. Aber die Bengals haben gesagt, nein, das machen wir nicht. Wir wollen den Song selbst machen und ihn zu unserem Song machen und haben dann die Instrumente selbst nochmal gespielt und das Ding komplett neu aufgenommen.
0: Und damit hatten sie dann quasi einen richtig, richtig großen Hit.
1: Ja, genau. 1986 ist Manic Monday in den USA bis auf Platz 2 der Charts gekommen. Und jetzt kommt die eigentlich schönste Pointe der ganzen Geschichte. Auf Platz 2 waren sie wegen dieses Songs.
0: Ja, Kiss von Prince höchstpersönlich.
1: Ja, ja. Genau. Also zeitgleich in den Charts. Und er hat ihnen damit die Nummer 1 weggeschnappt, wenn man so will. Er hat also den Bengals ihren ersten großen Hit geschenkt und anschließend selbst verhindert, dass sie damit auf Platz 1 der Charts kommen.
0: Aber damit kann man, glaube ich, dann auch irgendwie so ein bisschen leben.
1: Ja, ich glaube auch.
0: Aber man muss es auch erstmal schaffen. Also gleichzeitig Nummer 1 und Nummer 2 der US-Charts, die dann geschrieben waren von Prince.

Hui, Louis and the News, if this is it, hier im ARD Musikclub 80er. Und es gibt so Songs, die waren mal irgendwie da oder sind sie irgendwie fast komplett verschwunden, in die Vergessenheit geraten. Aber zum Glück haben wir ja hier so ein Kollektiv aus ganz vielen Menschen, die darüber nachdenken, welche Titel denn in den ARD Musikclub 80er ganz gut reinpassen könnten. Und so sind wir jetzt wieder auf Don't You Know Ambushed von Blue Rose gestoßen. Das ist eine französische Band, Anfang der 80er. Und ein Titel von 1983, den heute vermutlich wahrscheinlich nur noch die absolut echten 80er-Spezialisten sofort auf dem Schirm haben. So wie ARD-Musikclub-Hörer Stefan aus Illerkirchberg. Das ist im Südosten des Alb-Donau-Kreises. Der hat sich bei uns gemeldet, hat ihn sich gewünscht und bekommt ihn jetzt natürlich. Also Musik aus Frankreich aus den 80ern. Don't You Know von Blue Rose.

0: Ja, so klang es eigentlich. 1985 haben The Isley Brothers Caravan of Love rausgebracht. War so ein mäßiger Hit. Und 1986 dann die House Martins haben sie mit ihrer A-Cappella-Version geschafft, dass es wirklich in vielen Ländern der Erde bis auf Platz 1 hochgegangen ist. Hier ist der ARD-Verkehrsservice. Wir schauen auf die Straßen. Vorsicht bitte auf der B14 Stuttgart Richtung Backnang in Höhe Waiblingen-Mitte. Da brennt ein PKW. Die A1 Bremen Richtung Osnabrück. Die Ausfahrt Neunkirchen-Förden ist wegen Reinigungsarbeiten gesperrt. Die A29 Oldenburg Richtung Ahlhorner Heide ist zwischen Wadenburg und Großenkneten wegen einer Nachtbaustelle bis 5 Uhr gesperrt. Die B14 Backnang-Stuttgart ist zwischen dem Tunnel Leutenbach und Winnenden in beiden Richtungen gesperrt. Die B68 Osnabrück-Kloppenburg ist zwischen Tinadamm und Mühlenhoog nach einem Unfall in beiden Richtungen gesperrt. Und die B75 Oldenburger Straße Bremen Richtung Delmenhorst ist zwischen Airportstadt in und Huchting nach einem Unfall gesperrt.
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0: Mit Thorsten Buschmann. Eine halbe Stunde haben wir noch, wo wir ordentlich Gas geben mit unseren 80ern. Eure Wünsche sind zum Teil auch noch mit dabei. Wir haben natürlich geguckt, dass wir immer noch ein bisschen was mit reinkriegen. Und jetzt wird es ein bisschen fröhlich, würde ich mal sagen. Nämlich mit The Bell Stars und Aiko Aiko.
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So, da müssen wir leider schnell dazwischen. Achtung, Falschfahrer auf der B313 zwischen der Auffahrt A8 Wendlingen und Überleitung B10 Plochinger Dreieck. Da kommt ein Falschfahrer entgegen, fährt äußerst rechts und überholt nicht. Auf der B313 zwischen Auffahrt A8 Wendlingen und der Überleitung B10 Plochinger Dreieck ist ein Falschfahrer unterwegs. Vorsicht bitte in beiden Richtungen.

0: Ach, das ist groovt einfach jedes Mal ordentlich. Flash in the Pan und Midnight Man. Und Klaus schreibt auch gerade hier ins Studio: Jetzt bin ich froh, dass ich noch nicht schlafe. Das ist ein Feuerwerk für richtige Musiker. Ja, wir hoffen, ihr seht es genauso. Und habt ihr vielleicht auch noch den einen oder anderen Wunsch? Also ich glaube, jetzt kriegen wir es nicht mehr erfüllt, aber den hier kriegen wir noch hin.
1: Hallo, Martin aus Freiburg hier. Ich wünsche mir von Phil Collins den Song I Cannot Believe It's True von 82. Das ist ein trauriges Lied eigentlich, aber fluffig, super mit den Phoenix-Sons von Earth and Fire im Hintergrund. Ein Song, wo ich regelmäßig Gänsehaut kriege, wenn ich ihn mal irgendwo höre. Also ich danke euch, wenn ihr das spielen könnt. Tschüss.
0: Also fluffig finde ich natürlich auch eine super Beschreibung für einen Song. Den hören wir jetzt auch gerne. Hört man nicht allzu oft, aber hier im ARD Musikclub 80er, da geht sowas mal. Phil Collins und I Cannot Believe It's True. Und jawohl, dieser Bläsersatz von Earth, Wind and Fire, den hat er in ganz vielen Songs eingebaut. Die liebt er einfach und sie klingen aber auch einfach so richtig, richtig gut. Viel Spaß damit. Fluffig, finde ich gut beschrieben.

Da, die Musikclub 80er am Montag mit Bruce Springsteen und Bobby Jean. Und wir müssen noch mal kurz auf die Straßen gucken. Sehe ich gerade, es gibt zwei neue Gefahrenstellen. Vorsicht bitte auf der A5 Kassel Richtung Frankfurt zwischen Bad Homburger Kreuz und Nordwestkreuz Frankfurt steht ein kaputter LKW. Und Vorsicht bitte auf der A8 Stuttgart Richtung München zwischen Eichelberg und der Raststätte Grübingen Süd. Da liegt ein Holzklotzpfad da. Bitte vorsichtig. Es ist ja manchmal ganz lustig, wie irgendwelche Songs entstehen oder auch die Ideen von irgendwelchen Songs. Und da haben wir jetzt was Schönes von Stevie Nicks. Ja, also kennen wir alle von Fleetwood Mac, ne? Und die war auch solo ziemlich erfolgreich unterwegs und ein Titel, der entstand durch ein Missverständnis, eigentlich durch einen Verhörer. Sie hat sich nämlich Ende der 70er mit Jane Benyo unterhalten, der damaligen Frau von Tom Petty. Und die hat ihr erzählt, dass sie Tom mit 17 kennengelernt hatte, also auf Englisch at the age of 17. Und Stevie Nicks hat aber wegen dieses Südstaaten-Akzents was anderes verstanden, nämlich Edge of 17, also Edge mit EDGE geschrieben. Und da dachte sie, die ist aber poetisch unterwegs, weil das heißt ja dann nicht im Alter von 17, sondern Edge of 17 heißt so viel wie an der Schwelle zum Erwachsenwerden. Ja? Und das hat sie dann einfach aufgegriffen und hat daraus einen Titel gemacht. Aber warum nicht? Ne? Man sollte öfter mal ein bisschen drauf achten, was man so falsch versteht. Vielleicht hat man dadurch ja dann ganz neue poetische Texte, die man dann zu einem Hit machen kann. Stevie Nicks, Edge of 17.

Madonna und Crazy for You im ARD Musikclub 80er. Wir haben eine Entwarnung, die wir durchgeben können. Und zwar kein Falschfahrer mehr zwischen der Auffahrt A8 Wendlingen und der Überleitung B10 Plochinger Dreieck. Da

0: Prince of the Revolution, Pop Live im ARD Musikclub 80er, der an dieser Stelle zu Ende geht. Ich bin Thorsten Buschmann, sag vielen Dank für alle, die sich gemeldet haben, die ihre Wünsche hatten oder einfach ihre Kommentare. Macht immer Spaß. Ich wünsche euch noch eine schöne Woche.
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2: Um 0 Uhr mit Katja Irde. Umkehr in der US-Energiepolitik. Die Umweltbehörde EPA plant laut Medienberichten, die Grenzwerte für den Ausstoß von Treibhausgasen aus Kohle- und Gaskraftwerken abzuschaffen. ID-Korrespondent Samuel Jakisch.
3: Mit dem Schritt würde die zentrale Klimaregulierung für den Stromsektor in den USA praktisch abgeschafft. Die geltenden Emissionsgrenzen wurden noch unter den Präsidenten Joe Biden und Barack Obama eingeführt. Unter der Regierung von US-Präsident Trump argumentiert die Umweltbehörde nun juristisch, Treibhausgase aus Kraftwerken gefährdeten weder die menschliche Gesundheit noch die Umwelt direkt und dürften deshalb auch nicht nach dem geltenden Rechtsrahmen gegen Luftverschmutzung reguliert werden.
2: Bundesfinanzminister Klingbeil pocht bei der geplanten Übernahme der Commerzbank auf Bedingungen. Das hat er bei einem Treffen mit dem Chef der italienischen Großbank UniCredit deutlich gemacht. Die Bundesregierung erwartet, dass die Commerzbank weiter den deutschen Mittelstand finanziere und ihren Sitz in Frankfurt behalte. Von möglichen Garantien für die Beschäftigten sagte Klingbeil nichts. Trotz der steigenden Spritpreise sieht Bundeswirtschaftsministerin Reiche keinen Spielraum für einen neuen Tankrabatt. Die CDU-Politikerin sagte den Sendern RTL und NTV, das sei in der Bundesregierung gemeinsam entschieden worden. Aus Reiches Sicht wäre es besser, Energiesteuern zu senken oder Pendler mit Direktzahlungen zu entlasten. Diese Vorschläge sind aber in der Regierungskoalition umstritten. Die Spritpreise in Deutschland waren am Wochenende auf einen Rekordhoch gestiegen. Das Landgericht Frankfurt hat einen Anwalt verurteilt, der Menschen aus dem Ausland eingeschleust und damit Hunderttausende Euro verdient hatte. Er bekommt 2 Jahre Haft auf Bewährung. Zwei Komplizinnen und ein weiterer Mann wurden zu Bewährungs- und Geldstrafen verurteilt. Felix Wendt aus der Nachrichtenredaktion.

0: Autoren in Frankfurt erwartet, zum Beispiel Wolf Biermann, Giselle Pellicot und Colson Whitehead. Gastland in diesem Jahr ist Tschechien. Die Frankfurter Buchmesse beginnt in 3,5 Wochen. Das waren die Nachrichten. Das Wetter. In der Nacht oft klar, örtlich Nebel. Es kühlt ab auf 5 bis 10 Grad. Am Tag erst Nebel, dann meist sonnig und warm, 23 bis 29 Grad maximal. Am Mittwoch wird es dann kühler. Es gibt viele Wolken und einige Schauer sind unterwegs. Das Ganze bis 22 Grad maximal. Die Zeit, es wird gleich 0:03 Uhr.
1: Und das ist der Verkehrsservice in der ARD-Hitnacht. Mit der Entwarnung auf der B313 kein Falschfahrer mehr unterwegs zwischen der Auffahrt A8, Wendlingen und Überleitung B10, Plochinger Dreieck. Dann die A1, Hamburg Richtung Lübeck. Zwischen dem Kreuz Bargteheide und Bad Oldesloe Fahrbahnerneuerung bis um 6 gesperrt. A1 Lübeck-Hamburg, die Norderelbbrücke auch immer wieder mal kurzfristig gesperrt wegen eines Schwertransports. Die A29, Oldenburg Richtung Alhorner Heide, zwischen Wardenburg und Großkneten, Nachtbaustelle, bis um 5 die Vollsperrung. A40, Essen Richtung Dortmund, zwischen dem Dreieck Bochum West und Bochum Zentrum, wegen Bauarbeiten gesperrt. A100, Stadtring Berlin, zwischen Oberlandstraße und Treptower Park, beziehungsweise Spätstraße auf der A113, wegen Wartungsarbeiten, bis um 5 gesperrt. Das waren die Verkehrsnachrichten. Ich wünsche Ihnen eine gute Fahrt.
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1: Mit Markus Poschlott aus Magdeburg. Hallo zusammen.

Marion Faithfull und The Ballad of Lucy Jordan in der ARD-Hitnacht. Am 15. September 2026, 0.11 Uhr ist es. Heute hat Prinz Harry Geburtstag, wird 42 Jahre. Max Gold, der Schriftsteller, ebenfalls Geburtstag. Auch Tommy Lee Jones, ein großer Schauspieler, ebenfalls. Und Kerstin hat auch Geburtstag. Ich weiß nicht, woher sie kommt und wo sie uns gerade hört, aber ihre Tochter Emilia hat uns geschrieben, dass sie gerade Karten spielen. Also Happy Birthday vor allem an unsere Hörerin Kerstin.

Channel 5 ist das. Das ist die ARD-Hitnacht. 0.24 Uhr ist es. Ach, jetzt kommt ein Song. Ein bisschen hat es mit Liebeskummer zu tun. Und wir schmachten uns einfach mal so richtig schön in Richtung 12:30 mit einer Nummer aus dem Jahr 1966. When a Man Loves a Woman. Percy Sledge ist das hier. Die Stimme von ihm, die immer und ewig mit diesem Song in Verbindung bleiben wird. Hier ist die ARD.

0: Gleich gibt's ELO mit Rock'n'Roll ist King, aber vorher der Blick auf die Straßen, es ist 12:30. Jetzt habe ich hier so viele Fenster an meinem Computer aufgemacht. Das war richtig schlau von mir. So, ich glaube hier, ja, hier sind wir richtig. Wunderbar. Also 12:30, der Verkehrsservice in der ARD Hitnacht. Mit der A1 Hamburg Richtung Lübeck zwischen dem Kreuz Bargteheide und Bad Oldesloe. Bis um 6 gesperrt, Baustelle. A1 Lübeck-Hamburg, die Norderelbrücke beidseitig immer wieder mal kurzfristig gesperrt. Grund ist ein Schwertransport. A29 Oldenburg Richtung Alhorner Heide zwischen Wardenburg und Großen Kneten. Nachtbaustelle bis 5 Uhr gesperrt. Die A40 Essen Richtung Dortmund ist zwischen dem Dreieck Bochum West und Bochum Zentrum wegen Bauarbeiten gesperrt. Die A100 Stadtring Berlin zwischen Oberlandstraße und Treptower Park bzw. Spätstraße und der A113 wegen Wartungsarbeiten bis 5 Uhr gesperrt. Und die B14 Backnang Stuttgart zwischen Leutenbach-Nelmersbach und Winnenden beidseitig gesperrt. Das waren die Verkehrsmeldungen. Wir wünschen eine gute Fahrt.
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0: Mit Markus Poschlott. Hallo zusammen.

0: Rea singt von Big, Big World in der ARD-Hitnacht und Chris Rea singt jetzt Looking for the Summer. Und dabei geht es gar nicht unbedingt ums Wetter, so Richtung Herbst. Nee, Chris Rea hat mal seine Tochter beobachtet und gemerkt, Mensch, aus dem kleinen Mädchen wird langsam eine Jugendliche. Und gleichzeitig hat er auch gemerkt, ja, auch ich werde immer älter. Der Song steht deswegen, also der Sommer im Song steht eher für eine neue Lebensphase. Und deshalb klingt dieser Song gleichzeitig irgendwie warm, aber auch ein bisschen melancholisch. Chris Rea, Looking for the Summer.
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Ist schon spannend, wo Sie die ARD-Hitnacht überall hören. Zum Beispiel auch von einem Späti in Berlin. Späti 95a in Berlin-Schöneweide. Sei Marit herzlich gegrüßt. Da schreibt uns Jonas hier eine Mail. Er sitzt dort davor mit Leuten und hört diese Sendung. Ja, dann beste Grüße, auf dass das Bierchen schmeckt. Auch an die Mannschaft, die dort arbeitet. Viele Grüße und eine ruhige Nacht.

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1: Um 1 Uhr mit Olaf Knapp. Am Ölmarkt ist wegen des Iran-Kriegs keine Entspannung in Sicht. Experten rechnen deshalb mit weiter steigenden Preisen, nicht nur an den Zapfsäulen. Anja Kohl aus Frankfurt am Main zu den möglichen Folgen für die Wirtschaft und die Verbraucher hierzulande.
2: Zunächst ganz direkt, tanken, Heizöl, auch Gas werden teurer. Teures Öl aber bleibt nicht an der Zapfsäule hängen. Es verteuert die Produktion, es verteuert den Transport und damit voraussichtlich ganz viele Dinge gleich mit. Und so droht ein neuer Inflationsschub. Die Zinsen könnten auch weiter steigen und je länger all das dauert, desto mehr wird das Ganze zum Konjunkturrisiko. Wir sehen, der Konflikt weitet sich aus, aber es ist offen, wie substanziell und wie langwierig das dann sein wird.
1: Bundeskanzler Merz hat Kritiker in seiner eigenen Partei zu Disziplin aufgerufen. Bei einem Termin in Finnland warnte er davor, dass Sicherheitsfragen in Europa in den Hintergrund gedrängt werden, weil über ihn diskutiert wird. Die CDU steckt nach dem schlechten Abschneiden in Sachsen-Anhalt in einer tiefen Krise. Es soll Spekulationen über einen Sturz des Kanzlers gegeben haben. Kampfflugzeuge der NATO haben im litauischen Luftraum eine Drohne abgeschossen. Litauens Präsident Nausėda schrieb, er danke den Einsatzkräften der Allianz für ihre schnelle Reaktion. Litauen grenzt an die russische Exklave Kaliningrad und an das mit Russland verbündete Belarus. Seit dem russischen Angriff auf die Ukraine sieht sich das Land bedroht. In den USA hat im Rechtsstreit um das Unkrautvernichtungsmittel Glyphosat die richterliche Anhörung begonnen. Die Bayer-Tochter Monsanto forderte das Gericht in St. Louis auf, den vorgeschlagenen Vergleich mit mehr als 60.000 Klägern zu genehmigen. Aus Köln, Ute Schinz.
3: Für Bayer steht viel auf dem Spiel. Die Anhörung vor dem US-Gericht könnte ein Befreiungsschlag sein im milliardenschweren Rechtsstreit um den Unkrautvernichter Glyphosat. Vorausgesetzt, die Richter stimmen dem Vergleich auch abschließend zu. Denn die Anhörung ist nur der erste Schritt. Die finale Entscheidung wird erst in einigen Wochen erwartet. Insgesamt hat Bayer für den Vergleich rund 7 Milliarden US-Dollar auf Seite gelegt. Und das, nachdem der Konzern bereits in einem früheren Vergleich mehr als 10 Milliarden Dollar gezahlt hat.
1: Das Wetter in Deutschland nachts häufig trocken.

0: Es ist 1.03 Uhr.
1: Dankeschön an die Kollegen für die Nachrichten. Dann schauen wir jetzt zum Verkehrsservice in der ARD-Hitnacht und melden die A1 Hamburg Richtung Lübeck. Zwischen dem Kreuz Bargteheide Heide und Bad Oldesloe Bauarbeiten bis um 6, deswegen die Vollsperrung. A1 Lübeck-Hamburg, die Nordeelbrücke, ist in beiden Richtungen mehrfach kurzfristig wegen eines Schwertransports gesperrt. Die A15, Dreieck-Spreewald Richtung Breslau, zwischen Fettschau und Cottbus West nach einem Unfall gesperrt. Die A29 Oldenburg Richtung Alhorner Heide ist zwischen Wardenburg und Großenkneten wegen einer Nachtbaustelle bis um 5 gesperrt. Die A40 Essen Richtung Dortmund ist zwischen dem Dreieck Bochum West und Bochum Zentrum wegen Bauarbeiten gesperrt. Die A100 Stadtring Berlin ist zwischen Oberlandstraße und Treptower Park bzw. Spätstraße und der A113 wegen Wartungsarbeiten gesperrt, wahrscheinlich bis um 5. Die B14 Backnang-Stuttgart ist zwischen Leutenbach-Nelmersbach und Winnenden in beiden Richtungen gesperrt. Das waren die Verkehrsnachrichten. Ich wünsche eine gute Fahrt.
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1: Mit Markus Poschlott aus Magdeburg und mit Musik von Queen.

die große Bonnie Tyler. Lost in France in der ARD Hitnacht. So, und damit ist es 1.12 Uhr. Wir kommen jetzt zur Frage in dieser Nacht. Die können Sie beantworten. Ich habe einen Satz für Sie, den Sie vervollständigen können. Und ich bin wirklich gespannt drauf, was Sie da antworten. Denn unser Satz lautet für Sie heute Nacht: Wenn Sie Chef wären, dann Punkt, Punkt, Punkt. Also, wir tauschen heute mal das Arbeitsverhältnis, für den Fall, dass Sie kein Chef sind zumindest dann. Und jetzt spielen wir alle mal Chef. Wenn Sie Chef wären, dann Punkt, Punkt, Punkt. Vervollständigen Sie doch mal diesen Satz per Mail ard-hitnacht@mdr.de oder natürlich auch geht das gerne per Telefon, ne? Auf der 0800 80 80 110, kostenfreie Nummer zu uns im Studio, 0800 80 80 110. Also wenn ich jetzt Chef von dieser Sendung wäre, würde ich jetzt Michael Jackson spielen. Hat ja gerade noch mal geklappt. Wie ist es bei Ihnen? Wenn Sie Chef wären, dann

Das ist der großartige Herbert Grönemeyer mit Halt mich hier in der ARD-Hitnacht. 1.24 Uhr ist es. Haben wir heute Nacht eigentlich schon Raymond gespielt? Ich glaube noch nicht. Hier kommt er.

0: Musik von Cliff Richard und damit ist es 1.31 Uhr. Und das ist der Verkehrsservice in der ARD Hitnacht. Mit der A1 Hamburg Richtung Lübeck zwischen dem Kreuzberg der Heide und Bad Oldesloe Baustelle bis um 6 gesperrt. A1 Lübeck-Hamburg, die Norderelbbrücke, ist in beiden Richtungen mehrfach kurzfristig gesperrt aufgrund eines Schwertransports. Die A8 Richtung München zwischen Ulm-West und Ulm-Ost nach einem Unfall gesperrt. Die A29 Oldenburg Richtung Ahlhorner Heide ist zwischen Wardenburg und Großen Kneten wegen einer Nachtbaustelle gesperrt bis ca. 5 Uhr. Die A40 Essen Richtung Dortmund zwischen dem Dreieck Bochum-West und Bochum-Zentrum Bauarbeiten, Vollsperrung. A100 Stadtring Berlin zwischen Oberlandstraße und Treptower Park sowie zwischen Spätstraße und der A113. Vollsperrung wegen Wartungsarbeiten bis um 5. Die B14 Backnang-Stuttgart ist zwischen Leutenbach-Nelmersbach und Winnenden in beiden Richtungen gesperrt. Das waren die Verkehrsmeldungen. Wir wünschen Ihnen eine gute Fahrt.
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0: Mit Markus Poschlott und besten Grüßen aus

0: Das fragt Howard Jones in der ARD Hitnacht. 1.40 Uhr ist es. Und heute tauschen wir mal die Rollen. Und ich bitte Sie mal, folgenden Satz zu vervollständigen. Wenn ich Chef wäre, dann. So, heute sind die Angestellten mal Chefs. Was würden Sie ändern? Wenn ich Chef wäre, dann.
1: Wenn ich Chef wäre, würde ich es meinen Mitarbeitern auf der Arbeit so angenehm wie möglich machen, damit sie gerne zur Arbeit kommen.
0: Ja, klingt schön. Klingt gut. Finde ich spannend. Ist wahrscheinlich ja irgendwie, setzt sich wahrscheinlich kein Chef hin und sagt, ich will es meinen Mitarbeitern so unangenehm wie möglich machen, aber es ist natürlich wahrscheinlich ein sehr weites Feld. Die Idee ist gut, aber lässt das mal irgendwann nach, sind vielleicht manche Mitarbeiter damit dann auch nicht zufrieden. Sehr weites Feld, aber erstmal natürlich die gute Idee, es den Mitarbeitern so angenehm wie möglich zu machen. Was heißt das denn? Also das heißt, freitags eher Feierabend, sowas wie Casual Friday, gibt's das noch? Oder die Tischtennisplatte, der Obstkorb? Was kann das sein? Wir sammeln heute mal die Antworten. Wir machen mal einen Rollentausch. Heute möchte ich mal von Ihnen wissen, wenn ich Chef wäre, dann Punkt, Punkt, Punkt. Ergänzen Sie doch mal den Satz auf der 0800 80 80 110.
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die ARD-Hitnacht um 1.53 Uhr, 7 Minuten vor 2. Ich spiele uns jetzt die Nummer, von der Michael Jackson seinen Billie Jean geklaut hat. Also hat er selber gesagt. Michael Jackson hat gesagt zu Daryl Hall, Billie Jean ist entstanden, weil es diese Nummer gibt von euch, von Hall & Oates. I can't go for that. Ah, hat was, oder, von Billie Jean? Geben wir uns jetzt mal in voller Schönheit in der Art.

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1: Um 2 Uhr mit Olaf Knapp. Der Tankstellenverband in Deutschland warnt vor Spritpreisen von 3 Euro pro Liter. Am Wochenende waren die Preise für Super E10 so hoch wie noch nie. Grund seien die aktuellen Entwicklungen im Nahen Osten, hieß es. Aus der Nachrichtenredaktion Joshua Greiten.
2: Der Tankstellenverband kritisierte in der Rheinischen Post, Mineralölkonzerne würden aktuell abkassieren. Zwar sei der Krieg im Nahen Osten ein Problem, der Anteil des Öls in Deutschland aus der Golfregion sei jedoch vergleichsweise gering. Hinzu kommt, dass eine wichtige Ölpipeline in Saudi-Arabien nach einem Drohnenangriff wochenlang stillgelegt werden muss. Das berichtet die Nachrichtenagentur AP. Die getroffene Pipeline ist eine wichtige Alternative zur aktuell blockierten Straße von Hormuz.
1: Kampfflugzeuge der NATO haben im litauischen Luftraum eine Drohne abgeschossen. Litauens Präsident Nausėda schrieb, er danke den Einsatzkräften der Allianz für ihre schnelle Reaktion. Litauen grenzt an die russische Exklave Kaliningrad und an das mit Russland verbündete Belarus. Seit dem russischen Angriff auf die Ukraine sieht sich das Land bedroht. In der EU gibt es wieder Streit über die Sanktionen gegen Russland. Laut der irischen Ratspräsidentschaft konnten sich die Mitgliedstaaten nicht darauf einigen, heute auslaufende Strafmaßnahmen gegen rund 3000 Personen, Einrichtungen und Unternehmen um 12 Monate zu verlängern. Sie wurden vorerst nur um 7 Tage verlängert, um weiter zu beraten. Grund war Diplomaten zufolge die Forderung der Slowakei und Frankreichs, den russischen Oligarchen Alisha Usmanov von der Sanktionsliste zu streichen. In den USA hat im Rechtsstreit um das Unkrautvernichtungsmittel Glyphosat die richterliche Anhörung begonnen. Die Bayer-Tochter Monsanto forderte das Gericht in St. Louis auf, den vorgeschlagenen Vergleich mit mehr als 60.000 Klägern zu genehmigen. Aus Köln, Ute Scheins.
3: Für Bayer steht viel auf dem Spiel. Die Anhörung vor dem US-Gericht könnte ein Befreiungsschlag sein im milliardenschweren Rechtsstreit um den Unkrautvernichter Glyphosat. Vorausgesetzt, die Richter stimmen dem Vergleich auch abschließend zu. Denn die Anhörung ist nur der erste Schritt. Die finale Entscheidung wird erst in einigen Wochen erwartet. Insgesamt hat Bayer für den Vergleich rund 7 Milliarden US-Dollar auf Seite gelegt. Und das, nachdem der Konzern bereits in einem früheren Vergleich mehr als 10 Milliarden Dollar gezahlt hat.
1: Das Wetter in Deutschland. Nachts ist es häufig trocken, gebietsweise Nebel. Im Nordwesten etwas Regen, Tiefstwerte 16 bis 7 Grad. Am Tage überwiegend freundlich und trocken, am Abend von der Nordsee her Schauer, bei Höchstwerten von 20 Grad in Nordfriesland bis 30 Grad am Kaiserstuhl. Die Zeit, es ist gleich 2:03 Uhr.